0: passiere. Mit Personalmangel in Wien habe das nichts zu tun.
1: Die USA wollen bei Visa-Anträgen jetzt noch genauer auf die Online-Aktivitäten schauen. Demnach soll die Überprüfung von Instagram-Accounts oder Facebook-Konten ausgeweitet werden, unter anderem auf ausländische Journalisten. Schon jetzt verlangen die US-Behörden bei vielen Visas Zugang zu den Social-Media-Plattformen, etwa bei Studentenvisas. Und jetzt weiter zum Wetter mit Daniel Zeinlinger.
2: Die zum Teil extreme Hitze der letzten Tage haben wir hinter uns. Heute erwarten uns vergleichsweise gemäßigte Hochsommertemperaturen. 23 bis 32 Grad tagsüber, die 32 Grad im Machfeld und im Seewinkel. Außerdem ist es schwül. Die Trockenheit bleibt allerdings an vielen Orten. Es gibt nur da und dort Regenschauer und Gewitter. Jetzt in den Nachtstunden und in der Früh, besonders vom Tiroler Unterland ostwärts. Am Nachmittag entstehen dann im Bergland immer mehr Regenschauer und Gewitter. Im Flachland wird es dann meistens trocken sein.
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1: Am Mikrofon Sebastian Rosenauer, es ist 3 Uhr. Wenn man bei der Ärztin oder beim Arzt anruft, antwortet immer öfter ein KI-Sprachbot. Das kommt nicht bei allen gut an, daher fordert die Patientenanwaltschaft jetzt einheitliche Regeln für solche Systeme. Philipp Maschl berichtet.
2: Unsere Gesundheit ist ja etwas sehr Persönliches, etwas Privates. Und da wollen offenbar viele lieber mit einer vertrauten Person sprechen und nicht mit einem KI-Sprachbot.
3: Da muss es Benchmarks geben, da muss ein Rahmen definiert sein, wie kommen Patienten zu einem persönlichen Kontakt.
2: Fordert die steirische Patientenanwältin Michaela Vladnik, die vor allem bei älteren Menschen mögliche Verständigungsprobleme befürchtet. Der Psychologe und Ärztekammervertreter Dietmar Bayer sieht das anders. Er nutzt KI-Anrufsysteme in seiner Ordination.
4: Bei mir läuft es genau seit einem Jahr, kann ich sagen, dass gerade ältere Menschen das sehr schätzen, weil die KI sehr geduldig ist, ja, und immer wieder, wenn sie nicht versteht, auch auf den Punkt kommt, nachfragt etc.
2: Wichtig sei aber Datenschutz. Der müsse auch bei KI-Telefonsystemen in Ordinationen laut der Ärztekammer gewährleistet sein.
1: Nach dem Überfall auf eine Dorotheum-Filiale in Wien-Währing läuft jetzt die Fahndung. Eine Zeugin hat gesagt, dass der Verdächtige bewaffnet gewesen sein soll. Das ist bisher nicht bestätigt worden. Am Nachmittag war ein mehrstündiger Großeinsatz der Polizei ausgelöst worden, bis klar war, dass der Verdächtige sich nicht mehr in der Filiale aufhält. 4 Mitarbeiter konnten das Geschäft rechtzeitig verlassen. Die Wiener Börse verzeichnet im ersten Halbjahr so hohe Aktienumsätze wie seit 18 Jahren nicht. Der österreichische Leitindex ATX hat seit Jahresbeginn um fast 27% zugelegt. Damit steht Österreich im EU-Vergleich sehr gut da, sagt Börsenexpertin Monika Rosen. Es gäbe aber deutliche Unterschiede je nach Branche.
5: Also zum Beispiel europäische Autoaktien, da hat der Aktionär derzeit wenig zu lachen. Super laufen aber eben Finanzdienstleister und gerade da ist die Wiener Börse stark vertreten. Also zum Beispiel eben Banken, Financials, die laufen zweistellig im Plus in Europa heuer.
1: Sagt die Finanzexpertin in der ZIP 2. 3 Spiele, 3 Siege für die österreichischen Clubs in der Fußball-Europacup-Qualifikation. Salzburg gewinnt gegen die Zyprioten aus Paphos mit 1:0. Rapid spielt in Estland 4:1 gegen Peide und die Austria schlägt Beita Jerusalem mit 2:1. Die Rückspiele finden kommende Woche statt. Rapid spielt am Mittwoch, Salzburg und die Austria am Donnerstag. Und jetzt zum Wetter mit Daniel Zeinlinger.
6: Die ganz große Hitze ist überall vorbei, zumindest vorerst. 23 bis 32 Grad bringt der heutige Freitag. Unter der 30-Grad-Marke bleiben die Temperaturen von Vorarlberg bis zum Innviertel. Außerdem wechseln heute tagsüber Sonne und Wolken. Da und dort sind auch wieder Regenschauer und Gewitter dabei, sowohl jetzt in der Nacht als auch tagsüber, wobei sich die Schauer im Tagesverlauf mehr und mehr ins Bergland verlagern. Abseits der Berge bleibt es teilweise ganz trocken. Am Wochenende einiges an Sonne und nur noch einzelne Schauer. Der Samstag bringt 25 bis 32 Grad, der Sonntag bis zu 34 Grad.
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1: Am Mikrofon Sebastian Rosenauer, es ist 4 Uhr. Viele Alpenvereinshütten kämpfen zunehmend mit der Trockenheit. Die Gäste sind jetzt aufgerufen, Wasser zu sparen, berichtet Jürgen Freimuth.
2: Vor allem hochgelegene Schutzhütten haben Probleme mit der Wasserversorgung. Fehlende Niederschläge und eine schwache Schneeschmelze sorgen dafür, dass Quellen weniger Wasser führen oder im Extremfall ganz versiegen. Betroffen sind unter anderem Hütten am Hochschwab, im Toten Gebirge und im Bregenzer Wald. Der Alpenverein reagiert jetzt mit Sparmaßnahmen, erklärt Georg Unterberger, Leiter der Abteilung Hütten und Wege.
3: Ganz konkret ist es in solchen Fällen, wo das Wasser ganz, ganz knapp wird, wie jetzt, so, dass wir schrittweise beginnen, die Nutzung von Duschen einzuschränken oder Duschen überhaupt zu sperren. Das geht weiter bis hin zur Totalsperre von Waschräumen. Und wenn das auch nichts nützt, wird das Wasser generell rationiert.
2: Noch hat keine Alpenvereinshütte wegen Wassermangels schließen müssen. Sollte die Trockenheit aber anhalten, könnten einzelne Hütten ihre Saison vorzeitig beenden.
1: Millionenstrafe gegen Meta wegen mangelndem Jugendschutz. Der Facebook-Mutterkonzern ist von einem Gericht im US-Bundesstaat New Mexico zu einer Strafe von umgerechnet 500 Millionen Euro verurteilt worden. Meta soll Kinder und Jugendliche zu wenig vor sexueller Ausbeutung geschützt haben und junge Nutzer bewusst abhängig machen. Der Konzern hat gegen das Urteil Berufung eingelegt. Angespannte Situation weiterhin in der spanischen Exklave Ceuta. Nach dem Ansturm tausender Migranten vor einer Woche bereiten sich die Behörden auf weitere Flüchtlinge vor. Währenddessen sind immer noch zahlreiche Minderjährige in Notunterkünften untergebracht, berichtet aus Spanien Josef Manola.
4: Matratzen auf dem Boden, die Hitze staut sich in den fensterlosen Hallen. So sehen die Notunterkünfte für über 1000 unbegleitete Minderjährige in Ceuta aus. Sie waren vor einer Woche gemeinsam mit Erwachsenen in die Stadt gelangt. Freiwillige verteilen jetzt Essen und Kleidung. Nach spanischem Recht können die Kinder nicht in die Heimat zurückgeschickt werden. Eine kollektive Abschiebung sei ausgeschlossen, sagt die Vertreterin von Save the Children Spain.
5: Eso que no se puede hacer de ninguna forma es un retorno.
4: Gleichzeitig wächst die Sorge der Bevölkerung, ein neuer Ansturm auf die Stadt stehe bevor. 6000 Nachrichten kursieren in sozialen Netzwerken, sagt die Cyber-Expertin. Darunter auch Aufrufe, die Flucht nach Ceuta am 15. August nochmals zu wagen.
1: Und jetzt zum Wetter mit Daniel Zeinlinger.
6: Die zum Teil extreme Hitze der letzten Tage haben wir hinter uns. Heute erwarten uns vergleichsweise gemäßigte Hochsommertemperaturen. 23 bis 32 Grad tagsüber, die 32 Grad im Machfeld und im Seewinkel. Außerdem ist es schwül. Die Trockenheit bleibt allerdings an vielen Orten. Es gibt nur da und dort Regenschauer und Gewitter. Jetzt in den Nachtstunden und in der Früh, besonders vom Tiroler Unterland ostwärts. Am Nachmittag entstehen dann im Bergland immer mehr Regenschauer und Gewitter. Im Flachland wird es dann meistens trocken sein.
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1: Am Mikrofon ist Felix Schneider-Storm. Rufen wir bei unserer Ärztin oder unserem Arzt an, hebt immer öfter ein KI-Sprachbot ab. Nicht alle Patientinnen und Patienten fühlen sich aber wohl, mit der künstlichen Intelligenz zu sprechen. Daher fordert die Patientenanwaltschaft einheitliche Regeln für diese Systeme. Philipp Maschl berichtet.
2: Unsere Gesundheit ist ja etwas sehr Persönliches, etwas Privates. Da wollen offenbar viele lieber mit einer vertrauten Person sprechen und nicht mit einem KI-Sprachbot.
3: Da muss es Benchmarks geben, da muss ein Rahmen definiert sein, wie kommen Patienten zum persönlichen Kontakt.
2: Fordert die steirische Patientenanwältin Michaela Vladnik, die vor allem bei älteren Menschen mögliche Verständigungsprobleme befürchtet. Der Psychologe und Ärztekammervertreter Dietmar Bayer sieht das anders. Er nutzt KI-Anrufsysteme in seiner Ordination.
4: Bei mir läuft es genau seit einem Jahr, kann ich sagen, dass gerade ältere Menschen das sehr schätzen, weil die KI sehr geduldig ist. Ja? Und immer wieder, wenn sie nicht versteht, auch auf den Punkt kommt, nachfragt,

0: Im Raum Innsbruck gab es Überflutungen. US-Präsident Trump rechnet nach eigener Aussage mit einem baldigen Ende des Iran-Krieges. Er gehe nicht davon aus, dass der Iran noch viel länger durchhalten könne. Gleichzeitig räumt Trump aber auch ein, dass die US-Streitkräfte mit einigen Waffenengpässen zu kämpfen haben. Bei bestimmten Arten von Munition hätten die USA praktisch unbegrenzte Vorräte, bei anderen sei es knapper, so Trump. Der Facebook-Mutterkonzern Meta ist in den USA zu einer Strafe von mehr als 500 Millionen Dollar verurteilt worden, wegen mangelndem Jugendschutz. Meta soll Kinder und Jugendliche zu wenig vor sexueller Ausbeutung geschützt haben und junge Nutzer bewusst abhängig machen. Der Konzern hat gegen das Urteil Berufung angelegt. Das waren die Nachrichten mit Felix Schneider-Storm.
1: 500 Millionen für den Konzern Meta? Jetzt haben es keine Meta mehr. Ich möchte diese Sendung mit einem Wahnsinnsgag beginnen. Mario Fellner und das Wetter.
2: Der war sehr gut. Danke, Dorian. Guten Morgen. Mit der extremen Hitze ist es vorbei in der Steiermark. Die höchsten Temperaturen liegen heute zwischen 23 Grad im Norden der Obersteiermark und 31 Grad in der Südoststeiermark. Allerdings, es gibt ein Aber, es ist etwas schwül heute. Wolken und Sonne wechseln sich ab. Dazu bilden sich da ein paar Regenschauer und Gewitter über den Bergen. Möglich sind die überall, aber am wahrscheinlichsten da eher in der Obersteiermark. Einige Regionen bleiben heute auch trotzdem wieder trocken. Morgen am Samstag scheint die Sonne, dann gibt es wieder dichtere Wolken. Auch der ein oder andere gewitterige Regenschauer ist da mit dabei. Aber allgemein ist es auch morgen wieder kühler. Die Temperaturen 24 bis 31 Grad.
1: 3 nach 5 und der Blick auf die Straßen.
2: Schaut gut aus, keine Störungen da auf dem Weg in die Arbeit.
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1: Auf dem Weg in die Arbeit. Wie's mit einem Fuß haben wir am Freitag ja immer schön Wochenende, oder? Kann man das schon...
2: Mit einem aber nur.
1: Mit einem, mit dem anderen bitte müssen wir den Freitag noch rumkriegen. Und wir freuen uns, dass Sie diesen Freitag mit uns starten. Wir, das sind
2: Mario Fellner
1: und Dorian Steidl und das sind Chip Trick aus den 70ern. Schönen guten Morgen.

0: Kurz nach fünf. Wir sind wach. Sie auch?
1: Ja, sind wir wirklich schon wach?
2: Ich bin definitiv wach, du Dorian.
1: Ja, aber ich bin bereit. Wir sind wach. Du, schau mal, der ruft schon wieder an. Schönen guten Morgen.
3: Hallo, guten Morgen.
1: Guten Morgen. Wen haben wir da in der Leitung, bitte?
3: Der Hans-Jürgen, die Gela aus Bad Tappersdorf. Hallo.
1: Hallo, grüß Gott, guten Morgen. Wieso sind Sie schon wach?
3: Zeit, wir kennen uns und Kollegen kenne ich auch gut. Guten Morgen.
1: Ja, schönen guten Morgen. Wie geht's denn heute am Freitag?
3: Gott sei Dank ist nicht der 13., aber ganz gut, wir sind seit 2:04 in der Früh auf.
1: Warum?
3: Warum? Es ist zu heiß, wir wollen nicht schlafen und weil wir nervös sind, dass wir bei ORF Steiermark wieder sind.
1: Ach so, und da habt ihr gedacht, jetzt hört's gleich mal Radio Steiermark, weil dann bleibt man wach und auch gleichzeitig ist man dann gut drauf, oder?
3: Ich hab gestern am Abend die lange Nacht habe ich einen Wunsch gehabt und ich muss sagen, ihr seid für uns die Nummer 1, weil wenn man euch einschaut, geht's ja psychisch sehr, sehr gut. Danke.
1: Das freut uns aber sehr. Sie haben unseren Tag gerettet. Herzlichen Dank. Schönen Freitag.
3: Bitte. Und euch alles Gute, bleibt so wie seid. Ihr seid die Nummer 1 und vom die Wieners und die Steier nicht niederdrucken, weil ihr müsst da bleiben, sonst hätten wir kein Kraut in der Früh und den ganzen Tag.
1: Danke. Machen wir. Einen schönen danke. Freitag. Servus.
3: Schönen Tag. Tschüss. Danke.
1: Das ist sowas. Sehr nett.
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4: Guten Morgen.
2: 8 Minuten nach 5. Ja.

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0: Zwei Minuten vor Viertel sechs.
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0: Genau 10 Minuten vor 5:30. Radio Steiermark hier, schönen guten Morgen, Herr Fellner.
1: Guten Morgen.
0: Herr Professor, Sie haben sich ein bisschen ein Bild gemacht. Wie sieht es denn aus mit den Sternen?
1: Der Radio Steiermark Mondkalender verspricht heute abnehmenden Mond, zuerst im Stier, später in den Zwillingen.
0: Was heißt das?
1: Was funktioniert heute gut? Ordnung in den Dokumenten zum Beispiel machen, also Ordnung machen oder auch in der Garage. Und ausmisten geht heute gut.
0: Nein, ist bei mir nicht mehr, ich habe keine Garage.
1: Aber hast du es zum Ausmisten?
0: Da haben wir immer was. Aber
1: es geht heute gut, Dorian.
0: Es geht gut. Jetzt, und wer hat heute Namenstag? Bin ich da dabei?
1: Albert und Liana. Alles Gute.
0: Okay, knapp. Knapp daneben. Wenn Sie heute am 7. August Geburtstag haben, dann Happy Birthday. Wir freuen uns und gratulieren herzlich. Sie teilen sich diesen Geburtstag mit einer prominenten Schauspielerin, Charlize Theron.
1: Die kenne ich.
0: Ja?
1: Ja.
0: Woher?
1: Von den Filmen.
0: Sehr gut. Ich habe sie vorige Woche. Odyssee. Spielt sie mit?
1: Genau.
0: Verzaubert den Odysseus.
1: Und?
0: Wie ist der Film? Komm, Odysseus. Darf ich nicht sagen.
1: Achso, Entschuldige. Reden wir dann nachher.
0: Ich würde es ja gern. Würde es ja. Hätte viel zu sagen zu dem Film. Aber ich darf es ja nicht. Was ist der Film? Aber pass auf, jetzt, das interessiert mich jetzt privat. Mata Hari.

0: dabei.
1: Ich war auch nicht eingeladen.
0: Aber ich kenne den Konzertmitschnitt.
1: Und
0: da waren fast 1 Million Menschen, gell?
1: Ganz genau.
0: Das ist irre.
1: Irre.
0: Und dann hat er auch dieses Lied gesungen, eine Hymne. Garth Brooks, Happy Birthday, Radio Steiermark hier. Hier ist The River.

0: Die Hühnin aus Australien. Kylie Minogue, 5 Uhr und 30 Minuten.
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2: Insgesamt sollen heuer rund 2 Millionen sterile Tigermücken in 2 Testgebieten in Graz ausgesetzt werden. Die Kosten dafür belaufen sich auf rund 35.000 Euro. Bereits jetzt zeigt sich, dass der Ansatz aber funktioniert. Im vergangenen Sommer konnte die Population in den Testgebieten um fast 70% reduziert werden. Das alleine werde aber nicht ausreichen. Es brauche viel mehr Unterstützung seitens der Bevölkerung, heißt es von den Projektverantwortlichen. Viel ist schon über den Zustand der heimischen Justizanstalten diskutiert worden. Die Gewerkschaften kritisieren etwa, dass der Personalmangel in den Gefängnissen nicht mehr ertragbar sei. Jetzt haben sich Vertreter der Justizwache und der steirischen Landesregierung getroffen. Gemeinsam soll ein Schulterschluss über Parteigrenzen hinweg passieren. Damit soll den Anliegen der Bediensteten Gehör verschafft werden, wie es von der Landesregierung hieß. Es sollen auch Forderungen zur Verbesserung der Arbeitsbedingungen erarbeitet werden. Landeshauptmann Mario Kunasek von der FPÖ will Justizministerin Anna Sporrer von der SPÖ darüber informieren. Und der steirische Para-Weltmeister im Radfahren Franz Josef Lesser hat jetzt einen neuen Weltrekord aufgestellt. Er hat innerhalb einer Stunde mehr als 52 Kilometer mit dem Fahrrad abgespult, genauer gesagt 52 Kilometer und 54 Meter. Damit ist er innerhalb von 60 Minuten weiter als jeder andere Radparasportler seines Behinderungsgrades geradelt. Wahnsinnsleistung. Wir kommen zu den Wetteraussichten und Mario Fellner.
3: Schönen guten Morgen. So viel kann man schon einmal sagen. Mit der extremen Hitze ist es vorbei in der Steiermark. Die höchsten Temperaturen liegen heute nämlich zwischen 23 Grad. Stellenweise da im Norden der Obersteiermark und 31 Grad in der Südoststeiermark. Es gibt aber ein Aber, es ist schwül bei uns, Wolken und Sonne wechseln sich da ab und es bilden sich über den Bergen, vor allem in der Obersteiermark, heute über den Tag hinweg immer wieder Regenschauer und Gewitter. Möglich sind diese dann überall, die ziehen da so quer über die Steiermark drüber. Morgen am Samstag scheint die Sonne, es gibt auch dichtere Wolken, weniger Regenschauer und es ist auch wieder kühler morgen, 24 bis 31 Grad.
0: 2 Minuten nach 5:30, Radio Steiermark, Verkehrsservice.
3: Schaut gut aus auf den steirischen Straßen. Wenn es irgendwo ein Problem geben sollte, informieren Sie uns bitte kostenlos unter der Nummer Stern 300. Gute Fahrt.
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0: Radio Steiermark und die Bubertl-Partie heute Morgen.
2: Stefan Holzmeister.
0: Mario Fellner. Mein Name ist Dorian Steidl und das ist die Musik, die Sie gleich hören. Brandon Wood. Just give me some kind of sun, girl. Osper Kurti.
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0: wir starten mit Katrina and the Waves. Einen wunderschönen guten Morgen! Morgen.

0: 9 Minuten nach 6:30.
1: Morgengedanken.
0: Im Tod sind alle Menschen gleich, heißt es so schön. Nicht ganz, wenn es nach der Gestaltung der Gräber geht allerdings. Von imposant bis einfach ist da alles dabei und auch die Religionen haben verschiedene Traditionen. Über einen besonderen Platz in Oberösterreich, der nicht trennt, sondern verbindet, erzählt der evangelische Pfarrer Roland Werneck aus Wels.
2: Friedhöfe können Orte der Trauer, der Erinnerung, aber auch der Begegnung sein. In Wels gibt es seit mehr als 20 Jahren die Initiative Dialog der Religionen. Christen verschiedener Konfessionen und Muslime unterschiedlicher Herkunft treffen einander, um sich gegenseitig kennenzulernen, Vorurteile abzubauen und für ein friedliches Miteinander in der Stadt einzutreten. Eines der letzten Treffen fand auf dem Friedhof Linz St. Martin statt. Im Internet wird dieser Friedhof als Park der Begegnung beworben. Zuerst besuchten wir das muslimische Gräberfeld. Es ist der einzige Ort in Oberösterreich, wo Muslime gemäß der islamischen Glaubenstradition beerdigt werden können. Es gibt einen speziellen Raum für die rituelle Waschung der Verstorbenen. Die Grabstätten sind Richtung Mekka ausgerichtet. Auf den Grabsteinen sind neben den Namen der Verstorbenen oft das Geburts- und Sterbedatum sowie ein kurzer Vers aus dem Koran eingraviert. Für mich war überraschend, dass auf einigen Gräbern auch Kerzen gebrannt haben. Beim anschließenden Besuch von christlichen Gräbern haben wir Christen die Muslime über unsere Trauer- und Bestattungsrituale informiert. Danach entspann sich ein intensives Gespräch über den Glauben an ein Leben nach dem Tod. Ich habe wieder einmal die Erfahrung gemacht, dass ein Dialog mit Angehörigen einer anderen Religion eine enorme Bereicherung für den eigenen Glauben sein kann. Der Park der Begegnung hat seinem Namen alle Ehre gemacht.

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1: Hallo?
2: Radio Steiermark. Guten Morgen.
1: Morgen.
2: Guten Morgen. Da ist der Mario Fellner und der Dorian Steidl. Wen haben wir denn am Apparat?
1: Die Selina.
2: Selina.
3: Alles, alles Gute zum 18. Geburtstag.
2: Wahnsinn. Danke. 18. Geburtstag. Es ist die Sensation. Wie fühlt man sich mit 18? Wir können uns beide nicht mehr richtig erinnern. Naja, du schon, Mario.
3: Ich ein bisschen noch, ja.
2: Wir können uns nicht mehr richtig erinnern.
3: Selina, wie geht's?
1: Gut.
3: Ihr habt ja schon eine Gaude um diese Uhrzeit. Was ist denn da los?
1: Meine Freunde haben mich aufgeweckt.
3: Mit Musik und Co. oder wie?
1: Mit meiner Maulwurffalle.
2: Entschuldige, jetzt habe ich nicht verstanden. Mit einer Maulwurffalle?
1: Ja.
2: Wie kann man sich das vorstellen?
3: Das wollte ich jetzt auch gerade fragen. Was?
1: Ja. Böller. Die kann man schießen, die sind halt extrem laut.
3: Ah, rausgeschossen haben sie es, Dorian.
1: Ja.
3: Die Selina.
2: Die arme Selina.
3: Die arme Selina.
2: Das sage ich nicht, wenn die Selina rausgeschossen wird aus dem Bett.
3: Wir sollen übrigens ganz, ganz, ganz herzliche Grüße und ganz liebe Grüße von Hanna und Chrissy ausrichten. Die sind nämlich auf Urlaub. Und die haben uns geschrieben, ganz viele Bussis aus Griechenland.
1: Ja, danke.
3: Und wir sollen natürlich fragen, was da noch heute so passiert bei dir, Selina.
1: Ich feiere mit noch drei Freunden zusammen am Geburtstag.
2: Weltklasse. Das ist interessant. Bitte, wenn du uns dann am Nachmittag informierst, ob die auch mit einer Maulwurffalle ausgeschossen worden sind. Das tut mich privat. Sehr gut. Alles Gute, Selina. Wir hören uns zum 19. Geburtstag spätestens.
1: Ja, genau.
3: Viel Spaß.
1: Baba. Danke. Tschüss.
2: Hast du das schon mal jemals gehört mit einer Maulwurffalle?
3: Nein, ich habe jetzt gerade was dazugelernt.
2: Ja, hast du auch nicht gewusst, gell?
3: Nein, na wirklich nicht.
2: Ich habe gar keine Maulwurffalle zu Hause.
3: Aber ein Maulwurf?
2: Nicht einmal den.
4: Jammers.

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2: Guten Morgen.

In der nächsten Stunde hören Sie, also knapp nach sechs, nach Wetterverkehr und den Nachrichten, wieder gute Musik. Die Radio Steiermark Musikredaktion hat sich wieder etwas einfallen lassen. Philipp Poisel ist mit dabei. Außerdem Phil Collins. Und noch vieles mehr. Außerdem reden wir über das Sexleben der Steirer.

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1: Im Studio ist Felix Schneider-Storm. Innerhalb der SPÖ wird einmal mehr Kritik aus den eigenen Reihen laut. Der Zustand der Bundespartei sei jämmerlich, sagt Burgenlands Landeshauptmann Hans-Peter Doskozil im ORF-Sommerinterview mit neuer Stimmprothese.
2: Ich habe sehr lange nichts gesagt, aus Gründen, die in der Vergangenheit gelegen sind. Nicht, dass man mir nachsagt, bin jetzt beleidigt, weil ich nicht Bundesparteichef geworden bin. Aber wir haben mittlerweile eine Situation erreicht, wenn man die Umfragen, die internen kennt. Die liegen bei 13-14%. Ich habe Meinungsforscher gehört, die sagen, die Rohdaten sind in Wirklichkeit noch schlechter. Da kann man nicht zur Tagesordnung übergehen. Da muss etwas geschehen, als vorher am Tag. Das ist jämmerlich, dieser Zustand. Und da brauchen wir Antworten. Und die Antworten müssen sein, wie besetzen wir die richtigen Themen? Wie vermitteln wir Glaubwürdigkeit Richtung Bevölkerung? Wie gewinnen wir darauf aus das Vertrauen zurück von der Bevölkerung? Und wie können wir Wahlen gewinnen? Das ist ja das Wichtigste für eine politische Bewegung wie die Sozialdemokratie. Und diese Antwort fehlt mir derzeit.
1: Sagt Burgenlands Landeshauptmann Doskozil von der SPÖ. Die Hitzewelle hat in einigen Regionen mit schweren Unwettern geendet, etwa in Tirol. Im Raum Innsbruck wurden Keller überflutet, im Zillertal sind mehrere Muren abgegangen. Auch in Salzburg gab es vielerorts heftige Regenfälle und Überflutungen wie im Pinzgau. Dort war die Feuerwehr in Uttendorf etwa im Einsatz, nachdem der Tobersbach über die Ufer getreten und ein Rückhaltebecken gebrochen ist. Trotz der Regenfälle hält die Trockenphase in Österreich an. Der Krisenkoordinator der Bundesregierung, Peter Vorhofer, sieht die Lage aber stabil. Nach einem ressortübergreifenden Treffen im Innenministerium gestern ruft er die Bevölkerung zum Wassersparen auf, auch wenn die Trinkwasserversorgung gesichert sei. Außerdem appelliert er, im Wald kein Feuer zu machen. Für die Landwirtschaft spricht Vorhofer angesichts der Dürre von einer historischen Belastungsprobe. Aufgrund der Ernteausfälle plädiert er für Hilfen, etwa wie zinslose Kredite. 3 Spiele, 3 Siege für die österreichischen Fußballclubs in der Europa-Qualifikation. Salzburg gewinnt gegen Paphos mit 1:0. Das Spiel hat allerdings 4 Stunden gedauert. Wolfgang Eichinger.
3: Das Unwetter in Salzburg mit starkem Regen hat in der ersten Hälfte zu einer 2-stündigen Unterbrechung geführt. Die Salzburger müssen also Überstunden machen und belohnen sich in der 88. Minute mit dem Siegestreffer durch Haris Tabakovic. Die Chance auf das Europa League Playoff ist intakt. Rapid und Austria stehen bereits mit einem Bein im Conference League Playoff. Rapid gewinnt durch 3 Tore in den letzten 10 Minuten in Estland gegen Paide 4:1. Da darf im Heimspiel nichts mehr passieren, Torhüter Raimund Hedl.
4: Mit dem 4:1-Sieg jetzt nach Hause zu fliegen ist sehr gut, aber es ist Fußball. Wir müssen jetzt trotzdem im Rückspiel wieder alles am Platz lassen, damit uns das auf gar keinen Fall passieren.
3: Und die Austria, die dreht im Auswärtsspiel gegen Beitar Jerusalem einen 0:1-Rückstand in einen 2:1-Sieg. Die Rückspiele Rapid am kommenden Mittwoch, Austria und Salzburg am Donnerstag.
1: Das waren die Nachrichten mit Felix Schneider-Storm.
5: Das Wetter mit Mario Fellner. Ich beginne mit den guten Nachrichten. Mit der extremen Hitze ist es vorbei in der Steiermark jetzt gerade. Temperaturen in Rohrbach an der Lafnitz um die 23 Grad. Bei Ihnen zu Hause in Bad Mitterndorf 16 Grad und derzeit in Gleisdorf 23 Grad. Also da geht's nicht allzu dahin, wie es die letzten Tage waren. Die höchsten Temperaturen, die liegen heute auch zwischen 23 Grad im Norden in der Obersteiermark und 31 Grad maximal in der Südoststeiermark. Es gibt aber ein Aber. Es ist schwül heute, Wolken und Sonne wechseln ab und es bilden sich in der Obersteiermark ein paar Regenschauer und Gewitter und die können dann über den Tag hinweg so quer über die Steiermark drüber ziehen. Morgen am Samstag dann auch wieder definitiv kühler als zuvor. Die Temperaturen morgen maximal 24 bis 31 Grad, aber Wolken, Sonne wechseln sich ab und am Nachmittag der ein oder andere gewittrige Regenschauer ist da dabei.
6: 5:06, Radio Steiermark, Verkehrsservice.
5: A2 Südautobahn in Richtung Klagenfurt zwischen Steinberg und Modriach. Bei Kilometer 219 ist wegen eines defekten Fahrzeugs der rechte Fahrstreifen gesperrt. Aufpassen, wenn Sie da unterwegs sind.
7: Guten Morgen.
5: Jetzt bin ich gespannt, wie dieses Gespräch ausgeht. Wir sprechen über den klassischen menschlichen Beischlaf. Mario, wenn man einer anderen Person beiwohnt, wie wir älteren Semester sagen. Und es gibt eine Studie. In der Steiermark gehen die Geschmäcker auseinander.
8: Richtig. Viele sind mit dem Ist-Zustand, was die Anzahl des Beischlafes betrifft,
5: pro Stunde?
8: Pro Woche.
5: Pro Woche?
8: Nicht zufrieden.
5: Ja, und da gibt es das Gegenteil aber auch.
8: Es gibt dann viele, die hätten gerne mehr Beischlaf.
5: Oder mehr Beiwohnerinnen oder Beiwohner. Genau. Wir gehen dieser Sache jetzt auf den Grund. Na, das wird spannend. Am Mikro heute Morgen, Herr Dr. Mario Fellner. Mein Name ist Gerti Sänger.

0: 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Jetzt muss ich ein bisschen, andere Stimmung. Ja? Mhm. Radio Steiermark hier, es ist 6:45 und vielleicht haben auch Sie Lust.
1: Ich verstehe schon.
0: Ja. In welche Richtung das geht. Wir sprechen über die schönste Aktivität auf der Welt.
2: Fußball.
0: Was?
3: Es kann nur Sex sein.
0: Na, aber jetzt, was ist?
1: Die Dame hat in dem Fall recht, Dorian.
0: Was? Wirklich? Wir sprechen über Sex?
1: Wir sprechen jetzt über Sex, ja.
0: Inwiefern?
1: Der Parship Summer Report ist vor wenigen Minuten veröffentlicht worden und da geht es um das Sexleben von uns Österreichern und auch uns Steirern.
0: Ja, und was steht da drin?
1: 2/3 sagen zum Beispiel, sie sind einmal zufrieden mit dem Iststand.
0: Das ist doch gut.
4: Was sagt ihr, 2/3 sind zufrieden? Nein, dann gehöre ich zu den 2/3.
3: Ja, mit dir muss ich nicht fragen, mit 76, für mich findet das nicht mehr statt.
4: Alles in Ordnung und Libidus funktioniert.
5: Beim Sex ist nur mehr das Pflichtprogramm, die Kühe haben wir schon lange hinter uns.
0: Sehr lustig, weißt du das? Und was ist mit dem anderen Drittel jetzt?
1: Ja, das andere Drittel, das hat zum Beispiel mindestens einmal pro Woche Sex von allen Befragten, wobei aber von allen Bundesländern da die Schere bei uns Steirern am meisten auseinandergeht. Was da?
0: Entschuldigung, was geht auseinander?
1: Die Schere, laut Statistik.
0: Ach so, die Schere geht auseinander, jetzt habe ich es ja.
1: Dorian, wir sind am unzufriedensten, was die Anzahl betrifft. Also bei uns geben ganz viele an, sie hätten gerne mehr, als sie eigentlich haben.
0: So?
3: Ja, wahrscheinlich entweder trinken sie zu weniger Schilcher oder zu wenig Kernöl. Vielleicht ist das andere. Oder sie haben so große Ansprüche. Sind die Steirer Burm so tolle Männer?
1: Schilcher, Kernöl, das sprechen sie an, weil?
3: Ja, ich glaube, Kernöl ist ja diese
1: Kürbiskerne.
3: Kürbiskerne, die sind ja potenzsteigernd, sagt man.
1: Hat es schon mal Phasen in dem Leben gegeben, wo es nicht so gepasst hat?
6: Nein, das hat ihm alles gepasst.
1: Die Männer sind eher zufrieden als die Frauen.
6: Naja, man muss auch schauen, dass auch die Frau ihren Spaß hat, ne? Und nicht nur der Mann. Und sowas muss man immer schauen.
1: Also Sie sind da ein sehr selbstloser Mensch.
6: Ja, es muss alle zwei befriedigt sein.
3: Sie müssen halt ein bisschen mehr auf die Frauen eingehen und die auch liebkosen und ihnen schön machen. Das wäre schon wichtig, ne?
1: Ist das wichtig für die Gesundheit?
3: Für die Gesundheit glaube ich schon. Fürs lange Leben und für die Gesundheit und für die Hormone und so weiter. Und fürs Glücklichsein und für die Männer als Selbstbestätigung.
0: Mario, wie hast du heute schon
1: einen Kaffee getrunken, habe ich heute schon.
0: Ja? Und wie war er?
1: Der wirkt auch.
0: Schön, schön. In Zusammenhang mit dem Thema, das wir jetzt ausführlich besprochen haben, habe ich ein schönes Lied herausgesucht von Vincent Weiss. Wer, wenn nicht wir? Schönen guten Morgen.

0: Dorian Steidl ist sehr stolz, Ihnen die genaue Uhrzeit sagen zu können. 7:10 an meiner Seite heute Morgen.
1: Mario Fellner, schönen guten Morgen am Freitag.
0: The Legend, möchte ich sagen. Sag mal, Mario, warst du schon mal bei La Strada?
1: Ich war dienstlich schon mal dort, auch vor 2 Jahren.
0: Was heißt dienstlich? Du hast mitgemacht?
1: Für Radio Steiermark einen Report.
0: Also, und wie hat dir das gefallen?
1: Ja, sehr cool. Spannende also Dinge immer wieder. Ja. Also, Veranstaltungen, Events.
0: Das findet zum 29. Mal gerade statt. Noch bis zum Samstag in Graz sind 100 Darbietungen, über 150 Künstlerinnen und Künstler. Und für heute, 21 Uhr, hat mir der Intendant von La Strada erzählt, der Werner Johannes Schrempf, gibt es etwas ganz Besonderes am Hauptplatz in Graz.
2: Ja, da kann man sich eine große Choreografie für den ganzen Hauptplatz vorstellen. Zuerst eine Tanzperformance dieser Künstler, die aus Genf in der Schweiz stammen, aber die Künstlerinnen aus aller Herren Länder, aus ganz Europa, aus Afrika sogar. Und dann in weiterer Folge wird der ganze Hauptplatz zum Dancefloor fürs Publikum.
0: Man darf gespannt sein.
2: Ja, wir freuen uns drauf.
0: Und du möchtest sicher wissen, wie diese Schweizer Gruppe heißt.
1: Ja, sag mir.
0: Ich habe die ganze Nacht geübt. Bin gespannt, ob du das auch so hinkriegst. Die Gruppe heißt Orange Orange.
1: Wie?
0: Orange Orange. Bitte, Herr Kollege.
1: Orange Orange.
0: Verblüffend.
1: Wirklich jetzt?
0: Orange Orange. Geschrieben.
1: Wie schreibst du das, ja?
0: Otto Ulrich, Ida Nordpol, Cäsar Heinrich.

0: 6:30 Uhr.
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2: Der Kampf gegen Tigermücken in Graz zeigt Erfolge. Das Gesundheitsamt Graz ruft aber dringend zur Kooperation auf. Insgesamt sollen heuer rund 2 Millionen sterile Tigermücken in 2 Testgebieten in Graz ausgesetzt werden. Die Kosten dafür belaufen sich auf rund 35.000 Euro. Bereits jetzt zeigt sich, dass der Ansatz funktioniert, berichtet Alina Samonik Karner.
3: Erwin Wieser vom Gesundheitsamt Graz leitet das Tigermückenprojekt. Nach Kontaktaufnahme besuchen er und sein Team betroffene Menschen.
4: Wir bekommen die Meldungen entweder über die Mosquito Alert App oder wir bekommen Telefonanrufe oder E-Mails und fahren dahin und versuchen im Garten Brutstätten ausfindig zu machen. Wir suchen dann alles ab, reden mit den Eigentümern und zeigen, hey, da ist das Problem, da musst du aufpassen. Dann gehen wir zum nächsten Grundstück, zum nächsten und versuchen so die ganze Gegend praktisch abzuarbeiten. Sie fliegt ja nicht weit, 100 bis 150 Meter.
3: Hier brauche es dringend mehr Kooperation der Bevölkerung.
4: Wir läuten an und man sieht, da vorne geht zu und manchmal sagen, es verschwindet, lasst uns in Ruhe, wir haben keine Tigermücken, wir haben kein Problem. Wir wissen aber, dass es Probleme gibt, weil wenn sie in diesem Garten sind, sind sie im nächsten Garten genauso.
3: In 2 Gebieten in Graz werden wöchentlich tausende sterile Tigermückenmännchen ausgesetzt. So konnte die Population in den Testgebieten um bis zu 70% reduziert werden. Tatsächlich ausrotten wird sich die Tigermücke allerdings nicht mehr lassen. Wichtig sei, in den eigenen Gärten nach Brutstätten Ausschau zu halten.
4: Wir merken ja, da wo die Leute aktiv sind, wo sie die Brutstätten beseitigen, da wird weniger. Da melden uns die Leute, das hilft wirklich, weil das Aussetzen von sterilisierten Alarm, das ist zu wenig. Das ist ja nur ein Baustein. Das können wir schon machen. Ja, hilft, super. Aber wenn im Hintergrund dann weiter gezüchtet wird, dann ist es wie ein Kühlwasser in die Mur schütten. Das bringt dann nichts.
3: Heuer macht man ein Monitoring in Liebenau, um zu schauen, wie viele Tigermücken man kommendes Jahr aussetzen muss, um in dieser Region die kleinen Quälgeister zu bekämpfen.
2: Und so einen Tigermückeneinsatz, den haben wir auch begleitet. Mehr dazu hören Sie dann etwas später bei uns in Radio Steiermark. Schwer alkoholisiert ist gestern ein 26-Jähriger in Graz mit dem Auto unterwegs gewesen. Der Mann ist zunächst gegen mehrere parkende Autos geprallt. Später hat sich das Auto auch überschlagen. Passanten haben den Lenker dann aus dem am Dach liegenden Auto befreit. Er ist ins LKH Graz gebracht worden. Seinen Führerschein ist er jetzt los. Die extreme Hitze der vergangenen Tage macht heute zwar einmal ein wenig Pause, aber sie hat durchaus Spuren hinterlassen. In der Steiermark hat es etwa zahlreiche Waldbrände gegeben. Viele Böden sind trocken, darunter leidet vor allem die Landwirtschaft, wir haben berichtet. Man wisse um den Trend des Klimas und man wisse auch, dass Extreme mehr werden, sagt Klimaforscher Karl Steininger vom Wegener Center der Universität Graz gestern in der ZIP 2. Zwar stößt Österreich insgesamt nur knapp 0,2% des weltweiten CO2 aus. In Europa habe man aber das Wissen darüber, wie man klimaneutrale Technologien entwickle. Der globale Süden, also Länder wie Indien zum Beispiel, würden auf Europa schauen. Deshalb habe man hier eine Vorbildwirkung.
5: Insofern haben wir in Österreich und Europa hier Multiplikatoreffekt. Wenn wir es nicht schaffen, dann werden wir es als Planet viel später schaffen und vor allem, wir werden auch unseren Wirtschaftsstandort damit schaden, wenn wir nicht rechtzeitig auf die zukünftigen Exportprodukte gehen, die in Zukunft die einzig nachgefragten sind, klimaneutrale.
2: Der Klimaforscher spricht hier etwa die Zementindustrie an, wo der Kohlenstoff im Kreislauf geführt werden kann und nicht in die Luft emittiert wird. Das sei aber noch nicht alles.
5: Wir haben im Stahl neue Produktionsverfahren, die wir dann einsetzen können und eben nicht mehr 11% der österreichischen Emissionen kommen aus dem Stahlsektor, eben nicht mehr diese Emissionen haben. Und das sind Technologien, wo wir in Europa wirklich führend sind und wo die Welt auf uns wartet.
2: Die Zeit jetzt müsse man jedenfalls als Momentum verstehen, in dem man handeln könne, so Klimaforscher Karl Steininger. Der steirische Wasserspringer Darisch Lotfi ist gestern am Abend bei der Schwimm-Europameisterschaft in Paris im Finale der Turmspringer im 10-Meter-Turmbewerb dabei gewesen. Lotfi, der beim GAK trainiert, hat im Finale den 12. Platz belegt. Dem 25-Jährigen ist kein fehlerfreier Wettkampf gelungen. Am Ende ist er deutlich hinter seiner Leistung aus dem Vorkampf geblieben. Jetzt kommen wir schon zu den Wetteraussichten und zu meinem Kollegen Mario Fellner.
6: Guten Morgen, mit der extremen Hitze ist es vorbei in der Steiermark. Die Höchstwerte liegen heute zwischen 23
0: Grad im Norden und 31 Grad im Süden. Es ist schwül, das heißt, Gewitter bilden sich vor allem in der Obersteiermark und die ziehen dann über den Tag hinweg so quer über das Bundesland. Sprich, es kann auch am Abend im Südosten des Landes Regenschauer oder Gewitter geben. Morgen am Samstag ebenfalls Temperaturen zwischen 24 und 31 Grad. Da und dort gewittrige Regenschauer, allerdings weniger als noch heute.
6: Auf dem Weg ins Wochenende haben wir folgende Uhrzeit, 5 Minuten nach 6:30.
0: Und gute Nachrichten, freie Fahrt, gute Fahrt.
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0: Guten Morgen, schönen guten Morgen.
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0: Status Quo, schönen guten Morgen, 4 Minuten vor 6:45. Man hört sie nicht, aber wenn sie einen stechen, dann spürt man das. Und sie können auch Krankheiten übertragen und ja, sie haben sich inzwischen bei uns angesiedelt. Die Rede ist von den Tigermücken.
1: Seit einem Jahr wird in Graz mit sterilen Männchen gegen die Tigermücken gekämpft. Trotzdem, in manchen Gärten in Graz kann man kaum noch draußen sein. Alina Samonikana hat Erwin Wieser, Tigermückenexperte vom Gesundheitsamt Graz, bei einem seiner Außentermine begleitet.
2: Christian Volk wohnt in Graz-Liebenau. Gemütlich auf der Terrasse sitzen, das geht bei ihm zu Hause nicht mehr.
3: Seit 3-4 Jahren ist das so arg bei uns. Also ich kann nur mehr rausgehen in Vollverkleidung. Heute sitze ich da eh eingesprüht, aber sie schwirren um mich. Und es ist einfach, es wird so arg, dass ich schon überlegt habe, ob wir nicht verkaufen wollen. Du wirst verdrängt aus dem Garten. Also du kannst den Garten nicht mehr, also ich kann ihn nicht mehr nutzen.
2: Er hat sich entschieden, Erwin Wieser, Tigermückenexperte vom Grazer Gesundheitsamt, zu kontaktieren. Gemeinsam wird der Garten unter die Lupe genommen.
4: Oh, schau. Müsste da fliegen?
5: Okay.
4: Da ist Wursch.
5: Aha, das kann
4: sie
5: da.
4: Ah ja, da sieht man, da ist Wasser. Und da sieht man sogar die Larven, sehen Sie? Da sind Larven da drinnen, also da ist wirklich eine Brutstätte.
2: Seit einem Jahr leitet Wieser das Projekt im Kampf gegen die Tigermücken in Graz, bei dem sterile Männchen ausgesetzt werden.
6: Wir füttern die noch einmal hoch mit Zucker, damit die Herren aus Italien potenter werden und wir lassen die dann in diesen Gebieten aus und setzen sie frei, die sind eben sterilisiert.
2: Das alleine werde aber nicht reichen.
6: Das können wir schon machen, ja, hilft, super. Aber wenn im Hintergrund dann weiter gezüchtet wird, naja, das sind Lungen. Untersetzer, wie schon angesprochen, das sind Regendonnen, die Massenbrutstätten sind. Das sind aufgelassene Bulls, aber es sind auch ganz kleine weggeworfene Gefäße, Joghurtbecher, die irgendwo herumliegt oder Bierdosen, die mit Wasser gefüllt ist. Also es reichen wenige Kubikzentimeter, damit da sehr viele Larven drin sind. Und die Tigermücke sucht es jetzt. Sie geht hin und legt ihre Eier dort ab.
2: Und vor allem appelliert Erwin Wieser an die Bevölkerung: Lassen Sie uns rein. Nur wenn er und sein Team sich in den Gärten in Graz umschauen dürfen, können sie Brutstätten finden und entfernen.
0: Die Tigermücken, sie schwirren herum in der Steiermark. Mario, hast du einen Liedvorschlag? Was könnte man da jetzt spielen drauf?
1: Einen Liedvorschlag?
0: Ja.
1: Weiß ich nicht. Hast du einen?
0: Einen Austropop-Klassiker? Ich möchte landen. Ja, aber die Tigermückerl, die Armen.
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0: Guten Morgen und Summ Summ.
1: Schönen Landeanflug.
8: Gerade vorhin noch haben wir blödelt und gelacht.

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0: Hot Chocolate hier auf Radio Steiermark. 7:08. Gleich klingt sie auf Radio Steiermark so. Alvaro Soler in Kürze.
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0: gleich 7 Uhr und dann hören wir rein in den August vor 57 Jahren. Summer of 69, Brian Adams mit dabei, genauso wie Christel Stürmer.
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0: Und Sie hören die Ausseher Hart Bratwurst.
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0: All das und vieles mehr für Sie nach Wetterverkehr und den Nachrichten nach 7.

0: 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Es ist 7 Uhr.
1: Am Mikrofon ist Felix Schneider-Stohr. Schwere Unwetter haben gestern Abend die große Hitze vorübergehend beendet und etwa in Salzburg die Feuerwehren stark gefordert. Es gab knapp 100 Einsätze in Stadt und Land Salzburg, berichtet Peter Obermüller.
2: Umgestürzte Bäume, überflutete Keller und Garagen, vermurrte Straßen. Im Lungau, Flachgau, Tennengau und im Pongau sind die freiwilligen Feuerwehren im Einsatz. Im Pinzgau ist der Bereich Stuhlfelden, Hollersbach und Utendorf stark betroffen. In Utendorf bricht die Mauer bei einem Rückhaltebecken. Das Wasser wird zu einem breiten, reißenden Fluss durch das Ortsgebiet, auf Wegen, Straßen und Feldern, schildert Feuerwehreinsatzleiter Florian Schett.
3: Die Sperre hat sich jetzt entleert. Die unteren zwei Träger sind durchgebrochen. Dadurch ist eine Verklausung des ganzen Oberschwachs im Ortsgebiet von Utendorf passiert. Es war wirklich Glück im Unglück.
2: Bei Görreach im Lungau bekämpft die Feuerwehr einen Waldbrand, ausgelöst durch einen Blitzschlag. Im Kasteinertal im Pongau sind 11 Personen nach einem Murenabgang vorübergehend von der Außenwelt abgeschnitten. 6 wurden von einem Polizeihubschrauber geholt, 5 bleiben bis heute auf einer Hütte in Sicherheit.
1: Und auch in Tirol hat die Kaltfront am Abend mit Gewittern und Starkregen für einige Feuerwehreinsätze gesorgt. Im Raum Innsbruck und östlich davon waren Keller überflutet. Im Zillertal sind mehrere Muren abgegangen. US-Präsident Trump rechnet nach eigener Aussage mit einem baldigen Ende des Iran-Krieges. Er gehe nicht davon aus, dass der Iran noch viel länger durchhalten könne. Gleichzeitig räumt Trump aber auch ein, dass die US-Streitkräfte mit einigen Waffenengpässen zu kämpfen haben. Bei bestimmten Arten von Munition hätten die USA praktisch unbegrenzte Vorräte, bei anderen sei es knapper, so Trump. Im Jemen sind bei Drohnen- und Raketenangriffen der pro-iranischen Houthi-Miliz nach Angaben von Rettungskräften mindestens 58 Soldaten getötet worden, so viele wie seit 4 Jahren nicht. Dutzende weitere Menschen wurden demnach verletzt. Die jemenitische Regierung kündigt Vergeltung an. Zucker hat zwar nicht den allerbesten Ruf, für die menschliche Evolution war er aber wohl deutlich wichtiger als bisher gedacht. Denn eine neue Untersuchung zeigt, dass Zucker nicht nur komplexeres Denken ermöglicht hat, sondern dass unser Gehirn ohne den Zucker aus Früchten und Honig womöglich auch nie so groß geworden wäre, wie es heute ist. Raphael Krapscher berichtet.
4: Fleisch und Protein gelten als die wichtigsten Treiber der menschlichen Gehirnentwicklung. Laut der australischen Ernährungswissenschaftlerin Jenny Brand-Miller ist das aber nur die halbe Geschichte. Denn noch bevor die Menschen Wurzeln und Knollen für Stärke kochen konnten, war das Gehirn auf Zucker als Energiequelle angewiesen. Und der kam vor allem aus Früchten und einem bisher oft übersehenen Lebensmittel.
5: Honig besteht zu 85% aus Zucker. Viele haben die Rolle von Honig in der menschlichen Evolution bisher ignoriert. Andere sagen hingegen, dass Honig uns erst wirklich zu Menschen gemacht hat.
4: Das heißt laut Brand-Miller aber nicht, dass man auch heute noch möglichst viel Zucker konsumieren sollte. Vor allem dann nicht, wenn der Zucker von Limonaden oder Süßigkeiten kommt, statt von Früchten und Honig.
1: Das waren die Nachrichten mit Felix Schneider-Storm.
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7: Guten Morgen am Freitag. Die extreme Hitze ist vorbei. 23 Grad höchstens heute im Norden des Landes, 31 Grad ganz im Südosten. Aber am Nachmittag, da ziehen ein paar Regenschauer und auch Gewitter auf. Vor allem in der Obersteiermark, und die ziehen dann so quer über unser Bundesland. Das heißt, heute überall Regenschauer und Gewitter möglich. Morgen am Samstag scheint auch eben wieder die Sonne, gibt dann aber auch wieder über den Tag hinweg dichtere Wolken. Ein oder andere gewittrige Regenschauer, der ist da dabei. Aber vor allem da eher im Bergland. Und die Temperaturen bleiben gleich, morgen am Samstag 24 bis 31 Grad.
6: 4 nach 7, Radio Steiermark, Verkehr.
7: Da habe ich gute Nachrichten für Sie. Es sind uns keine Störungen gemeldet worden. Wenn aber dennoch irgendwo irgendwas sein sollte auf den steirischen Straßen, was da nicht hingehört, oder Sie möchten uns einfach informieren, wir würden uns freuen. Die Nummer dazu, Stern 300.
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6: Heute in 135 Tagen startet der Winter, Mario.
7: Ja.
6: Und wir widmen uns einem winterlichen Thema. Es geht um Sessellifte.
7: Richtig, den können Sie nämlich zu Hause haben.
6: Was?
7: Den Sessellift, ja?
6: Wie soll denn das gehen?
7: Das erzählen wir gleich.
6: Bin überfordert.
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6: die Slalomstecken in der Hand heute Morgen.
7: Mario Fellner.
6: Und mit den Sprungskiern, mit den ganz langen
7: Dorian Steidl.
6: Oder Jens Weißflog, wie Sie möchten.

0: aus den 70ern. Ja, Radio Steiermark. 4 Minuten vor Viertel acht. Schönen guten Morgen. Sagen Sie, Herr Kollege Fellner, habe ich das richtig gehört? Du hast gesagt, es gibt die Möglichkeit, man kann jetzt im eigenen Garten einen Sessellift haben.
1: Das ist absolut richtig.
0: Wie soll das gehen?
1: Der Kreischberg macht es möglich. Hier werden nämlich seit gestern ausgediente Liftsessel aus den 90ern verkauft.
0: Ja, und weiter?
1: Ja, warum das so ist, das erklärt uns der Geschäftsführer des Skigebiets, Karl Fussi.
0: Ich bin gespannt.
2: Naja, wir ersetzen den aus dem Jahr 1994 stammenden Zweiersessellift am Rosenkranz durch eine moderne Achtersesselbahn. Also dieser Sessellift wurde bereits abgebaut und jetzt haben wir gesagt, so wie wir schon vor 5 Jahren beim Ochsenberglift gemacht haben, versuchen wir das jetzt auch, dass wir sagen, wer so einen alten Sessel für zu Hause haben will, kann ihn hier am Kreischberg bei der Talstation abholen.
0: Das ist ja unglaublich.
1: Ja, du fragst dich vielleicht, warum schon? Die Antwort ist, warum nicht? Denn am ersten Tag war der Ansturm richtig groß.
0: Ach so?
1: Ja, aus unterschiedlichen Gründen.
3: Es ist einfach was Altes, Authentisches, was man sich in den Garten stellen kann. So was kriegt man nicht alle Tage.
4: Weil die Tochter hat den 21. Geburtstag heute, ist Skilehrerin, ist begeisterte Skifahrerin und wünscht sich zum Geburtstag so einen Sessel.
5: Ja, erstens sind wir von der Region und Ski begeistert und wir werden nächstes Jahr heiraten. Und das erste Date war da auf dem Kreischberg. Da sind wir natürlich auch mit dem Rosenkranzlift gefahren und auf dem Gipfelkreuz umgegangen. Und das werden wir uns in den Garten stellen und das ist super eigentlich.
1: Und wenn Sie sich jetzt denken, boah, so ein Doppelsessellift aus den 90ern, den hätte ich auch sehr gerne. Radio Steiermark hören in der nächsten Woche, das zahlt sich aus. Wir haben nämlich einen reserviert.
0: Das gibt's ja nicht. Wirklich wahr?
1: Schwöre.
0: Ja, und den kann man dann gewinnen bei uns?
1: Das ist absolut richtig. Nächste Woche.
0: Ja, und was ist, wenn ich den gewinne und ich habe aber gar keinen Garten?
1: Oder keinen Berg, meinst du? Du kannst ihn dir auch ins Wohnzimmer stellen, Dorian.
0: Gott sei Dank.
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0: Das ist der Freitag hier auf Radio Steiermark, Mario, und wir sind natürlich heute wieder unterwegs im steirischen Land.
1: Oh ja, und zwar heute in Mariazell mit unserem Radio Steiermark Heimatsommer. Schönen guten Morgen, Herr Bürgermeister Fabian Fluch.
2: Ja, guten Morgen, liebe Hörer vom Radio Steiermark.
0: Um 13 Uhr geht's los und wir haben viel vor, gell?
1: Ja, Stargast Berenice ist mit dabei. Ist da alles angerichtet in Mariazell? Auf was können sich die Menschen heute einstellen?
2: Auf ein sommerfrisches Wetter quasi.
1: Da kann man sagen, die letzten extremen Hitzetage, die haben die Menschen jetzt einmal aufgewärmt, damit wir gut drauf sind für den Heimatsommer heute, mit perfekt abgekühltem Wetter, oder?
2: Ja, genau, richtig.
0: Aber bei der Berenice werden sie auch ins Schwitzen kommen heute.
2: Ja, ich hoffe doch, dass wir ein wenig eine gute, schöne Musik bekommen. Da freue ich mich schon ganz recht drauf.
1: Los geht's um 13 Uhr am Mariazeller Hauptplatz. Danke, Fabian Fluch, Herr Bürgermeister.
2: Ja, danke.
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Drei Minuten vor halb acht. Natürlich beschäftigt uns auch heute das Klima in Österreich, in der Steiermark. Sie hören gleich den Klimaforscher Karl Steininger bei uns im Journal. Zuvor im Duett Johannes Oerding und Max Giesinger. Wimpernschlag. Ja, so weit sind wir entfernt vom Journal.

0: Mittlerweile 7 Uhr und 30 Minuten.
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2: Ein 58-Jähriger ist gestern am Nachmittag mit seinem Motorrad in St. Ruprecht an der Raab im Bezirk Weiz in einen Straßengraben gestürzt. Dabei hat er sich verletzt. Zuvor war ein Reh auf die Fahrbahn gelaufen. Der Motorradfahrer ist mit dem Tier kollidiert, dann ist er mit dem Motorrad noch einige Meter weit über die Straße geschlittert, bevor er dann eben im Straßengraben verletzt liegen geblieben ist. Der 58-Jährige wird nun in einem Spital behandelt. Die extreme Hitze der vergangenen Tage macht heute zwar einmal ein wenig Pause, aber sie hat durchaus Spuren hinterlassen. In der Steiermark hat es etwa zahlreiche Waldbrände gegeben. Viele Böden sind trocken, darunter leidet vor allem die Landwirtschaft. Wir haben darüber berichtet. Man wisse um den Trend des Klimas und man wisse auch, dass Extreme mehr werden, sagt Klimaforscher Karl Steininger vom Wegener Center der Universität Graz gestern in der Zeit im Bild 2. Zwar stößt Österreich insgesamt nur knapp 0,2% des weltweiten CO2 aus. In Europa habe man aber das Wissen darüber, wie man klimaneutrale Technologien entwickle. Der globale Süden, also Länder wie Indien zum Beispiel, würden auf Europa schauen. Deshalb habe man hier eine Vorbildwirkung.
3: Insofern haben wir in Österreich und Europa hier Multiplikatoreffekt. Wenn wir es nicht schaffen, dann werden wir es als Planet viel später schaffen und vor allem, wir werden auch unseren Wirtschaftsstandort damit schaden, wenn wir nicht rechtzeitig auf die zukünftigen Exportprodukte gehen, die in Zukunft die einzig nachgefragten sind, klimaneutrale.
2: Der Klimaforscher spricht hier etwa die Zementindustrie an, wo der Kohlenstoff im Kreislauf geführt werden kann und nicht mehr in die Luft emittiert werden muss. Und auch bei sogenannten grünem Stahl sei Europa führend, hier würde die Welt auf uns warten. Die Zeit, jetzt müsse man verstehen.
3: Als ein Momentum, in dem wir handeln können. Wir sind nicht blind ausgeliefert, wir können handeln.
2: Sagt Klimaforscher Karl Steininger. Ja, weil der Klimawandel mildere Winter und wärmere Sommer bringt, breitet sich die asiatische Tigermücke bei uns stark aus. In Graz wird bereits gegen sie gekämpft und dieser Kampf gegen Tigermücken in Graz zeigt schon erste Erfolge. Näheres jetzt von Alina Samonik-Karma.
4: Erwin Wieser vom Gesundheitsamt Graz leitet das Tigermückenprojekt. Nach Kontaktaufnahme besuchen er und sein Team betroffene Menschen.
5: Wir bekommen die Meldungen entweder über die Mosquito Alert App oder wir bekommen Telefonanrufe oder E-Mails und fahren dahin und versuchen im Garten Brutstätten ausfindig zu machen. Wir suchen dann alles ab, reden mit den Eigentümern und zeigen, hey, da ist das Problem, da musst du aufpassen. Dann gehen wir zum nächsten Grundstück, zum nächsten und versuchen so die ganze Gegend praktisch abzuarbeiten. Sie fliegt ja nicht weit, 100 bis 150 Meter.
4: Hier brauche es dringend mehr Kooperation der Bevölkerung.
5: Wir läuten an und man sieht, da vorne geht zu und manchmal sagen, es verschwindet, lasst uns in Ruhe, wir haben keine Tigermücken, wir haben kein Problem. Wir wissen aber, dass es Probleme gibt, weil wenn sie in diesem Garten sind, sind sie im nächsten Garten genauso.
4: In zwei Gebieten in Graz werden wöchentlich tausende sterile Tigermückenmännchen ausgesetzt. So konnte die Population in den Testgebieten um bis zu 70% reduziert werden. Tatsächlich ausrotten wird sich die Tigermücke allerdings nicht mehr lassen. Wichtig sei, in den eigenen Gärten nach Brutstätten Ausschau zu halten.
5: Wir merken ja, da wo die Leute aktiv sind, wo sie die Brutstätten beseitigen, da wird weniger, da melden uns die Leute, das hilft wirklich, weil das Aussetzen von sterilisierten Alarm, das ist zu wenig, das ist nur ein Baustein. Das können wir schon machen, ja, hilft, super. Aber wenn im Hintergrund dann weiter gezüchtet wird, dann ist es wie ein Kühlwasser in die Mur schütten, das bringt dann nichts.
4: Heuer macht man ein Monitoring in Liebenau, um zu schauen, wie viele Tigermücken man kommendes Jahr aussetzen muss, um in dieser Region die kleinen Quälgeister zu bekämpfen.
2: Die Kosten für das Tigermückenprojekt liegen übrigens bei rund 35.000 Euro. Und mehr zu dem Projekt erfahren Sie dann in rund einer halben Stunde natürlich bei uns auf Radio Steiermark. Wir kommen zum Fußball. Der GAK verstärkt sich mit dem U21-Nationalteamspieler Suleiman Mendy. Der 20-Jährige hat zuletzt in der zweiten englischen Liga bei West Bromwich Albion gespielt. Der gebürtige Wiener ist zuvor auch bei den Glasgow Rangers ausgebildet worden. In der österreichischen Bundesliga wolle er sich jetzt beweisen. Der GAK trifft ja morgen schon am Abend daheim auf Austria Lustenau. Und die Wetteraussichten, die hat jetzt schon Maria Fellner für Sie.
0: So viel kann ich sagen, mit der extremen Hitze ist es vorbei. Die höchsten Temperaturen, die liegen heute zwischen 23 Grad im Norden und 31 Grad im Süden maximal. Es ist aber schwül. Wolken und Sonne wechseln sich heute ab und es bilden sich über den Bergen, vor allem in der Obersteiermark, Regenschauer und Gewitter. Und die ziehen dann über den Tag hinweg weiter in Richtung Süden. Immer wieder kann es da regnen. Morgen am Samstag scheint die Sonne, dann gibt es wieder dichtere Wolken und auch da ist wieder der ein oder andere gewitterige Regenschauer dabei, aber noch weniger als noch heute. Morgen die Temperaturen 24 bis 31 Grad.
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0: Mit guten Nachrichten, freie Fahrt.
6: Hip hip,
0: hurra.
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6: Schönen guten Morgen.
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Tom Pettings Herzattacken, unsere Frage von Radio Steiermark an Sie. Um diese Uhrzeit, 4 Minuten vor 3:15, sind Sie denn schon in Stimmung?

0: könnte ich stundenlang hören. Mir beruhigt es auch.
1: Ich finde find deine Stimmlage ja großartig.
0: So, wir reden über den klassischen Beischlaf.
1: Ja.
0: Über das Beiwohnen einer anderen Person.
1: Darum geht es jetzt wirklich.
0: Wie wir sagen. Inwiefern geht es jetzt um dieses Thema?
1: Der Parship Summer Report ist vor gut einer Stunde veröffentlicht worden.
0: Und Gottes Willen.
1: Pass auf, da geht es um das Sexleben von uns Österreichern und auch uns Steirern.
0: Ich höre.
1: Und da geht es wirklich auch um das Intimste, nämlich 2/3 sagen, sie sind zufrieden mit dem Iststand. 1/3 hingegen ist da eher unzufrieden. Also die Österreicher sind im Grunde sehr zufrieden, das kann man sagen. Und 30, beziehungsweise um genau zu sein, 34% haben einmal pro Woche.
0: Was?
1: Sex. Und da gibt es aber...
0: Mit wem anderen?
1: Einfach Sex. Das weiß ich jetzt nicht mit wem, Dorian.
0: Okay.
1: Und pass auf, die Statistik geht aber definitiv gewaltig auseinander. In der Steiermark, da sind wir ein Herausreißer-Bundesland, kann man so sagen.
0: Ja, natürlich.
1: Denn bei uns sagen viele, sie hätten gerne mehr, als sie eigentlich haben.
2: Aha. Ja, wahrscheinlich entweder trinken sie zu wenige Schilcher oder zu wenig Kernöl. Vielleicht ist das auch noch, oder sie haben so große Ansprüche. Sind die Steirer Burm so tolle Männer?
1: Schilcher, Kernöl, das sprechen sie an, weil?
2: Ja, ich glaube, Kernöl ist ja diese...
1: Kürbiskerne?
2: Kürbiskerne, die sind ja potenzsteigernd, sagt man.
1: Hat es schon mal Phasen in dem Leben gegeben, wo es nicht so gepasst hat?
3: Nein, das hat immer gepasst.
1: Die Männer sind eher zufriedener als die Frauen?
3: Naja, man muss auch schauen, dass auch die Frau ihren Spaß hat, ne? Und nicht nur der Mann. Und sowas muss man immer schauen.
1: Also Sie sind da ein sehr selbstloser Mensch.
3: Ja, es muss alle zwei befriedigt sein.
2: Sie müssen nicht ein bisschen mehr auf die Frauen eingehen und die auch liebkosen und ihnen schön machen. Das wäre schon wichtig, ne?
1: Ist das wichtig für die Gesundheit?
2: Für die Gesundheit glaube ich schon. Fürs lange Leben und für die Gesundheit und für die Hormone und so weiter. Und fürs Glücklichsein und für die Männer als Selbstbestätigung.
0: Also einfach einmal ein bisschen die Statistik aufbessern. Okay? Einfach fröhlich munter. Mario, was könnten wir jetzt da als Lied drauf spielen? Wir zwei. Ich sag's dir.
1: Sag.
0: I can help.

0: nichts passiert.
1: 9 Minuten vor 8.
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5: Im Studio ist Felix Schneider-Storm. Guten Morgen. Bundeskanzler Christian Stocker von der ÖVP ist derzeit auf Österreich-Tour, um mit der Bevölkerung ins Gespräch zu kommen. Gestern Abend machte er in Salzburg Halt und hat dabei mit einer Aussage zu unbezahlter Kinderbetreuung aufhorchen lassen. Die Betreuung von Kindern zu Hause sei keine Arbeit, sagt Stocker auf eine Frage aus dem Publikum. Und das sorgt jetzt für Wirbel, wie Johannes Schmerger-Lunde berichtet.
6: Vor rund 200 Menschen steht Christian Stocker gestern Abend Rede und Antwort. Eine Antwort sorgt dann aber für Aufsehen. Eine Frau fragt den Kanzler, wie er Frauen und Kinder im Alltag unterstützen wolle. Auf der einen Seite werde mehr Erwerbsarbeit gefordert, auf der anderen Seite die unbezahlte Arbeit von Frauen aber nicht gesehen. Mütter würden im Schnitt 96 Stunden pro Woche unbezahlte Kinderbetreuungsarbeit leisten. Die Antwort des Kanzlers:
7: Also Kinderbetreuung ist für mich keine unbezahlte Arbeit, weil Kinderbetreuung für mich, ich würde das nicht als Arbeit sehen. Ich sage es ganz ehrlich, wenn wir Familien als Rechenbeispiel begreifen, dann ist es ein anderes Familienbild, als das ich habe.
6: Grünen-Chefin Leonore Gewessler spricht von einer Verhöhnung von Mamas, FPÖ-Chef Kicker von völliger Empathielosigkeit Stockers.
5: In Tirol und Salzburg hat eine Kaltfront für Unwetter mit starken Regenfällen gesorgt. Es kam zu Überflutungen und mehreren Murenabgängen. In Salzburg waren vor allem der Pinzgau und der Pongau betroffen. Hier sind die Feuerwehren zu knapp 100 Einsätzen ausgerückt. In Uttendorf ist der Tobersbach über die Ufer getreten. Wassermassen sind durch einen Teil der Ortschaft geschossen und haben Straßen verlegt. In Tirol sind im Zillertal mehrere Muren abgegangen. Im Raum Innsbruck gab es Überflutungen. Die Munitionsvorräte des US-Militärs seien unter anderem wegen des Iran-Kriegs gefährlich niedrig. Das berichten mehrere US-Medien wie CNN oder die Washington Post unter Berufung auf Quellen im Verteidigungsministerium, Pentagon. Und das hat auch Auswirkungen auf die Sicherheit Europas. Donald Trump bestreitet die Berichte allerdings, wie aus Washington Christoph Kohl berichtet.
8: Besonders dramatisch sei die Lage bei bestimmten Abwehrraketen. Hier seien die Vorräte bereits zu großen Teilen, nämlich zu 80% aufgebraucht, berichtet unter anderem der Nachrichtensender CNN.
9: Those inventory levels are now dangerously low.
8: US-Präsident Donald Trump will davon nichts wissen. Er meint, die USA hätten mehr als genügend Munition.
10: We have a lot of ammunition, more than we could ever use.
8: Fügt aber an, dass er gerne mehr hätte.
10: I'd like to have more.
8: Der Waffenengpass dürfte laut Militärstrategen mit ein Grund sein, wieso Trump seine Drohungen von neuen Angriffswellen gegen den Iran bisher nicht wahrgemacht hat. Der Mangel an US-Munition könnte aber auch Auswirkungen auf die Ukraine haben. So fehlt es etwa an Patriot-Raketen zur Abwehr russischer Luftangriffe.
5: Zum Fußball. Alle drei österreichischen Clubs, die gestern in der Europacup-Qualifikation im Einsatz waren, haben gewonnen. Salzburg gewinnt gegen die Zyprioten aus Paphos 1:0. Rapid spielt in Estland 4:1 und die Austria schlägt Beitar Jerusalem 2:1. Die Rückspiele finden dann kommende Woche statt. Das waren die Nachrichten mit Felix Schneider-Storm.
11: Wir kommen zum Wetter mit Mario Fellner. Mario, du hast dir gerade die Wetterkameras angesehen, unter anderem Hauser Kaibling.
12: Oh ja, und da sieht man, es ziehen ein paar Wolken auf. Ich habe dann auch reingeschaut, dort wo wir heute mit unserem Radio Steiermark Heimatsommer sind, in Mariazell. Auch da bewölkt, es ist heute nicht mehr so heiß. Maximal Temperaturen zwischen 23 Grad und 31 Grad heute am Nachmittag. Allerdings ist es schwül, das heißt, da ziehen dann über den Tag hinweg, über den Bergen, Gewitter auf, Regenschauer sind da mit dabei und die können heute überall möglich sein. In einigen Regionen wird es dann aber wieder recht schnell trocken. Morgen am Samstag auch da wieder Sonnenschein und auch dichte Wolken, beides mit dabei. Ebenfalls auch der ein oder andere gewittrige Regenschauer über den Bergen, aber kühler als die Tage noch zuvor.
11: 4 nach 8, Radio Steiermark, Verkehrsservice.
12: Mit guten Nachrichten, freie Fahrt, da sind uns keine Störungen gemeldet worden.
11: Die Herren heute Morgen hinter den Mikrofonen heißen
12: Mario Fellner
11: und Dorian Steidl.

0: hinein in diesen Freitag und hinein ins Wochenende. Ein Thema, das viele beschäftigt, ab sofort auch in der Steiermark. Man hört sie nicht. Aber wenn sie einen stechen, dann spürt man es. Und sie können Krankheiten übertragen und sie haben sich bei uns angesiedelt, auch in der Steiermark. Mario, die Rede ist von den Tigermücken.
1: Seit einem Jahr wird da aber in Graz mit sterilen Männchen gegen die Tigermücken gekämpft. Trotzdem, in manchen Gärten in Graz kann man kaum noch draußen sein. Alina Somonikaner war da mit Erwin Wieser unterwegs. Er ist Tigermückenexperte vom Gesundheitsamt Graz und hat ihn bei einem seiner Außentermine begleitet.
2: Christian Volk wohnt in Graz-Liebenau. Gemütlich auf der Terrasse sitzen, das geht bei ihm zu Hause nicht mehr.
3: Seit 3-4 Jahren ist das so arg bei uns. Also ich kann nur mehr rausgehen in Vollverkleidung. Heute sitze ich da eh eingesprüht, aber sie schwirren um mich. Und es ist einfach, es wird so arg, dass ich schon überlegt habe, ob wir nicht verkaufen wollen. Du wirst verdrängt aus dem Garten. Also du kannst den Garten nicht mehr, also ich kann ihn nicht mehr nutzen.
2: Er hat sich entschieden, Erwin Wieser, Tigermückenexperte vom Grazer Gesundheitsamt, zu kontaktieren. Gemeinsam wird der Garten unter die Lupe genommen.
4: Oh, schau, müssen da fliegen?
5: Okay.
4: Da ist Wursch.
5: Aha, jetzt kann
4: man
5: sie da.
4: Ah ja, da sieht man, da ist Wasser und da sieht man sogar die Larven, sehen Sie? Da sind Larven da drinnen, also da ist wirklich eine Brutstätte.
2: Seit einem Jahr leitet Wieser das Projekt im Kampf gegen die Tigermücken in Graz, bei dem sterile Männchen ausgesetzt werden.
6: Wir füttern die noch einmal hoch mit Zucker, damit die Herren aus Italien potenter werden und wir lassen die dann in diesen Gebieten aus und setzen sie frei, die sind eben sterilisiert.
2: Das alleine werde aber nicht reichen.
6: Das können wir schon machen, ja, hilft super, aber wenn im Hintergrund dann weiter gezüchtet wird, naja, das sind Lungen. Untersetzer, wie schon angesprochen, das sind Regendonnen, die Massenbrutstätten sind. Das sind aufgelassene Pools, aber es sind auch ganz kleine weggeworfene Gefäße, Joghurtbecher, die irgendwo herumliegt oder Bierdosen, die mit Wasser gefüllt ist. Also es reichen wenige Kubikzentimeter, damit da sehr viele Larven drin sind. Und die Tigermücke sucht es jetzt. Sie geht hin und legt ihre Eier dort.
2: Und vor allem appelliert Erwin Wieser an die Bevölkerung: Lassen Sie uns rein. Nur wenn er und sein Team sich in den Gärten in Graz umschauen dürfen, können sie Brutstätten finden und entfernen. Yeah.

0: Simply Red, die 80er auf Radio Steiermark. Die Eckdaten zum heutigen Tag, Freitag, 7.8.2026, 7. August. Und wir haben 10 Minuten vor 8:30. Wie sieht es jetzt aus mit dem Mond, dem Neptun und mit dem Zwilling, der in der Venus steht?
1: Also, kurz zusammengefasst habe ich da gute Nachrichten heute, Dorian. Der Radio Steiermark Mondkalender, abnehmender Mond heute, zuerst im Stier, später dann in den Zwillingen. Was geht heute gut? Ordnung in Dokumenten und auch in der Garage zum Beispiel, ausmisten. All das, was so Ordnung betrifft, das funktioniert auch gut heute. Und guter Mond für Ausdauersport.
0: Nein, dann nehm ich das mit dem Ausmisten.
1: Mit dem Ausmisten ist
0: es. Kümmere mich mal um das.
1: Ich verstehe dich.
0: Wir hatten heute Namenstag.
1: Alles Gute, Albert und Liana.
0: Gratulieren ganz herzlich. Und prominente Geburtstagskinder haben wir auch. Mata Hari würde heute schon älter sein. 1876, 160. Rechnest du kurz nach?
1: 150.
0: Ja. Genau, 150 Jahre wäre sie alt. Und Charlize Theron ist deutlich jünger, die ist 51, die Schauspielerin.
1: Kenne ich auch. Also nicht persönlich.
0: Ja, na, jetzt muss ich erzählen.
1: Nein, von den Filmen kenne ich sie.
0: Also von den Filmen?
1: Vom Segen her quasi.
0: Was für Filme?
1: Marvel-Filme zum Beispiel.
0: Marvel.
1: Also so eine Superheldengeschichte.
0: Ich kenne nur Murmelfilme, das mit den Kugeln.
1: Ist deine Geschichte. Du, was dir gefällt.
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0: Cool in the Gang, 8 Uhr und 30 Minuten.
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2: Vielleicht ist sie Ihnen auch schon einmal begegnet, die Tigermücke. Der Kampf gegen diese Mücken in Graz zeigt Erfolge. Das Gesundheitsamt Graz ruft aber dringend zur Kooperation auf. Insgesamt sollen heuer nämlich rund 2 Millionen sterile Tigermücken in 2 Testgebieten in Graz ausgesetzt werden. Die Kosten dafür belaufen sich auf rund 35.000 Euro. Bereits jetzt zeigt sich aber, dass der Ansatz funktioniert, berichtet Alina Somonik-Karner.
3: Erwin Wieser vom Gesundheitsamt Graz leitet das Tigermückenprojekt. Nach Kontaktaufnahme besuchen er und sein Team betroffene Menschen.
4: Wir bekommen die Meldungen entweder über die Mosquito Alert App oder wir bekommen Telefonanrufe oder E-Mails und fahren dahin und versuchen im Garten Brutstätten ausfindig zu machen. Wir suchen dann alles ab, reden mit den Eigentümern und zeigen, hey, da ist das Problem, da musst du aufpassen. Dann gehen wir zum nächsten Grundstück, zum nächsten und versuchen so die ganze Gegend praktisch abzuarbeiten. Sie fliegt ja nicht weit, 100 bis 150 Meter.
3: Hier brauche es dringend mehr Kooperation der Bevölkerung.
4: Wir läuten an und man sieht, der Vorhang geht zu und manchmal sagen sie, verschwindet, lasst uns in Ruhe, wir haben keine Tigermücken, wir haben kein Problem. Wir wissen aber, dass es Probleme gibt, weil wenn sie in diesem Garten sind, sind sie im nächsten Garten genauso.
3: In 2 Gebieten in Graz werden wöchentlich tausende sterile Tigermückenmännchen ausgesetzt. So konnte die Population in den Testgebieten um bis zu 70% reduziert werden. Tatsächlich ausrotten wird sich die Tigermücke allerdings nicht mehr lassen. Wichtig sei, in den eigenen Gärten nach Brutstätten Ausschau zu halten.
4: Wir merken ja, da wo die Leute aktiv sind, wo sie die Brutstätten beseitigen, da wird weniger, da melden uns die Leute, das hilft wirklich, weil das Aussetzen von sterilisierten Alarm, das ist zu wenig, das ist ja nur ein Baustein. Das können wir schon machen, ja, hilft, super. Aber wenn im Hintergrund dann weiter gezüchtet wird, dann ist es wie ein Kühlwasser in die Mur schütten, das bringt dann nichts.
3: Heuer macht man ein Monitoring in Liebenau, um zu schauen, wie viele Tigermücken man kommendes Jahr aussetzen muss, um in dieser Region die kleinen Quälgeister zu bekämpfen.
2: Viel ist schon über den Zustand der heimischen Justizanstalten diskutiert worden. Die Gewerkschaften bemängeln etwa, dass der Personalmangel in den Gefängnissen nicht mehr ertragbar sei. Jetzt haben sich Vertreter der Justizwache und der steirischen Landesregierung getroffen. Gemeinsam soll ein Schulterschluss über Parteigrenzen hinweg passieren. Damit soll den Anliegen der Bediensteten Gehör verschafft werden, wie es von der Landesregierung hieß. Es sollen auch Forderungen zur Verbesserung der Arbeitsbedingungen erarbeitet werden. Landeshauptmann Mario Kunasek von der FPÖ will Justizministerin Anna Sporrer von der SPÖ darüber informieren. Schwer alkoholisiert ist gestern ein 26-Jähriger in Graz mit dem Auto unterwegs gewesen. Der Mann ist zunächst gegen mehrere parkende Autos geprallt. Später hat sich das Auto überschlagen. Passanten haben den Lenker dann aus dem am Dach liegenden Auto befreit. Er ist ins LKH Graz gebracht worden. Seinen Führerschein ist der Mann jetzt los. Und der steirische Paraweltmeister im Radfahren, Franz Josef Lesser, hat jetzt einen neuen Weltrekord aufgestellt. Er hat innerhalb einer Stunde mehr als 52 Kilometer am Fahrrad abgespult. Genauer gesagt 52 Kilometer und 54 Meter. Wir wollen ja genau sein. Damit ist er innerhalb von 60 Minuten weiter als jeder andere Radparasportler seines Behinderungsgrades geradelt. Und wir radeln oder rudern jetzt schon rüber zum Wetter und Mario Fenner.
0: Rekorde wird es heute keine geben in der Steiermark. Mit der extremen Hitze ist es einmal vorbei, aber sehr schwül momentan schon. Die Höchstwerte liegen heute zwischen 23 Grad im Norden, der Obersteiermark und 31 Grad am Nachmittag dann im Süden. Was passiert dann heute noch? Wolken und Sonne wechseln sich ab und über den Bergen bilden sich da Regenschauer und auch Gewitter. Möglich sind diese über den Tag dann hinweg überall. In einigen Regionen bleibt es aber trotzdem durchwegs trocken. Morgen am Samstag scheint dann wieder die Sonne, dann gibt es wieder dichtere Wolken und auch da wieder im Bergland den ein oder anderen gewittrigen Regenschauer. Aber es bleibt auch kühler von den Temperaturen her als noch zuvor. Morgen am Samstag 24 bis 31 Grad.
5: Mario, du hast immer die Verkehrskameras im Blick.
0: Und da kann ich definitiv sagen, das schaut gut aus. Da sind uns nämlich keine Störungen gemeldet worden. Gute Fahrt.
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0: verweilst du auch auf der Seife. Wunderbares Duo Georg Danzer, Wolfer Lambos. Apropos Duo, Mario, gestern waren auch zwei Brunnen bei uns.
1: Oh ja, Julian Le Play und Lemo und haben ihre nagelneue Single Brüder bei uns auf Radio Steiermark präsentiert. Und auf die Frage darauf hin, warum eigentlich erst jetzt gemeinsam, denn die sind ja schon jahrelange Freunde und auch natürlich Gesangskollegen, haben sie nicht wirklich eine Antwort gehabt, das war sehr lustig. Allerdings haben sie eine Antwort, was die zukünftigen Konzerte betrifft.
2: Wir überlegen gerade so, dass wir wirklich dann auch Brüdershows vielleicht machen, wo man wirklich jeder ein Konzert hat, ein eigenes, also hintereinander und dann den Song natürlich gemeinsam.
3: Das ist ein stampfender, lebensbejahender, cool. Sich supportender Song. Und ja, es ist ein Thema, was man nicht oft findet, nämlich Freundschaft unter Männern. Ja, also du kannst es gleich deinen besten Friends heute Abend schicken.
1: Oder?
0: Knorke.
1: Oder einfach Radio Steiermark hören, denn jetzt gibt's die neue Single, Dorian.
0: Echt wahr?
1: Ja.
0: Hör rein.

0: Tina Turner hier auf Radio Steiermark. Wir wechseln gleich zum Espresso. Kommt in Kürze hier bei uns auf Radio Steiermark.
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1: Mit einem Fuß haben wir am Freitag ja immer schön Wochenende, oder?
2: Mit einem aber nur.
1: Mit einem, mit dem anderen bitte müssen wir den Freitag noch rumkriegen.
3: Das Pflichtprogramm, die Kühe haben wir schon lange hinter uns.
1: Wir sprechen über das Sexleben von uns Österreichern und auch uns Steirern. Vielleicht haben auch Sie Lust.
4: Man muss auch schauen, dass auch die Frau in Spaß hat, ne?
1: Zwei Drittel sagen zum Beispiel, sie sind einmal zufrieden mit dem Iststand.
5: Nein, dann gehöre ich zu den zwei Drittel.
6: Vielleicht sind die Steirer-Burm so tolle Männer.
1: Summ, summ, die Tigermücken, sie schwirren herum in der Steiermark.
7: Oh, schau, schau, schau, schau, schau. Müssen da fliegen? Okay. Da ist eine Brutstätte und da sieht man sogar die Larven, sehen Sie?
8: Gemeinsam wird der Garten unter die Lupe genommen.
1: Seit einem Jahr wird in Graz mit sterilen Männchen gegen die Tigermücken gekämpft. Wir widmen uns einem winterlichen Thema. Es geht um Sessellifte. Richtig, den können Sie nämlich zu Hause haben.
2: Was?
1: Den Sessellift, ja?
2: Wie soll denn das gehen?
1: Der Kreischberg macht's möglich. Hier werden nämlich seit gestern ausgediente Liftsessel aus den 90ern verkauft.
9: Und das werden wir uns in den Garten stellen und das ist super eigentlich.
10: Es ist einfach was Altes, Authentisches, was man sich in den Garten stellen kann.
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12: Im Studio ist Felix Schneider-Storm. Eine erneut arbeitsintensive Nacht haben die Einsatzkräfte in St. Egiden am Steinfeld hinter sich. Seit Mittwoch kämpfen hunderte Freiwillige gegen einen der größten Waldbrände in den vergangenen Jahren. Das Feuer ist zwar unter Kontrolle, Brand aus ist aber weiterhin nicht in Sicht, wie Stefan Schwarzwald-Seiler informiert.
13: Glutnest um Glutnest haben sich die etwa 200 Feuerwehrleute auch in der Nacht vorgearbeitet und mit Löschrucksäcken gelöscht. Eine mühsame Arbeit, immerhin ist eine Fläche von 100 Hektar betroffen. Außerdem ist gestern Abend der Wind wieder deutlich stärker geworden, schildert Bezirksfeuerwehrkommandant Mario Lukas.
14: Das war unsere Angst, dass das Meer entflammt wieder, aber Gott sei Dank haben wir es gut gelöst. Es ist kein Feuer mehr, sondern mehr Glutnester. Wir schätzen, dass wir es sehr, sehr gut unter Kontrolle haben.
13: Auch weil sich der Wind jetzt wieder beruhigt hat. Am Vormittag gibt es die nächste Lagebesprechung. Dabei soll auch geklärt werden, ob weiterhin Hubschrauber benötigt werden. Bis zum Abend sind die Freiwilligen auf jeden Fall noch gefordert. Dann hofft Lukas, den Einsatz etwas zurückfahren zu können.
12: Bundeskanzler Christian Stocker von der ÖVP sorgt während seiner Bundesländertour in der Stadt Salzburg mit einer Aussage zu unbezahlter Kinderbetreuung für Aufsehen. Frauen würden im Schnitt 96 Stunden unbezahlte Betreuungsarbeit leisten, sagt eine Besucherin. Daraufhin entgegnet der Kanzler, Kinderbetreuung sei für ihn keine unbezahlte Arbeit, weil er Kinderbetreuung nicht als Arbeit sehe, so Stocker. Das Finanzministerium plant einen Klimafonds für den Verkehr und die Gebäudesanierung. Bis 2032 sollen 770 Millionen Euro bereitstehen. 60% der Mittel fließen in den Bereich Gebäude, hauptsächlich für Heizungstausch und thermische Sanierung. Letzteres vor allem bei Gebäuden karitativer oder gemeinnütziger Organisationen sowie bei benachteiligten Haushalten. Im Straßenverkehr stehen E-Busse sowie Fuß- und Radwege im Fokus. Nach dem Fund eines leblosen 29-Jährigen gestern früh in einem Einfamilienhaus in Langenzersdorf im Bezirk Korneuburg zeigt sich der verdächtige 18-Jährige in seiner Einvernahme offenbar geständig, den Wiener getötet zu haben. Der junge Mann wurde in die Justizanstalt Korneuburg eingeliefert, wie die Polizei heute mitteilt. U-Haft ist in Aussicht gestellt worden. Gegen den Facebook-Mutterkonzern Meta ist in den USA eine Strafe von mehr als einer halben Milliarde Dollar verhängt worden. Ein Gericht im US-Bundesstaat New Mexico hat Meta wegen Mängeln beim Kinder- und Jugendschutz verurteilt. Mehr von Sebastian Rosenauer.
15: Es geht um sexuelle Ausbeutung von Minderjährigen auf Instagram oder auch auf Facebook. Meta soll hier zu wenig getan haben, um Kinder und Jugendliche vor Tätern im Netz zu schützen. Außerdem seien die Plattformen darauf ausgelegt, junge Nutzer abhängig zu machen, heißt es in der Urteilsbegründung. Das Gericht verlangt von Meta unter anderem, dass es die Nutzungsdauer für Jugendliche auf Facebook und Instagram einschränkt und strengere Kontrollen für Kontakte zwischen Erwachsenen und Minderjährigen einführt. Meta hat gegen das Urteil Berufung eingelegt.
12: Das waren die Nachrichten mit Felix Schneider-Sturm. Zum Wetter.
8: Deutlich weniger heiß als zuletzt ist es heute mit Höchstwerten von 23 bis 32 Grad, vielerorts jedoch schwül. Am wärmsten wird es im windigen Osten. Vorerst gibt es noch einige Wolken, in manchen Tälern auch Hochnebel und vor allem im Burgenland sind einzelne Regenschauer und Gewitter dabei. Nach und nach wird es jedoch verbreitet zeitweise sonnig. In den Alpen entstehen ab Mittag dann rasch wieder größere Quellwolken und auch einige Regenschauer und Gewitter, am Abend und in der Nacht vermehrt auch im Süden. Manche Gewitter können auch heute heftig ausfallen, vor allem mit viel Regen in kurzer Zeit. Am Wochenende viel Sonne, nur einzelne Schauer und Gewitter und am Sonntag wieder bis zu 34 Grad. So viel zum Wetter mit Nicola Biermeier.
16: 9:04, das Radio Steiermark Verkehrsservice. Gute Nachrichten, es sind uns keine Störungen gemeldet worden. Sollten Sie von Behinderungen wissen, bitte einfach anrufen, Stern 300, das Ganze kostenfrei. Gute Fahrt!
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16: Bisschen ein ungewohnter Anblick, nach langem wieder mal ein verhangener Himmel. Aber man spürt, es wird schon wieder schwül. Genießen wir gemeinsam diesen Freitagvormittag und freuen uns auf den Heimatsommer, der heute in Mariazell Station macht. Schön, dass Sie da sind.

0: Karuze fix, die Blechquetscher. Jetzt geht's nicht ums Fluchen, ganz im Gegenteil. Seien wir uns ehrlich, kaum jemand geht gerne in ein Krankenhaus. Man ist dankbar, wenn einem im medizinischen Notfall kompetent geholfen wird, aber ebenso froh ist man, wenn man dann wieder heimgehen darf. Im Idealfall natürlich geheilt. Neben den medizinischen Herausforderungen können Krankenhausaufenthalte aber auch seelisch belastend sein. Hier Erleichterung zu bringen, das ist die Aufgabe der Krankenhausseelsorge. Über 100 Seelsorgerinnen und Seelsorger arbeiten in rund 30 steirischen Krankenanstalten. Nachwuchs wird immer wieder gebraucht und deshalb beginnt im Herbst wieder ein neuer Ausbildungskurs.
1: Wir gehen hin, wo andere nicht gern hingehen. Wir gehen mit, wo andere nicht mitgehen können. Wir gehen vor, wo viele sich nicht trauen. Wir gehen nach, damit niemand auf der Strecke bleibt. Wir gehen auch wieder weg im Vertrauen darauf, dass Gott beim Kranken bleibt.
2: So definiert Max Tötling, der Koordinator der steirischen Krankenhaus- und Pflegeheimseelsorge, die Arbeit seiner Kolleginnen und Kollegen. Eine solche ist die Pensionistin Isolde Müller. Was ist für Sie die größte Tugend Ihres Tuns?
3: Ich muss bereit sein, mit jedem zu sprechen, dem ich sonst nicht begegnet wäre, mir auch anzuhören, was mir vielleicht nicht gefällt, und bereit sein, mitzutragen, wenn es schwer wird, wenn es inhaltlich schwer wird.
2: Dafür braucht es meist gar nicht viele Worte.
3: Es ist einfach das Dasein wichtig. Das Dasein am Krankenbett, mitunter auch ohne Gespräch, weil ja auch ein Zuhören allein schon Trost spendet.
2: Und da tickt, ganz im Gegensatz zum medizinischen Klinikalltag, nicht die Uhr der Effizienz.
3: Wenn es bei einem lang dauert, wenn man merkt, spürt, dass der so viel am Herzen hat, so viel loswerden möchte, dann dauert es eben. Und dann wird nicht auf die Uhr geschaut.
2: Krankenhausseelsorge ist ein unverbindliches Angebot der christlichen Kirchen, kann aber konfessionsunabhängig von allen Patientinnen und Patienten in Anspruch genommen werden.
1: Zum Beispiel muslimische Mitmenschen, die freuen sich ganz besonders, wenn jemand kommt, mit dem sie sprechen können, der glaubt. Wir glauben vielleicht nicht ganz das Gleiche, aber wir glauben. Und das ist das, was uns sehr verbindet.
2: Wie bei vielen Organisationen wird auch die Krankenhausseelsorge über weite Strecken von Freiwilligen getragen. Wer sich für so eine Tätigkeit interessiert, kann ab September in den nächsten Ausbildungsturnus einsteigen. Dieser dauert rund ein Jahr und kostet 200 Euro. Die Theorieeinheiten finden meist an den Wochenenden statt, das 50-stündige Praktikum natürlich im Krankenhaus. Wer unterwegs draufkommt, dass diese Tätigkeit doch nichts für einen ist, kann jederzeit wieder aussteigen.
1: Ich glaube aber auch, wenn man nicht ins Krankenhaus geht, bringt der Kurs einem persönlich sehr viel, weil man sich mit sich selbst auseinandersetzt und weil man selbst einfach fürs Leben sehr viel lernt.
0: Wer mehr wissen möchte, am 8. September gibt es auch einen Informationsabend in der Evangelischen Heilandskirche in Graz ab 18 Uhr. Weitere Informationen hat unser Kundenservice 0316 42 12 42.

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2: Wir besuchen heute die Wiesenblumensammlerin Cornelia Steusser in St. Nikolai im Sausaal. Aus getrockneten Wiesenblumen, Hasenstalldraht und Birkenästen stellt sie Bilder her. Wie es beim Sauschädelstüllen zugeht, das erfahren wir von Karl Oswald, den wir heute in der Sendung auch porträtieren. 50 Jahre Edelseher Fritz. Eine kleine Vorschau auf die große Feier vom Chef der Edelseher Anfang September gibt's heute ebenso wie eine große Portion Glück in unserem Gedicht der Woche.
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Neues von der John Fox Band, Tag und Nacht. 4 Minuten noch bis 9:30. Schön, dass Sie mit dabei sind an diesem Freitagvormittag.

0: halb zehn in die Nachrichtenredaktion.
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2: Zu einem, wie die Feuerwehr sagt, dramatischen Einsatz ist es gestern am Nachmittag in Knittelfeld gekommen. Ein dreijähriger Bub ist dort in einem Auto eingeschlossen gewesen. Die Freiwillige Feuerwehr Knittelfeld hat aufgrund der brenzligen Situation und der Hitze für das Kind die Seitenscheibe eingeschlagen. Das Rote Kreuz hat das Kind dann auch versorgt. Der Innenraum von Autos erhitzt selbst bei lediglich milden Außentemperaturen besonders stark. Zwei Beispiele jetzt. Bei einer Außentemperatur von 28 Grad hat es im Innenraum von Autos nach nur 10 Minuten schon 40 Grad. Nach eineinhalb Stunden hat es bei 30 Grad Außentemperatur im Auto schon 60 bis 80 Grad. Österreich und Europa müssen ein Vorbild für die Welt sein, sagt der steirische Klimaforscher Karl Steininger vom Wegener Center der Universität Graz. Steininger bezieht sich auf das Wissen Europas, wie man klimaneutrale Technologien entwickle. Der globale Süden, also Länder wie Indien zum Beispiel, würden auf Europa schauen. Deshalb habe man eine Vorbildwirkung, auch wenn der absolute Anteil Österreichs am weltweiten CO2-Ausstoß äußerst gering sei. Der GAK verstärkt sich mit dem U21-Nationalteamspieler Suleiman Mandey. Der 20-Jährige hat zuletzt in der zweiten englischen Liga bei West Bromwich Albion gespielt. Der gebürtige Wiener ist zuvor auch bei den Glasgow Rangers ausgebildet worden. In der österreichischen Bundesliga wolle er sich jetzt beweisen, sagt er. Der GAK, der trifft ja morgen schon am Abend daheim auf Austria Lustenau. Wir kommen zu den Wetteraussichten für die Steiermark und da können wir heute einmal ein bisschen durchschnaufen, denn die ganz große Hitze macht heute ausnahmsweise einmal Pause. Die höchsten Temperaturen, die liegen heute zwischen 23 Grad stellenweise im Norden der Obersteiermark und 31 Grad in der Südoststeiermark. Allerdings ist es heute sehr schwül. Sonne und Wolken wechseln einander ab. Dazu bilden sich ein paar Regenschauer und Gewitter, die meisten davon in der Obersteiermark. Am Abend und in der Nacht wird es auch stellenweise dann im Süden der Steiermark regnen. Morgen wird es dann wechselhaft, also sonnig, wolkig und teils auch regnerisch. Der Sonntag ist dann etwas stabiler, heißt so viel wie es wird überwiegend sonnig mit ein paar Wärmegewittern über den Bergen.
0: Also mich überraschen nach wie vor die Temperaturen im Auto. Hätte ich mir so nicht vorgestellt.
2: Das ist ein Wahnsinn, da muss man echt aufpassen.
0: Erinnere mich an etwas, an das kannst du dich nicht erinnern, da bist du zu jung, an Autofahrten ohne Klimaanlage in den Urlaub. Das war das offene Fenster, Kopfweh.
2: Ja, das.
0: Sind wir froh, dass es nicht so.
2: Habe ich tatsächlich in Österreich noch nicht so erlebt, allerdings mit einem Mietauto in Malta. Das war auch nicht sehr schön. Wir sind froh, dass es das Jahr 2026 ist.
0: In diesem Sinn schauen wir jetzt auf die steirischen Straßen. Da schaut es gut aus, da sind uns nämlich keine Störungen gemeldet worden. Da sollten Sie gut vorankommen. Ich wünsche eine gute und vor allem auch eine sichere Fahrt.
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0: 9.38 Uhr, schon ganz schön schwül draußen. Ein bisschen was machen wir noch für unseren Körper.
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0: Ganz, ganz wichtig, Muskelaufbau. Und da hat die Nadja eine sehr tolle Übung vorbereitet zur Kräftigung des ganzen Körpers. Dazu brauchen wir gleich einen Sessel, einen Tisch, irgendwas Stabiles und können schon loslegen.
2: Wir können es entweder am Boden machen, wir machen es heute am Sessel oder am Tisch. Wir schauen, dass der Sessel nicht beweglich ist, weil sonst rutscht uns der Sessel weg. Wir fangen an, wir machen es in alle Richtungen, das ist immer ein bisschen schwieriger. Die erste machen wir quasi wie einen Unterarmstütz auf einem Sessel. Das heißt, die Hände sind unter den Schultern, Pobacken sind zusammengezwickt, der Körper ist eine Linie und wir halten die Position ungefähr 30 Sekunden. Nach den 30 Sekunden drehen wir uns auf eine Seite. Ich drehe mich jetzt auf die rechte, schaue wieder, dass die Hand unter der Schulter ist, dass der Körper eine Linie ist, Beckenknochen sind übereinander, Becken schieben wir vor, den anderen Arm strecken wir Richtung Decke, bleiben wir wieder 30 Sekunden und dann drehen wir uns nach hinten.
3: Jetzt wird es aber gefinkelt.
2: Jetzt wird es gefinkelt. Ah, ja. Drücken das Becken nach oben, schauen, dass wir wieder eine Linie sind, der Körper, Spannung halten, 30 Sekunden und dann drehen wir uns auf die andere Seite. Das heißt, wir drehen uns quasi einmal im Kreis, unser Körper geht einmal im Kreis. Das machen wir die 2 Minuten lang, dann machen wir kurze Pause für 1 Minute und dann machen wir das noch 2 Mal.
0: Und wenn es zu gefinkelt war, das Ganze können Sie natürlich wie immer nachhören auf OF Sound.

Eine Minute nach 9:45 am Freitagvormittag. Jetzt wird's ein bisschen nostalgisch. Sommerlich nostalgisch. Einer der Sommerhits aus den 70ern. Tony Holiday.

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Rock'n'Roll, Cha-Cha-Bam und der Boogie, das ist jetzt alles für mich vorbei. Die ganze Welt tanzt heute die Samba. Olé, olé, wir sind da.

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Englische Kultband U2, Still Haven't Found What I'm Looking For. In der nächsten Stunde haben wir die beste Zeit mit Edmund. Wir träumen vom Sommer.

0: Auto von Buckley James Harvest. Life is for living. Mit der besten Musik in Richtung Wochenende. Fein, dass Sie mit dabei sind.
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2: Im Studio ist Felix Schneider-Sturm. Die Hitzewelle ist gestern von einer Kaltfront vorübergehend beendet worden, die in Tirol und Salzburg für Starkregen und Gewitter gesorgt hat. Es ist zu Überflutungen und mehreren Murenabgängen gekommen, wie Christina Granz berichtet.
3: In Salzburg waren vor allem der Pinzgau und der Pongau betroffen. In Stuhlfelden im Pinzgau mussten mehrere Häuser wegen Geröllmassen evakuiert werden. In Uttendorf, ebenfalls im Pinzgau, ist der Tobersbach nach Gewitter und Starkregen über die Ufer getreten. Videoaufnahmen zeigen, wie Wassermassen durch einen Teil der Ortschaft schießen und Straßen verlegen. In Baggerstein im Pongau mussten mehrere Personen per Polizeihubschrauber gerettet werden. Auch im Flachgau und in der Stadt Salzburg gab es Einsätze. In Tirol sind im Zillertal mehrere Muren abgegangen. Im Raum Innsbruck gab es Überflutungen, unter anderem waren Keller betroffen. In Tux im Bereich der Waldhütte ging eine Mure auf die dortige Gemeindestraße ab. Die Straße war heute früh bereits wieder gereinigt und musste nicht gesperrt werden. Eine zweite Mure ging im Bereich der Machklamm ab und laut Feuerwehr kann diese erst heute aufgeräumt werden.
2: Der Brand im Föhrnwald bei St. Egiden in Niederösterreich soll mit sehr hoher Wahrscheinlichkeit durch Munitionsteile aus dem Zweiten Weltkrieg ausgelöst worden sein. Das hat die Polizei jetzt mitgeteilt. Der in den Teilen enthaltene Phosphor dürfte sich demnach in der Hitze selbst entzündet haben. Der Brand ist mittlerweile unter Kontrolle, aber noch nicht gelöscht. Auch in dieser Nacht waren die Einsatzkräfte damit beschäftigt, Glutnester zu bekämpfen. Das betroffene Gebiet ist rund 100 Hektar groß. Die Feuerwehr rechnet damit, erst in einigen Tagen Brand ausgeben zu können. In Thailand sind bei einem Schusswaffenangriff an einer Schule mindestens 7 Menschen getötet und viele weitere verletzt worden. Bei den Toten soll es sich um 3 Lehrer, 3 Schüler und den mutmaßlichen Täter selbst handeln. Laut der thailändischen Polizei soll dieser zuvor auch seine Großeltern getötet haben. Die Hintergründe der Tat sind noch völlig unklar. Barbara Chandl berichtet.
4: Der Vorfall ereignet sich zeitig in der Früh in einer Schule nördlich von Bangkok. Ersten Ermittlungen zufolge handelt es sich bei dem Täter um einen Schüler. Er eröffnet das Feuer im Gebäude. Ein Augenzeuge berichtet, wir haben im Gebäude 5 Lärm gehört und hatten keine Ahnung, was das ist. Zuerst dachte ich, es sind Feuerwerkskörper oder jemand, der laut auf etwas schlägt. Aber dann habe ich realisiert, dass das Schüsse sind. Unter den Schülern und Lehrern in dem Gebäude bricht Panik aus. Viele verstecken sich in Klassenräumen. Als die Polizei die Schule stürmt, nimmt der Täter sich das Leben. Der Katastrophenschutz spricht von 15 Verletzten. Mindestens einer davon soll in Lebensgefahr schweben.
2: Berichtet Barbara Chandl. Spanien ist im Sonnenfinsternisfieber. Kommenden Mittwoch dürften hunderttausende Touristen zusätzlich nach Spanien kommen, um für 60 Sekunden die totale Sonnenfinsternis zu beobachten. Viele Hotels sind komplett ausgebucht und auch privat bieten viele ihre Wohnungen oder Balkone an. Laut Medienberichten werden für besonders gut positionierte Balkone bis zu 700 Euro verlangt. Das waren die Nachrichten mit Felix Schneider-Sturm. Zum Wetter.
5: Wolken und Hochnebel lockern mehr und mehr auf und verbreitet scheint dann die Sonne. Mit der Sonne bilden sich bald wieder Quellwolken und speziell im Bergland auch einige Regenschauer und Gewitter. Am Abend und in der Nacht vermehrt auch im Süden. Manche Gewitter können auch heute heftig ausfallen, vor allem mit viel Regen in kurzer Zeit. Es ist schwül, aber weniger heiß als zuletzt bei 23 bis 32 Grad. Am wärmsten wird es im windigen Osten. Am Wochenende viel Sonne und nur einzelne Schauer und Gewitter. Morgen ähnlich warm wie heute, am Sonntag schon wieder bis zu 34 Grad. Anfang der kommenden Woche wird es in Ostösterreich wieder sehr heiß mit bis zu 36 Grad. Soviel zum Wetter mit Nicola Biermeier.
0: 10:04, wir schauen auf die steirischen Straßen und da gibt's gute Nachrichten. Es sind uns keine Störungen oder Behinderungen gemeldet worden. Wenn Sie was sehen, wenn Sie was entdecken, dann bitte bei uns anrufen. Stern 300, kostenfrei. Ich wünsche gute und vor allem auch sichere Fahrt.
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0: Das Wochenend- und Ferienwetter, das beschäftigt uns natürlich auch in dieser Stunde an diesem Freitagvormittag. Aber dazu gibt's extra viel Musik zum Vorfreuen aufs Wochenende. Oder wenn Sie gerade Urlaubstage genießen. Tammy Wynette, Edmund und jetzt gleich die Doobie Brothers. Schönen Freitagvormittag.

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Die Tremolos auf Radio Starmark. 11:05. 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

0: Graz sind gestern drei Männer bei einem Messerangriff verletzt worden. Ein 48-jähriger Tatverdächtiger konnte nach einer Fahndung rasch ausfindig gemacht werden. Der Türke wurde festgenommen, auch die mutmaßliche Tatwaffe wurde sichergestellt. Die drei Opfer des Angriffs wurden in Grazer Krankenhäuser gebracht. In Knittelfeld hat die Feuerwehr gestern einen Dreijährigen aus einem Auto befreit. Bei Außentemperaturen von mehr als 30 Grad wurde eine Seitenscheibe des Autos eingeschlagen, um das Kind zu versorgen. Es wird darauf hingewiesen, dass sich der Innenraum von Autos selbst bei milden Temperaturen stark erhitzt. Bei einer Außentemperatur von 28 Grad etwa hat es im Autoinnenraum nach nur 10 Minuten schon 40 Grad. Der steirische Wasserspringer Dario Schlotfi hat es bei der Schwimmeuropameisterschaft in Paris ins Finale der Turmspringer vom 10-Meter-Turm geschafft. Schlotfi, der beim GAK trainiert, hat im Finale gestern Abend dann den 12. Platz belegt. Dem 25-Jährigen ist leider kein fehlerfreier Wettkampf gelungen. Am Ende ist er deutlich hinter seiner Leistung aus dem Vorkampf geblieben. Wir schauen aufs Wetter. Meist ist es aktuell bewölkt, aber die Sonne kämpft sich immer mehr durch in der Steiermark. Am meisten oder am stärksten scheint sie momentan in der westlichen Obersteiermark. Einzelne Regenschauer sind heute überall möglich, momentan vor allem in der Obersteiermark. Die Temperaturen erreichen maximal 23 bis 32 Grad, es ist aber teils drückend schwül. In der Nacht kann es dann auch im Süden des Landes Schauer geben und morgen Samstag überwiegt wieder der Sonnenschein. Regen und Gewitter sind morgen selten.
1: 10.32 Uhr. Nach wie vor keinerlei Meldungen aus der Verkehrsredaktion. Ich wünsche eine gute und vor allem eine sichere Fahrt.
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1: Schön, dass Sie da sind und uns begleiten.

0: Maya con Dios. Es ist 10.30 Uhr.
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2: In einer Obdachlosenunterkunft in

0: unermüdlich unterwegs über die Jahrzehnte. Fats Domino. Sommerfeeling pur im Doppelpack gibt's jetzt mit Kate Janai und mit der Tobacco Road Blues Band gemeinsam mit dem Friedl Würcher. Weg mit Shirt und Schuh.
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0: Das ist so richtig Sommer. Kiltjanai, Summer Dreaming.
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0: Also richtig Sommer haben wir auch schon seit einiger Zeit. Momentan ja ein bisschen kühler heute wenigstens. Die Temperaturen unserer Skala, die sind derzeit noch relativ, sagen wir es einmal so, relativ angenehm, liegen noch unter 30 Grad. Das hatten wir in den letzten Tagen nicht. Aber wir zittern trotzdem, Mario, dem Heimatsommer entgegen.
2: Schönen Vormittag, Sigrid. So viel kann ich schon einmal verraten für alle Radio Steiermark-Hörerinnen und Hörer, die sich auf den Radio Steiermark Heimatsommer so freuen in Mariazell. Sicher ist sicher, Regenschirm mitnehmen, denn obwohl es jetzt noch bewölkt ist, die guten Nachrichten, es ist natürlich auch kühler als zuletzt heute in der Steiermark und auch über die nächsten Tage hinweg, aber über den Bergen, da bilden sich da heute Quellwolken und da kann es immer wieder regnen oder Gewitter geben. Jetzt nicht die anhaltenden, heftigen Gewitter, aber es könnte schon sein, dass man gerade auch da in der Obersteiermark nass wird. Wie geht es dann weiter am Wochenende? Der Samstag, gleiches Programm, da wieder Wolken in der Steiermark. Definitiv aber auch sonniges Wetter und weniger Regenschauer als heute. 23 bis 30 Grad sind damit dabei. Und am Sonntag kommt dann wieder Südwind dazu. Das heißt, es wird wirklich oft sonnig werden, teilweise wolkenlos und deutlich weniger Niederschlag. Also den Sonntag, den kann man fix draußen verbringen, ohne Regenschirm oder Regenjacke.
0: Aber jetzt freuen wir uns einmal auf den Heimatsommer. Ab 13 Uhr geht's dann los mit der Conny Kreins und dem Werner Ranacher und mit Berenice. Wird wieder ein tolles Erlebnis.

All This Time. Eine Minute noch bis 11. Nach den Nachrichten habe ich Nick B. für Sie. So wird's richtig Sommer mit Nick B. Außerdem Pussycat mit dabei. So eine extra Portion Nostalgie für den Vormittag. Aber auch Neues darf nicht fehlen. Und das kommt aus der Steiermark. Anna-Sophie?

0: der besten Musik. 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
2: Im Studio ist Felix Schneider-Storm. Die Hitze und die anhaltende Trockenheit machen der Landwirtschaft weiter zu schaffen. Viele Flächen sind verdorren, bei zahlreichen Kulturen gibt es jetzt schon massive Ernteeinbußen. In Oberösterreich gehen Landwirte jetzt neue Wege und bauen für unsere Breitengrade eher ungewöhnliche Pflanzenarten an, wie Johannes Schmerger-Lunde berichtet.
3: Olivenbäume oder griechischer Bergtee, was man sonst nur aus dem Urlaub kennt, wächst in Oberösterreich. In Grammerstetten im Mühlviertel hat Josef Walshofer vor 2 Jahren begonnen, spanische winterharte Olivenbäume zu pflanzen. Mittlerweile stehen 300 auf seinem Grund.
4: Also normalerweise ist der Olivenbaum natürlich mehr im Süden beheimatet, das weiß man. Aber ich wollte einfach um ein mediterranes Gefühl aufkriegen und das kann der Olivenbaum gut. Und die klimatischen Bedingungen, die wir heute haben, zeigen, dass man sich was anderes überlegen muss, nicht nur einen Apfelbaum.
3: Weiter westlich im Innviertel baut Kräuterlandwirt Christian Jenischel Goldmelisse, indisches Basilikum und griechischen Bergtee an.
5: Da erhoffe ich mir eigentlich, dass mit der Trockenheit, was wir jetzt eigentlich momentan auch genau haben, dass da einfach auch eine zukunftsfähige Kultur für unseren Betrieb ist. Ja.
3: Not macht bekanntermaßen erfinderisch, auch in der Landwirtschaft.
2: Die USA wollen bei Visa-Anträgen jetzt noch genauer auf die Online-Aktivitäten schauen. Die Überprüfung von Instagram-Accounts oder Facebook-Konten soll ausgeweitet werden, unter anderem auf ausländische Journalisten. Schon jetzt verlangen die US-Behörden ja bei vielen Visa Zugang zu den Social-Media-Plattformen, etwa bei Studentenvisa. In der Demokratischen Republik Kongo ist die Zahl der offiziell gemeldeten Ebola-Infektionen erstmals über 4.000 gestiegen. Mindestens 1.850 Menschen sind gestorben. Der aktuelle Ausbruch ist damit der bisher schwerste im Kongo. Weil sich das Virus diesmal ungewöhnlich schnell ausbreitet, wollen die afrikanische Gesundheitsbehörde und die Weltgesundheitsorganisation jetzt prüfen, ob es eine Mutation des Erregers gibt. Im internationalen Fußball sorgt das Transferkarussell weiter für Schlagzeilen. Das Werben um Real Madrid-Star Vinicius Junior ist beendet. Gleichzeitig stehen weitere prominente Wechsel fest. Christoph Ott.
6: Real Madrid hat den Vertrag mit dem brasilianischen Superstar Vinicius Junior langfristig bis 2032 verlängert und damit die Diskussion um einen möglichen Wechsel zu Arsenal endgültig beendet. Vor einem Transfer steht er gegen der frisch gebackene Weltmeister und Ballon d'Or-Gewinner von 2024 Rodri. Medienberichten zufolge zieht es den 30-Jährigen von Manchester City zum FC Barcelona. Fix ist dagegen der Transfer von Jan Diomande. Der 19-jährige Teamspieler der Elfenbeinküste wechselt für mindestens 125 Millionen Euro von Leipzig zu Real Madrid und wird damit zum teuersten Transfer eines afrikanischen Fußballers der Geschichte. Ebenfalls einen neuen Verein hat Ex-Liverpool-Stürmer Mohamed Salah gefunden. Der Ägypter unterschreibt bis 2028 beim türkischen Spitzenklub Trabzonspor.
2: Berichtet Christoph Ott. Das waren die Nachrichten mit Felix Schneider-Storm. Zum Wetter.
7: Heute bleibt es weniger heiß als zuletzt und mit einigen Wolken steigen die Temperaturen heute auch nicht so schnell. Noch hat es überall unter 30 Grad. Der Nachmittag bringt dann 23 bis 32 Grad, am wärmsten wird es im Osten, hier ist es auch windig. Zeitweise zeigt sich heute fast überall die Sonne, ab etwa Mittag bilden sich dann im Bergland ein paar Regenschauer und Gewitter, am Abend und in der Nacht vermehrt auch im Süden. In der recht schwülen Luft können manche Gewitter heftig ausfallen, vor allem mit viel Regen in kurzer Zeit. Am Wochenende viel Sonne, nur einzelne Schauer und Gewitter. Morgen ähnlich warm wie heute, am Sonntag schon wieder bis zu 34 Grad. Soviel zum Wetter mit Nicola Biermeier.
8: 11.04 Uhr ist es, das Radio Starmark Verkehrsservice. Gute Nachrichten, es sind uns keine Störungen gemeldet worden. Hoffen wir, dass es so bleibt. Eine gute Fahrt.
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8: Also mein Hochbeet schaut schon ein bisschen traurig aus, da ist das meiste schon abgeerntet. Ein paar Zucchini sind noch da, ein paar Melanzani und das andere, das kränkelt momentan ein bisschen dahin, zu wenig Feuchtigkeit. Kann man eigentlich jetzt noch im August was nachsetzen? Die große Frage, die stellen wir gleich dem Karl Bloberger. Jetzt starten wir aber mal rein mit einem Dreierpaket Musik, Chris Watzig, Neil Diamond und Dr. Hook.

0: Chris Watzig und seine Haverer.
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0: Servus Karl, schön, dass du da bist.
2: Schönen Vormittag, servus.
0: Es ist Anfang August, vieles in den Gemüsebeeten ist jetzt schon abgeerntet. Bei mir schaut das schon ein bisschen traurig aus. Was kann man jetzt eigentlich noch anbauen?
2: Da gibt es einige Pflanzen, die absolut schnell und sofort eine Lücke füllen. Mhm. Radieschen. Wichtig bei der Radieschen, beim Radieschen aufpassen. Es gibt Radieschen, die für den Frühling und für den Herbst geeignet sind und Sommerradieschen. Mhm. Oder es gibt auch zeitneutrale. Das muss man wirklich auf der Packung schauen, hinten wann gesät werden kann. Weil wenn ich jetzt zum Beispiel ein Frühlingsradieschen sehen würde, würde sofort auswachsen. Mhm. Also da muss man immer aufpassen. Daher, Radieschen jetzt sehen, die liefern sofort sehr, sehr schnell die wunderschönen und würzigen Knollen. Dann Salate, eine Riesenpalette an Salaten. Mhm. Dann für den fast schon in den Winter hinein die ganzen Asiasalate, die funktionieren perfekt. Und auch jetzt noch, das glaubt man nicht, kann man noch Erbsen sehen. Ja. Also Erbsen oder Buschbohnen, die wachsen so schnell, dass man relativ rasch dann schon ernten kann.
0: Alles, was du aufgezählt hast, da nimmst du Samen, nicht Pflänzchen.
2: Und wirklich den Samen nehmen, einfach aus der Samenpackung. Wichtig ist natürlich das Beet vorbereiten, weil man muss sich vorstellen, da ist vorher eine Pflanze gestanden, die hat schon viele Nährstoffe herausgeholt. Also frische Ladung Kompost hinein, einen organischen Dünger hinein und dann funktioniert's.
0: Auf deiner Liste stehen noch Baby-rote Rüben.
2: Die ganz kleinen, ja. Also Rauner sagen wir in Oberösterreich. Ja, die gibt es aber ganz klein auch. Die sind fast wie Radieschen, schauen sie aus. Der große Vorteil, du musst sie nicht so lange kochen. Und du kannst dann köstliche Früchte ernten. Früchte ist übertrieben, sondern Knollen ernten. Und es werden nicht die riesen Knollen mehr, sondern aber die kleinen kann man ernten und die kann man für einen Salat verwenden.
0: Also das heißt, du nimmst normale Knollen, also normale rote Rüben.
2: Eine ganz normale rote Rübe, okay. Und erntest dann, weil sie nicht mehr so lange Zeit hat, relativ klein.
0: Spannend. Nächste Woche reden wir dann über Kräuter.
2: Es kommt Mitte August, die berühmte Kräuterweihe ist ein wichtiges Thema und das passiert meistens so am 15. August und bis dahin viel Spaß beim Garteln.

Johannes Oerding, seine neue, mehr Glück als Verstand. Es wird schon kräftigst aufgebaut. Wir haben ein gemütliches Platzl gefunden für unseren Heimatsommer in Mariazell, nämlich die Terrasse der Erlebzelterei, das ist gleich ums Eck beim Hauptplatz. Und dort empfangen Conny Kreins und Werner Ranacher ab 13 Uhr Sie, wenn Sie vorbeischauen. Sie als Special Guests bei unserem Heimatsommer gemeinsam mit Berenice. Wir freuen uns drauf. Diese Dame war auch schon mit dabei beim Heimatsommer. Anna-Sophie, ihre neue Baby So Cold.

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0: Fantasy mit Earth, Wind and Fire, 11.30 Uhr.
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2: Pils, Märzen, Weizen oder IPA, für fast alle Biere braucht es Hopfen, doch um den steht es heuer in der Steiermark gar nicht gut. Denn die Hitze hat den Pflanzen stark zugesetzt. Viele Hopfenpflanzen würden schon jetzt Blätter abwerfen, um nicht so viel Feuchtigkeit zu verlieren. Auch bei der Wintergerste war die Ernte heuer problematisch. Was das für die Bierqualität im heurigen Jahr bedeutet, das hören Sie im Radio Steiermark-Journal in einer Stunde. Ein 58-Jähriger ist gestern am Nachmittag mit seinem Motorrad in St. Ruprecht an der Raab im Bezirk Weiz in einen Straßengraben gestürzt. Auslöser war ein Reh, das plötzlich auf die Fahrbahn gelaufen ist. Der Motorradfahrer ist mit dem Tier kollidiert, schlitterte

0: noch einige Meter über die Straße und blieb dann im Straßengraben verletzt liegen. Der 58-Jährige wurde ins Spital gebracht. Und schwer alkoholisiert ist gestern ein 26-Jähriger in Graz mit dem Auto unterwegs gewesen. Der Mann ist zunächst gegen mehrere parkende Autos geprallt. Später hat sich dann sein Auto überschlagen. Passanten haben den Lenker dann aus dem am Dach liegenden Fahrzeug befreit. Der 26-Jährige ist ins LKH Graz gebracht worden. Er wurde angezeigt und musste seinen Führerschein abgeben. Das Wetter: immer häufiger setzt sich jetzt in der Steiermark die Sonne durch, dennoch sind die Wolken heute teils hartnäckig. Regenschauer kann es im Laufe des Tages punktuell immer wieder geben. Generell ist es aber meist trocken und schwül bei bis zu 32 Grad. In der Nacht sind dann im Süden der Steiermark einzelne Schauer möglich und morgen Samstag überwiegt wieder der Sonnenschein. Regen und Gewitter gibt's morgen selten.
1: Gleich 11.32 Uhr. Nach wie vor keine Meldung aus der Verkehrsredaktion. Sie sollten also gut vorankommen in der Steiermark. Wenn Sie das anders sehen, wenn Sie von Behinderungen wissen, dann bitte einfach anrufen, Stern 300, kostenfrei. Eine gute und sichere Fahrt wünscht Ihnen Sigrid Roch.

0: Nicht Rhonda, sondern Dorian und Mario haben heute beim Aufstehen geholfen.
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0: Und gut geht's auch mit Nick B.

0: Pete Carpenters Jambalaya. Zurück ins Heute. Cordula Grün war sein allererster großer Hit und seit damals ist er permanent in den Hitparaden vertreten. Josh, sag ab.
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0: Thomasbach liegt am Ostufer des Zellersees im Salzburger Pinzgau, genau gegenüber der Bezirkshauptstadt Zell am See. Eine Siedlung in Thomasbach ist für 980 erstmals urkundlich erwähnt. Schon damals dürfte sie eine kleine Kapelle gehabt haben. Diese Kapelle wurde im Laufe der Jahrhunderte mehrfach neu gebaut und erweitert. Der heutige Bau ist im Kern barock und stammt aus dem Jahr 1684. Er wurde aber 1955 nach den Plänen des Architekten Fidelius Schmidt wesentlich erweitert, mit einem neuen Turm versehen und um eine Empore ergänzt. Im Inneren ist die Ausstattung der Kirche schlicht, Hochaltar und Seitenaltäre sind barock. Das Hochaltarbild zeigt den Kirchenpatron, den heiligen Sigismund, der von Fieberkranken um Hilfe angerufen wird.
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2: Bundeskanzler Stocker entschuldigt sich für Aussage zur Kinderbetreuung. Radikale jüdische Siedler im Westjordanland werden immer gewalttätiger. Zum Mittagsjournal begrüßt sie Paul Kerker. Es ist ein kurzer Satz, der viel Aufregung ausgelöst hat. Bei einer Veranstaltung seiner Sommertour in Salzburg ist Bundeskanzler Christian Stocker zur Vereinbarkeit von Beruf und Familie befragt worden. Und Stocker hat erklärt, Kinderarbeit sei keine unbezahlte Arbeit. Er begreife Familie nicht als Rechenbeispiel. Die Koalitionspartner zeigen sich verwundert, FPÖ und Grüne reagieren empört, die Familienministerin bemüht sich, die Formulierung zu entschärfen und vor wenigen Minuten hat sich Kanzler Stocker entschuldigt. Stefan Kappacher berichtet.
3: Der Satz, den Christian Stocker auf seiner Sommertour gesagt hat:
4: Kinderbetreuung ist für mich keine unbezahlte Arbeit, weil Kinderbetreuung für mich, ich würde das nicht als Arbeit sehen.
3: Vor wenigen Minuten hat der Kanzler den Satz zurückgenommen, er sei falsch, sagt Stocker. Zitat:
5: Bei all jenen, die sich durch meine Aussage verletzt, beleidigt oder nicht wertgeschätzt fühlen, entschuldige ich mich in aller Deutlichkeit. Kinderbetreuung ist Arbeit.
3: Zuvor hatte auch Familienministerin Claudia Bauer ihren Parteichef korrigiert.
6: Kinder sind selbstverständlich eine Arbeit. Sie sind eine Heidenarbeit, aber es ist kein Job im herkömmlichen Sinn.
3: SPÖ und Neos hatten sich verwundert über die Aussage gezeigt. FPÖ und Grüne sprachen gleichlautend von einer Verhöhnung der Mütter und forderten eine Entschuldigung. Die hat es jetzt gegeben.
2: Statistisch gesehen verbringen Frauen mehr Zeit mit Arbeit als Männer, wie die Statistik Austria mitteilt. Frauen verrichten zusätzlich zur Erwerbsarbeit mehr unbezahlte Tätigkeiten, vor allem Haushaltsarbeit und Kinderbetreuung. Tanja Malle informiert.
7: Füttern, kochen, wickeln, aufräumen, Hausaufgaben betreuen, Streit schlichten, Regeln vermitteln, Nähe geben, Einschlafbegleitung. Die Kinderbetreuung umfasst eine Unzahl an Tätigkeiten, die zwischen Männern und Frauen nach wie vor höchst ungleich verteilt sind. Matea Paschkwan, Leiterin der Direktion Bevölkerung bei der Statistik Austria.
8: Erwachsene Frauen investieren fast doppelt so viel Zeit in Kinderbetreuung als Männer im Tagesdurchschnitt.
7: Frauen wenden in Österreich für die Kinderbetreuung pro Tag im Schnitt 1 Stunde und 58 Minuten auf. Männer kommen auf 53 Minuten pro Tag. Das gilt für Frauen und Männer, die mit mindestens einem Kind unter 18 Jahre im selben Haushalt leben. Und je jünger das Kind, desto ungleicher die Arbeitsverteilung.
2: Seit fast 60 Jahren hält Israel das Westjordanland besetzt. Heute ist dort die Gewalt radikaler jüdischer Siedler gegen Palästinenser auf einem Höchststand. Warnungen und Proteste der internationalen Gemeinschaft und israelischer Menschenrechtsorganisationen haben bisher wenig bewirkt. Nikolaus Wildner mit einem Lokalaugenschein aus dem Westjordanland.
9: Die Ortschaft Al-Mrayer, rund 45 Fahrminuten von Ramallah entfernt, steht derzeit stellvertretend für viele Orte in dem von Israel besetzten Westjordanland. Al-Mrayer ist ein schlichtes und ruhiges Dorf. Laut einem ersten Eindruck leben die rund 3000 Einwohner hier vor allem von der Landwirtschaft und vom Bauwesen. Seit Oktober 2023 haben radikale jüdische Siedler, wie an vielen Orten im Westjordanland, unter Duldung der israelischen Regierung weitere Minisiedlungen auch auf den Hügeln rund um Al-Mrayer errichtet. Von dort attackieren sie regelmäßig die Ortschaft. Im April werden ein 14-jähriger und ein 32-jähriger Dorfbewohner bei einer Attacke erschossen. Laut Angaben der UNO sind seit Jahresbeginn bei rund 1400 Siedlerattacken mindestens 900 Palästinenser verletzt und 18 getötet worden.
2: In Westösterreich haben Unwetter in Bergregionen lokale Überflutungen und Muren ausgelöst. Im Zillertal in Tirol sind am Abend 3 Muren abgegangen, Straßen waren zeitweise durch den Schlamm blockiert. In Innsbruck und Kitzbühel sind Keller und Straßen überflutet worden. In Salzburg sind wegen des Starkregens Bäche über die Ufer getreten. In Bad Gastein und Dorfgastein sind Muren abgegangen. Verletzt wurde niemand. Das war das Mittagsjournal mit Paul Kranker. Und nun zum Wetter.
10: Die große Hitze ist heute auch im Osten und im Süden vorbei. Hier ist es jetzt um 5 bis 10 Grad weniger warm als gestern zu dieser Zeit. Die aktuellen Temperaturen in den Landeshauptstädten: Wien 25 Grad, Eisenstadt 27, St. Pölten und Linz 26, Salzburg, Innsbruck und Bregenz 23, Graz 30 und Klagenfurt 25 Grad. Am Nachmittag werden es noch 23 bis 32 Grad, um die 30 im Osten, und es ist schwül. Die Sonne scheint zeitweise, phasenweise sind aber auch dichte Wolken am Himmel, besonders im Bergland. Hier gibt es dann auch die meisten Regenschauer und Gewitter. Die bringen zum Teil wieder große Regenmengen in kurzer Zeit und verlagern sich am Abend und in der Nacht auf morgen in den Süden und Südosten, also auf Unterkärnten, die südliche Steiermark und teilweise ins Südburgenland. Das Wochenende bringt uns viel Sonne und nur vereinzelt Schauer und Gewitter über manchen Bergen. Die Luft wird wieder trockener, also es ist weniger schwül, und am Sonntag legt die Hitze wieder zu auf 27 bis 34 Grad. So viel zum Wetter von Daniel Stang. Danke.
11: 12.07 Uhr, das Radio Starmark Verkehrsservice. Es sind uns keine Störungen gemeldet worden. Ich wünsche eine gute und sichere Fahrt.
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11: Und jetzt gleich mit Patrizio Buone, mit Werner Zauner und mit ABBA. Mahlzeit Steiermark, schönen Freitag.

Ich hoffe, dieser heutige Freitag ist für Sie auch fantastisch. Angenehmere Temperaturen, den 30er haben wir gerade mal in Hartberg geknackt. Graz und Leibniz sind knapp dran. Sometimes.

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0: Ein Hoch auf alle, die was zu feiern haben. Andreas Burani.
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0: So, was hab ich bis zum Journal für Sie? Zoe und George Harrison.

0: 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Sway war das. 12.30 Uhr ist es.
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2: Das bestimmende Thema der vergangenen Tage und Wochen ist die Hitze in der Steiermark und diese löst bei vielen zusätzliche Arbeit aus, wie etwa bei den steirischen Straßenerhaltern. Die ASFINAG musste diese Woche schon größere Hitzeschäden an der S6 beseitigen und auch die steirischen Landesstraßen nehmen laufend Schaden durch die Hitze, berichtet Johann Puntigam.
3: Ab 70 Grad Celsius wird Asphalt verformungsanfällig.
4: Wir haben 40 Grad Außentemperatur, schwarzer Asphalt, absorbiert die Wärme und da entstehen durchaus an der Oberfläche Temperaturen, die 60, 70 Grad.
3: Erklärt Franz Nörer, er leitet das Referat Straßenbau im Land Steiermark und auch der Asphalt schwitzt jetzt an vielen Stellen.
4: Das sogenannte Schwitzen, da werden Feinanteile durch die Autoreifen an die Fahrbahnoberfläche transportiert und da kommt es dann zu einer Anreicherung von Bitumen und Feinanteile. Da ist der

0: Straßenhaltungsdienst da sehr bemüht. Wir probieren ständig durch Abstreuen mit Kalkmehl diese zu binden.
1: Überhaupt ist man jetzt laufend mit der Behebung von Hitzeschäden beschäftigt.
0: Sprich Verformungen in der Asphaltkonstruktion, bei Kreisverkehren, Anbremszonen und in Kurven. Und auch bedingt durch die hohen Temperaturen vermehrte Steinschläge, dadurch, dass die ganzen Felsformationen entlang der Landesstraßen sie anfangen zu zerklüften.
1: Die meisten Schäden können im Zuge der täglichen Kontrollfahrten durch den Streckendienst des Landes sofort beseitigt werden. Größere Schäden werden abgesichert und ein Bautrupp rückt aus. Und auch die ASFINAG muss auf den steirischen Autobahnen jetzt vermehrt ausrücken, bei asphaltierten Streckenabschnitten auch wegen Verformungen.
2: Aufgrund des Schwerverkehrs und dadurch, dass Asphalt ein elastischer Baustoff ist, ab und an, aber immer seltener auch bei Betondecken zu sogenannten Blow-ups, wo eben die Ausdehnung von den Dehnfugen nicht mehr aufgenommen werden kann und eine Betonplatte dann bricht.
1: Erklärt Thomas Avender vom Baumanagement der ASFINAG, diese sogenannten Blow-ups, also das Hochgehen ganzer Betonfahrplatten, komme durch verbesserte Bautechnik trotz Rekordhitze nur noch selten vor.
3: Bundeskanzler Christian Stocker sorgt mit einer Aussage über Kinderbetreuung für Empörung. Im Rahmen seiner Sommertour meinte Stocker in Salzburg, Kinderbetreuung zu Hause sei für ihn keine Arbeit. Das Kanzleramt relativiert heute, Frauen würden Großartiges leisten. Man solle Kinder aber nicht als Rechenbeispiel sehen und mit Erwerbsarbeit gegenrechnen. Scharfe Kritik an diesen Ansichten und der Aussage Stockers kommt von der FPÖ und den Grünen, die dem Kanzler wörtlich völlige Empathielosigkeit vorwerfen und eine Entschuldigung bei allen Müttern fordern. Auch die SPÖ und der ÖGB kritisieren Stockers Aussage scharf. In Knittelfeld musste die Feuerwehr gestern in ein Auto eindringen. Auf dem Parkplatz eines Einkaufszentrums war ein 3 Jahre altes Kind im Auto eingesperrt und das bei hohen Temperaturen, berichtet Michael Pendel.
4: Gegen 15.20 Uhr kommt die Mutter mit ihrem 3 Jahre alten Sohn vom Einkaufen zurück, schildert Feuerwehreinsatzleiter Daniel Schmidt von der Freiwilligen Feuerwehr Knittelfeld, der mit seinem Team 4 Minuten nach der Alarmierung am Einsatzort eingetroffen ist.
5: Dort haben wir dann folgendes Bild gehabt, dass ein 3-jähriger Junge am Rücksitz von einem PKW eingeschlossen war und die Mutter sowie die Angehörigen und weitere Passanten da schon versucht haben, das Fahrzeug zu öffnen, was denen allerdings nicht gelungen ist.
4: Daniel Schmidt von der Feuerwehr Knittelfeld betont, es sei keine Fahrlässigkeit der Mutter gewesen, sondern ein technisches Gebrechen.
5: Die Mutter hat das Kind ins Auto gesetzt. Als die Mutter dann auch ins Auto einsteigen wollte, war auf einmal das Auto versperrt. Also das war natürlich für die Mutter auch ein großer Schock.
4: Mit vereinten Kräften wurde versucht, die Scheibe einzuschlagen. Das gelang dann aber erst der eingetroffenen Feuerwehr.
5: Mit einem Hammer kann man so eine Seitenscheibe schwer einschlagen, weil das einfach zu sehr federt.
4: Dafür verfügt die Feuerwehr über eigenes Spezialwerkzeug, sagt Daniel Schmidt.
5: Wir haben dann am Gegenfenster gegenüber des Jungen haben wir dann die Seitenscheibe abgeklebt, um einfach die Splitterwirkung zu verhindern und haben dann mittels Federkörner die Scheibe kontrolliert zu Bruch gebracht.
4: Innerhalb von einer Minute war der 3-Jährige befreit. Bei Außentemperaturen von rund 35 Grad steigt die Temperatur im Inneren eines Autos innerhalb von Minuten auf 45 Grad.
5: Also das Auto heizt sich ja irrsinnig schnell auf und ich glaube, da muss man ja appellieren, dass da wirklich alle Leute sehr sorgsam umgehen mit den Situationen.
4: Dem Bub ging es den Umständen entsprechend gut. Er war ansprechbar und wurde der Mutter und vorsorglich auch dem Roten Kreuz übergeben.
3: Pils, Märzen, Weizenbier oder auch Indian Pale Ale, für fast alle Biere braucht es Hopfen. Doch um den steht es heuer in der Steiermark so gar nicht gut, denn die Hitze und der Wassermangel haben den Pflanzen stark zugesetzt. Details von Stefan Holzmeister.
6: Die Stimmung unter den Hopfenbauern in der Steiermark ist deprimierend, sagt heute der Obmann der Hopfenbauern in der Steiermark, Richard Stelzel.
7: Bei diesen Hitzen und der absoluten Trockenheit, das was wir jetzt momentan haben, steht der Hopfen sehr erbärmlich da. Das heißt, er lässt die Blätter schon fallen. Er macht einen Selbstschutz, damit dass er nicht so viel verdunstet. Und die Doldenbildung, die steht, die geht absolut nicht weiter voran.
6: Am heutigen sogenannten Tag des Bieres prophezeit Stelzel.
7: Es wird keine gute Ernte werden.
6: Und daran ist nicht nur die Hitze schuld.
7: Wir haben im Frühjahr schon mit dem Frost zu kämpfen gehabt. Dann haben wir einen Hagel gehabt. Eines wissen wir sicher, also der Bittergehalt vom Hopfen, der wird heuer sicher niedriger sein als wie im Durchschnittsjahr.
6: Der Hopfen leidet also wegen des voranschreitenden Klimawandels, werde bereits an neuen Züchtungen getüftelt, erklärt der Braumeister der Puntigammer Brauerei, Johannes Eriger.
8: Natürlich brauchen wir auch Hopfen in Zukunft für das Bier. Bier. Und da gibt es gemeinsam mit Landwirtschaft und so weiter, mit unseren Hopfenbauern gemeinsame Entwicklungen, damit wir auch in Zukunft einen exzellenten Hopfen haben, der die richtige Qualität uns in die Brauerei bringt.
6: Auch die Wintergerste hat schon bessere Jahre erlebt. Die Sommergerste hingegen war gut, meint der Geschäftsführer der Murauer Brauerei, Josef Rieberer. Geschmacklich erwartet er sich keine Änderungen beim Bier. Das sei eben die Kunst des Braumeisters, immer das gleiche Bier herzustellen.
3: Und wir kommen noch zum Wetter. Es ist in der Steiermark heute wechselnd bewölkt und sonnig. Die Luft ist schwül und die Temperaturen erreichen noch bis zu 32 Grad. Die 30-Grad-Marke ist mittlerweile in Hartberg, Graz und Leibniz bereits überschritten worden. In der kommenden Nacht kann es dann vermehrt Regen geben und diese Schauer halten dann teilweise auch bis morgen in der Früh noch an. Im Laufe des morgigen Tages setzt sich dann aber wieder meist die Sonne durch.
9: Dann schauen wir gleich auf die steirischen Straßen. Es ist 12.37 Uhr und es sind uns keine Störungen gemeldet worden, also nach wie vor alles ruhig. Sie sollten gut vorankommen. Gute und vor allem auch sichere Fahrt wünscht Ihnen Sigrid Roch.

Auch wir machen heute Party. Und zwar in Mariazell beim Heimatsommer. Wir lassen unserem Team noch kurze Verschnaufpause mit John Fogerty. Und dann schauen wir, was los ist in Mariazell.

0: Aus dem Studio hier in Graz gehen wir akustisch jetzt auf Tour.
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0: Und ich muss ja sagen, ich beneide Sie heute ganz besonders, die Conny und den Werner. Die sind wirklich im Paradies. Auf der Terrasse der Erlebzelterei in Mariazell. Kann man vorstellen, da duftet es gut, oder?
2: Ich beneide uns auch.
3: Ja, bei uns ist schon Weihnachten.
2: Es riecht nach Weihnachten.
3: Es ist ein Traum da, ja. Und weil du vorher gesagt hast, oder weil du vorher das Lied gespielt hast, Rock'n'Roll Girl, wir haben ja heute auch ein Rock'n'Roll Girl hier bei uns, und zwar richtige
2: Rock'n'Roll. Ja, sie ist schon da. Berenice ist in the house.
3: Ja, wir freuen uns sehr auf 3 Stunden Live-Radio aus Mariazell mit guter Musik.
2: Ja, es riecht Wahnsinn. Ein bisschen schwierig jetzt,
3: und
2: moderieren.
3: Und sehr, sehr, sehr, sehr spannenden Einblicken auch in die Geschichte von Mariazell, wo auch du, liebe Sigrid, noch in Staunen kommen wirst, das verspreche ich dir.
0: Ganz sicher, ganz sicher. Und ich schicke euch auch noch was auf die Terrazza, nämlich La Terrazza, den Rian.
4: Perfetto.

die neue von Rian. Und ich glaube, die gelbe Speedo würde ich ganz gern sehen. Was Sie jetzt bekommen, 3 Stunden lang, das ist der Radio Steiermark Heimatsommer mit Conny Kreins, Werner Ranacker und mit Berenice. Viel Spaß dabei!

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1: Am Mikrofon Paul Kranker. Bundeskanzler Christian Stocker von der ÖVP entschuldigt sich für seine Aussage zur Kinderbetreuung. In einer Aussendung teilt Stocker mit, seine Aussage sei falsch. Er entschuldige sich bei allen, die dadurch verletzt worden seien. Der Kanzler hat bei einer Veranstaltung in Salzburg erklärt, Kinderbetreuung sei keine Arbeit. Die Koalitionspartner haben sich verwundert gezeigt, FPÖ und Grüne empört. Die Frage an unseren Innenpolitikchef Klaus Wehbofer, kann Stocker die Debatte durch seine Entschuldigung beenden?
2: Gerade noch schwappt eine Empörungswelle übers Land, zweifellos. Wie lange sie Stocker nachhängen wird, ist schwer zu sagen. Seine rasche und klare Entschuldigung ist anzuerkennen. Dennoch sollte man schon meinen, dass auf breiter Ebene, auch in der Politik, die Erkenntnis sich durchgesetzt haben sollte, dass Arbeit eben nicht nur Lohnarbeit im klassischen Sinne ist, dass es viele andere Formen von Arbeit gibt. Schweißtreibende Arbeit, Freiwilligenarbeit zum Beispiel, vor allem aber die gesamte Care-Arbeit, eben Kinderbetreuung, Altenpflege, die, und da sind wir schon beim Grundproblem, eben immer noch vorwiegend von Frauen geleistet wird, mit all den negativen Folgen wie Gender Pay Gap und im Alter niedrigen Pensionen.
1: Innenpolitikchef Klaus Wehbofer hat analysiert. Nach mehr als 20 Jahren kann in einem der spektakulärsten Mordfälle Tirols der Prozess stattfinden. Das Oberlandesgericht Innsbruck hat einen Einspruch gegen die Anklage abgewiesen. Ein Manager soll 2005 in Innsbruck eine Studienkollegin erstochen haben. Der Mann lebt in Australien, er bezeichnet sich als unschuldig und hat angekündigt, zum Prozess nach Tirol zu kommen. 2013 galt der Mann bereits als tatverdächtig, damals wurde er jedoch freigelassen. Eine DNA-Spur an einer Zigarette am Tatort lässt ihn aber erneut als tatverdächtig erscheinen. In Westösterreich haben Unwetter in Bergregionen lokale Überflutungen und Muren ausgelöst. Besonders betroffen ist Salzburg. Hier sind wegen des Starkregens Bäche über die Ufer getreten. In Uttendorf sowie in Stuhlfelden im Pinzgau sind Wassermassen durch die Ortschaft geschossen. Aus Stuhlfelden meldet sich Marina Schlager.
3: Hier im Stuhlfeldener Ortsteil Pirtendorf sind 100 Feuerwehrleute aus mehreren Pinzgauer Gemeinden im Einsatz. Zudem sehr viele Freiwillige, die hier mithelfen, Gebäude von Schlamm und Schutt zu befreien. Bei mir ist jetzt Bezirksfeuerwehrkommandant Bernhard Kaserer. Herr Kaserer, wie geht's im Moment?
4: Das ist eine Knochenarbeit. Der Schlamm ist mittlerweile hart, teilweise mit Beton muss mit Wasser aufgewacht werden, dass man vor die Häuser rausbringen. Echte Knochenarbeit.
3: Ja, und die Wildbachsperren, die sind prall gefüllt, sagt Katastrophenreferent Stefan Herbst.
5: Die Prämisse ist, die Sperren so rasch wie möglich, zumindest einen Teil bis zur Hälfte oder so zu entleeren, damit das nächste Gewitter dort dann wieder aufgenommen werden kann, wenn Geschiebematerial wieder nachkommt.
3: Ja, die Aufräumarbeiten, die werden hier jedenfalls noch einige Tage andauern, heißt es hier.
1: Das waren die Nachrichten mit Paul Kranker. Und nun zum Wetter.
6: Schwül und wechselhaft geht es durch den heutigen Nachmittag. Zeitweise scheint die Sonne, vor allem im Flachland, und immer wieder sind die Wolken dicht. Regenschauer und Gewitter sind heute auch wieder dabei, die meisten im Bergland, und die können von Salzburg ostwärts zum Teil sehr kräftig werden, mit großen Regenmengen in kurzer Zeit. Die Temperaturen steigen nur noch ein wenig, die Höchstwerte um 23 Grad etwa im Mariazeller Land bis 30, 32 Grad im Osten und Süden des Landes. In dem Temperaturbereich bleiben wir auch morgen am Samstag, allerdings wird es im Westen schon wärmer als heute. Am Sonntag werden es dann bis zu 34 Grad. Dazu gibt es viel Sonnenschein und nur einzelne Schauer und Gewitter über den Bergen. So viel zum Wetter von Daniel Stanker.
7: 13.03 Uhr, damit weiter zum Radio Steiermark Verkehrsservice und guten Nachrichten. Sie kommen überall ohne Probleme voran. Stern 300, das ist unsere Kurzwahl für Ihre Verkehrsmeldungen.
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8: Und mir fällt dazu nur ein Lied ein, Conny. In der Weihnachtsbäckerei gibt's ein Erlebzelterei, denn da sind wir heute. Einen schönen Nachmittag. Willkommen beim Heimatsommer aus Mariazell.
9: Und wir sind nicht allein. Schön.
8: Gut gefüllt, dieser Vorplatz. Hat hoffentlich mehrere Gründe. Zwei sind wir. Gehen wir mal davon aus. Die Berenice ist zweifelsohne auch ein Grund.
9: Und ist auch schon
8: coole
9: da.
8: Musik,
9: ja.
8: Und viele, viele tolle Geschichten haben wir zu erzählen. Manche riecht man schon, andere sieht man. Ein Riesenandrang bei unserem Glücksrad. Kommen Sie her, machen Sie mit und schätzen Sie vor allem.
7: Und das Ganze geht noch bis 16 Uhr. Live-Radio hier direkt aus Mariazell.

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1: Ja, vom Hauptplatz sind wir ein Stück weitergezogen, weil hier, und zwar wirklich hier, ist der Eintritt ins süße Paradies, die Erlebzelterei Pirka in Mariazell. Georg Rippel, der Lebkuchen, so etwas wie das geheime Wahrzeichen von Mariazell, oder?
2: Naja, es ist untrennbar mit der Wallfahrt verbunden. Das eine gehört zum anderen und das andere gehört zum einen. Also seit Jahrhunderten untrennbar verbunden. Und da ist eben sozusagen das geheime Wahrzeichen. Wir produzieren hier überwiegend händisch. Auf 6.500 Quadratmeter.
1: Man kann zuschauen dabei?
2: Genau, vom ersten bis zum letzten Handgriff.
1: Also kann kosten auch?
2: Auch kosten. Und vom ersten Handgriff, also vom Eieraufschlagen bis zum fertig verpackten Lebkuchen, ist alles einsichtig.
1: Was mich schon ein bisschen erstaunt, Lebkuchen offensichtlich ein Ganzjahresprodukt, nicht mehr nur rund um Weihnachten.
2: So ist es. Natürlich, der Schwerpunkt ist zu Weihnachten, aber wir haben mehr als 90 Sorten. Da ist für jede Jahreszeit, für jeden Gusto und für jeden Geschmack immer was dabei.
1: Unsere Zeit ist eine sehr schnelllebige, da braucht es immer Innovation, immer was Neues. Wie ist das bei so einem Traditionsprodukt wie dem Lebkuchen?
2: Naja, wir waren die Tradition, sind aber mit Zeitgeist bei der Sache. Also wir haben ein traditionelles Produkt modern interpretiert.
1: Das heißt, da gibt es auch zusätzliche Geschmacksrichtungen, Versuche in die Richtung?
2: Wir haben, wie gesagt, 90 verschiedene Sorten. Der Teig ist immer ident, aber alles andere, Carnagen, Füllungen, Schokolierungen, das ist dann der Bereich, mit dem wir spielen und jedes Jahr zwei, drei neue Sorten kreieren.
1: Gibt es eigentlich bei Ihnen auch noch das typische Lebkuchenherz, wo draufsteht, ich hab dich lieb?
2: Selbstverständlich. Wir machen ca. 200.000 Herzen im Jahr, die handbeschriftet werden. Das ist genauso wie der Fünfmannler, den es seit 170 Jahren gibt.
1: Unverändert. Ich glaube, ich muss da rein. Vielen herzlichen Dank. Dankeschön für Ihre Arbeit.
2: Vielen Dank und noch viel Spaß in Mariazell.
1: Danke.

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1: Ja, und da sind wir jetzt angekommen, Conny und Werner. Wir sind da, wir sind natürlich nicht allein. Und jetzt habe ich gerade zwei Mariazellerinnen getroffen. Ihr seid jetzt einmal zu uns ins Radiostudio gekommen, um am Glücksrad zu drehen.
2: Ja, genau.
1: Was würdet ihr euch wünschen, dass ihr erdreht?
2: Das Kartenspiel.
1: Schau mal, was wird. Ich drücke euch die Daumen. Sag's mal noch kurz, wie war der Sommer bisher hier in Mariazell?
2: Sehr cool, ja.
1: Cool ist schon das Stichwort. Bis gestern war es warm, heute ist cool, gell?
2: Ja.
1: Und ein Stückchen weiter, danke vielmals, ein Stückchen weiter kann man schätzen, wie schwer unser Koffer ist. Was schätzen Sie?
3: Knapp 10 Kilo.
1: Weil da gibt es mir was Tolles zu gewinnen. Unseren Van, der direkt dahinter steht. Das wäre was, gell?
3: Ja, der war super, ja.
1: Und was super ist, ist auch unser Live-Gast heute.
4: Ja, da gilt auch cool. Wir sind wirklich sehr, sehr froh, dass ihr heute hier ist. Herzlich willkommen, Berenice. Schön, dass du da bist.
5: Dankeschön. Ich freue mich sehr, dass ich da sein darf bei euch heute.
4: Bist du schon jemals in Mariazell aufgetreten?
5: Aufgetreten nicht, aber ich war da vor ganz, ganz vielen Jahren, als ich noch klein war, also es ist schon ein bisschen her, mit meiner Oma und heute sind so richtig, wie ich durch die Gassel durchgegangen sind, bin einige Erinnerungen wieder hochgekommen. Also ihr habt es toll da und es riecht gut nach Lebkuchen.
4: Ja, das ist wahr, gell? Man muss da wirklich aufpassen, dass vor allem die als Sängerin nicht zu viel Wasser im Mund zusammenrennt.
5: Ja, ihr werdet es hören, wenn ich schluck beim Singen.
4: Ja, dann wollen wir doch gleich einmal dir die Bühne freimachen. Du begleitest uns ja die ganzen 3 Stunden. Was hören wir denn jetzt mit dem Christian gemeinsam?
5: Wir hören jetzt einmal zuerst Flying High.
4: Fein, Berenice und Christian.

0: Es ist nicht die Basilika und nicht der Lebkuchen, warum Sie ganz besonders gern nach Mariazell kommen.
1: Ich komme immer wieder gerne nach Mariazell für einen Tagesausflug, weil das Klima so toll ist. Dann die Bürgeralpe ist sehr schön und es ist einfach gemütlich, einen Tag hier zu verbringen.
0: Und jetzt bleiben Sie noch bei uns ein bisschen da live beim Radiostudio.
1: Genau, das genieße ich noch und dann später geht's nach Hause.
0: Super, dann genießen wir miteinander jetzt die Fine Young Cannibals. Mhm.

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1: Um 13.30 Uhr. Die Hitze der vergangenen Wochen hat Schäden auf einigen steirischen Straßen verursacht. Bei 40 Grad Außentemperatur kann schwarzer Asphalt Oberflächentemperaturen von bis zu 70 Grad erreichen und sich dadurch verformen. Gerade bei stark belasteten Stellen wie in Kreisverkehren, Kurven und Anbremszonen vor Kreuzungen verändert der Asphalt laut Straßenerhaltungsdienst daher seine Form. Auch Steinschläge kommen durch die hohen Temperaturen vermehrt vor. 2 Jahre lang haben Kriminalisten in Leibniz im Drogenmilieu ermittelt. Insgesamt wurden 15 Tatverdächtige angezeigt, 14 davon festgenommen und zum Teil mittlerweile auch verurteilt. Nun sind die Ermittlungen abgeschlossen. Die Verdächtigen sollen mehr als 100 Kilogramm Drogen im Straßenverkaufswert von ca. 1,3 Millionen Euro verkauft haben. Bei den Verdächtigen handelt es sich laut Polizei hauptsächlich um österreichische Staatsbürger im Alter von 20 bis 31 Jahren. In einer Obdachlosenunterkunft in Graz sind gestern 3 Männer bei einem Messerangriff verletzt worden. Ein 48-jähriger Tatverdächtiger konnte nach einer Fahndung rasch ausfindig gemacht werden. Der Türke wurde festgenommen. Auch die mutmaßliche Tatwaffe wurde sichergestellt. Die 3 Opfer des Angriffs wurden in Grazer Krankenhäuser gebracht. Wir kommen zum Wetter und das bietet heute einen Mix aus Sonne und Wolken in der Steiermark. Regenschauer kann es im Laufe des Tages aber punktuell immer wieder geben. Generell ist es meist aber trocken und schwül bei bis zu 32 Grad. In der kommenden Nacht sind dann vor allem im Süden des Landes Schauer möglich. Die halten auch teilweise bis zu morgen Samstag in der Früh an. Aber dann am Samstag überwiegt wieder der Sonnenschein. Regen und Gewitter sind tagsüber selten.

0: 13.31 Uhr, damit weiter zum Radio Starmark Verkehrsservice mit einer Meldung für die S6 Semmering-Schnellstraße in Fahrt Richtung Wien. Weil hier oben ist der Massenbergtunnel kurz gesperrt, ein LKW hat die Höhenkontrolle ausgelöst.
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0: Sheryl Crow war das im Heimatsommer Live-Radio aus Mariazell. Jetzt mit der Hertha. Hertha, schön, dich zu treffen, weil danke. So schauen die leidenschaftlichen Radio Steiermark-Hörerinnen aus.
1: Danke, danke schön, danke.
0: Du bist eine Stammhörerin, gell?
1: Ja, natürlich, bin ich.
0: Was taugt dir so an Radio Steiermark?
1: Weil alle so lustig sind und immer alles, die Vielfalt von Musik und alles gefällt mir eigentlich.
0: Das freut uns sehr, du bist eine zugraste Mariazellerin.
1: Ja, bin vom Billachtal.
0: Ist ja nicht so weit.
1: Nein, das ist mit der Mariazellerbahn nicht so weit, ne?
0: Stimmt. Ist man gleich da, ja?
1: Ja, gleich da.
0: Hat dich die Liebe hierher gebracht?
1: Ja, genau.
0: Ja, schön.
1: Ich rufe dann noch dazu.
0: Ja, da perfekt. Man kann es halt besser kombinieren.
1: Ja, passt. Alles gut.
0: Die musikalische Vielfalt ist es, was dir an Radio Steiermark gefällt. Ja. Darf ich dir eine musikalische Freude machen?
1: Going Back West von Boni M.
0: Ja, bitte sehr. Los geht's. Viel Spaß.

0: Der Radio Starmark Heimatsommer live hier aus Mariazell und der Bürgermeister steht jetzt bei mir, Fabian Fluch. Schönen guten Tag, Herr Bürgermeister.
1: Ja, grüß dich, Conny. Es freut mich ganz besonders, dass ihr heute da seid, der OF Steiermark Heimatsommer da in Mariazell, direkt im Zentrum, im wunderschönen Mariazellerland. Also, und das Gute ist, die Sonne hat sich so wie in der Früh natürlich hinter die Wolken versteckt.
0: Muss man sagen, ganz angenehm das Klima. Sie haben gerade ein Tänzchen gewagt, das hat mich sehr gefreut. Die Stimmung ist gut da hier bei uns. Und Stimmung ist auch das richtige Stichwort schon für den Heimatsommer auch bei euch im Mariazellerland. Sommerfrische wird da ganz groß geschrieben, gell?
1: Ja, die Sommerfrische ist wieder fast ein bisschen entdeckt worden von sehr vielen, die in umliegenden Städten zu Hause sind. Gibt sie schon sehr, sehr lange. Also ich glaube auch so Zeit Kaiser Franz Josef, wo auch die Lokomotive vorhergefahren ist, wo man mit den öffentlichen Verkehrsmitteln quasi mit der Lokomotive hergefahren ist. Nicht nur am Semmering, sondern da auch im Mariazellerland. Und wir sind sehr froh und sehr stolz, dass auch die Mariazellerbahn da die Endstation ist, da im Mariazellerland und direkt da in St. Sebastian draußen, einem Ortsteil. Und der Vorteil bei der Sommerfrische ist natürlich das, dass es am Abend immer wieder gut abkühlt, also bis in der Früh und wir sogar viel Tau haben in der Früh, Morgentau durch den Nebel und so weiter. Also das macht schon zusätzlich fürs Klima und für die Leute, die da sind, natürlich einen dementsprechenden Erholungsfaktor.
0: Das ist ja fast ein bisschen erleichternd, wenn man da zum Beispiel jetzt Graz vergleicht. Wir haben 38 Grad gehabt. Es war bei euch auch heiß, aber die kühlen Morgen und die kühlen Abende und Nächte sind natürlich herrlich.
1: Ja, ich darf ja gar nicht sagen, von wo ich eigentlich her bin, weil dort, wo ich daheim bin, das ist der Hubertussee, da hat es teilweise einmal in der Früh, kann auch im Juni und Juli passieren, dass wir da um die 0, 1, 2, 3 Grad plus haben gerade.
0: Okay, ist ja winterlich.
1: Nein, das ist nicht winterlich, das ist angenehm, aber es wird dann eh wieder auch warm. Und was man auf jeden Fall bei der Sommerfrische nicht vergessen darf, ist das, dass wir natürlich eine wunderschöne intakte Natur haben und unsere Vereine bzw. die Bevölkerung sehr drauf schaut. Und das, was mich ganz besonders freut, ist immer das, wenn die Vereine das auch nutzen. Da gibt es zum Beispiel einen Alpenverein, der geführte Touren macht und zum Beispiel auch Blumenwanderungen anbietet mit Blumen, die man gar nicht so gut kennt. Also sprich, wahrscheinlich am ersten Blick gar nicht erkennen würde, dass das eine Orchidee ist. Und das Besondere ist zum Beispiel, aber bitte liebe Zuhörer, kommt nach Mariazell und dann müsst ihr irgendwo schauen, vielleicht findet ihr eine fleischfressende Orchidee im Mariazellerland, weil das ist ein ganzer Geheimtipp quasi. Wenn man die dann gefunden hat, bitte nicht weitersagen, weil die anderen sollen es auch erst finden.
0: Okay, alles klar. Vereine war schon ein Stichwort, werden wir auch noch weitere heute bei uns in der Sendung kennenlernen. Bis 16 Uhr geht der Radio Starmark Heimatsommer noch und ich glaube, Herr Bürgermeister, Ihnen dürfen wir jetzt einen Musikwunsch erfüllen.
1: Ja, einen Musikwunsch. Also ich möchte natürlich das Lied der Edelseher, das Mariazellerlied, das ja, nachdem, dass die Edelseher auch heuer wieder Wallfahrt waren und das sind ganz, ganz besondere Freunde des Mariazellerlandes, das wünsche ich mir ganz, ganz besonders. Und vielleicht schaffen wir, dass die einen oder anderen der Bevölkerung von Mariazell war zu Hause bitte mitsingen, weil ich glaube, das Lied kennen sehr, sehr viele.

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0: Sweets for my Sweets, die Searchers hier im Radio Steiermark Heimatsommer Live-Radio aus Mariazell. Gesucht und gefunden haben wir auch unsere musikalischen Live-Gäste, Berenice mit Christian, ihrem Begleiter an der Gitarre. Berenice, ich glaube, man braucht dich in der Steiermark nicht mehr vorzustellen. Du bist eine etablierte Künstlerin, man kennt dich, man kennt deine Stimme, man kennt deine Songs. Viele wissen aber wahrscheinlich gar nicht so, dass du sehr vieles, um nicht zu sagen, alles selber schreibst.
1: Ja, das ist meine Leidenschaft im wahrsten Sinne des Wortes, so wie auch der nächste Song sehr viel Leid geschafft hat.
0: Oje.
1: Liebeskummer, über den ich immer wieder geschrieben habe, und so ist die Stupid Love entstanden. Meine Mama aber, die hat einmal zu mir gesagt, Berenice, du kannst nicht immer nur traurige Lieder schreiben. Dann habe ich mir gedacht, doch, ich schreibe es traurige Lied, aber ich lasse es halt einfach ein bisschen flotter produzieren. Und so, so kam es zur Stupid Love.
0: Das hören wir uns an. Stupid Love, Berenice.

0: Bayerische Legenden, SDS im Radio Steiermark, Heimat Sommer Live Radio. Conny, geht's dir gut? Fühlst du dich wohl?
1: Ja, es geht mir noch gut.
0: Das ist sehr gut. Trotzdem gehen wir in der nächsten Stunde in die Apotheke, auch wenn wir nicht krank sind.
1: Und es wird hier übrigens auch noch scharf geschossen.
0: Richtig.

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1: Am Mikrofon Paul Kranke. Burgenlands Landeshauptmann Hans-Peter Doskozil von der SPÖ fordert ein verpflichtendes Sozialjahr. Doskozil sagt, dieses Sozialjahr solle für Männer und Frauen gelten. So könne man Personalnot in der Pflege lindern.
2: Ich glaube, wir sollten viel mehr auch darüber diskutieren, den Sozialdienst, den Zivildienst mit reinzubringen. Wir haben im Pflegebereich sicherlich enormen Bedarf, wenn es darum geht, Pflegekräfte zu organisieren, die Pflege auch sicherzustellen. Und da bin ich mittlerweile der Meinung, dass ein verpflichtendes Pflegejahr sicherlich richtig wäre. Diese Möglichkeit hätte ich auf alle ausgedehnt, also auch Männer und Frauen.
1: Sagt der burgenländische Landeshauptmann Doskozil. Bundeskanzler Christian Stocker von der ÖVP entschuldigt sich für seine Aussage zur Kinderbetreuung. In einer Aussendung teilt Stocker mit, seine Aussage sei falsch. Er entschuldige sich bei allen, die dadurch verletzt worden seien. Der Kanzler hat bei einer Veranstaltung in Salzburg erklärt, Kinderbetreuung sei keine Arbeit. Er begreife Familie nicht als Rechenbeispiel. Die Koalitionspartner haben sich verwundert gezeigt, FPÖ und Grüne empört. Nach der Tötung eines Mannes in Langenzersdorf in Niederösterreich zeigt sich der tatverdächtige 18-Jährige geständig. Möglicherweise ist die Tat ein Hassverbrechen gewesen, wegen der homosexuellen Orientierung des 29-jährigen Opfers, die der Täter vermutet hat. Aus Niederösterreich, Michelle Kreuzer.
3: Der junge Mann hat die Tat umfassend gestanden, heißt es heute von der Polizei. Laut Medienberichten soll der 18-jährige Kampfsportler sein und zur sogenannten Pedo-Hunter-Szene zählen. Dabei handelt es sich um Personen, die mutmaßlich pädophile Kriminelle stellen wollen und dann häufig Gewalt ausüben. Bestätigt werden die Berichte von der Polizei heute nicht. Zu den Hintergründen der Tat gibt es keine Details. Man wolle noch weitere Untersuchungsergebnisse und Einvernahmen abwarten. Der 18-Jährige wurde in die Justizanstalt Korneuburg gebracht. Die Staatsanwaltschaft hat Untersuchungshaft beantragt. Das Opfer ist gestern mit massiven Verletzungen im Hals- und Kopfbereich entdeckt worden. Die Tatwaffe wurde bislang nicht gefunden. Der Beschuldigte hatte über Social Media Kontakt zu dem Wiener aufgenommen, um sich mit ihm in dem Haus in Langenzersdorf zu treffen.
1: Der Großbrand in einem Föhrenwald in Niederösterreich ist offenbar durch Munitionsteile aus dem Zweiten Weltkrieg ausgelöst worden. Wie die Polizei mitteilt, dürfte sich Phosphor darin selbst entzündet haben. Noch immer bekämpfen mehr als 200 Helfer Glutnester des Föhrenbrands in St. Egiden am Steinfeld. Am Brandort stand früher eine Munitionsfabrik, die nach dem Zweiten Weltkrieg gesprengt wurde. Mehr als 80 Jahre nach Weltkriegsende sind in Budapest durch den niedrigen Wasserstand der Donau zwei tote Wehrmachtssoldaten gefunden worden. Die Leichen der deutschen Soldaten sind exhumiert worden. Sie werden auf einem Friedhof in Budapest beigesetzt. Das waren die Nachrichten mit Paul Kranker. Und nun zum Wetter.
4: Sehr warm, oft schwül und nach Osten und Südosten hin teilweise heiß verläuft der Nachmittag. Die Temperaturen liegen zwischen 22 Grad in Mariazell und 32 Grad in Güssing. Sonne und Wolken wechseln, länger sonnig bleibt es im Flachland. Im Bergland hingegen können die Wolken phasenweise dicht werden. Hier sind die meisten Regenschauer und Gewitter am Nachmittag unterwegs. Die verlagern sich am Abend und über Nacht in den Süden und Südosten Österreichs, also in den Bereich von Unterkärnten bis ins Südburgenland. Manche der Zellen können kräftig werden und viel Regen in kurzer Zeit bringen. Das Wochenende wird ruhiger, mit nur einzelnen Schauern und Gewittern über den Bergen und viel Sonnenschein. Am Sonntag legt die Hitze wieder zu auf bis zu 34 Grad. So viel zum Wetter von Daniel Stanker.
5: 14.03 Uhr, damit weiter zum Radio Steiermark Verkehrsservice mit einer Meldung für die S6 Semmering-Schnellstraße in Fahrtrichtung St. Michael. Weil hier oben ist nach einem Unfall die rechte Fahrspur gesperrt und es gibt kurzen Stau.
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6: Das ist das Heimatsommer Live-Radio heute aus Mariazell. Jetzt mit der Lisa, eine gebürtige Mariazellerin.
7: Ja, Wegscheid.
6: Um Gottes Willen, ja. Ich habe gelernt, man muss hier genau sein, Wegscheid. Und ich sehe, Sie waren schon glücklich und erfolgreich bei unserem Glücksrad.
7: Mein Mann.
6: Und der Mann ist der Egon Azurgro aus der Mariazeller.
8: Auch Gast bin ich hier. Ich bin zum Urlaub bin ich hier mit meiner Frau, die wohnt hier.
6: Woher kommen Sie, Egon?
8: Aus Remmingsheim.
6: Jetzt müssen Sie uns helfen. Wo ist das?
8: Das ist bei Rottenburg.
6: Auch da müssen Sie uns
8: Rottenburg
6: helfen.
8: Rottenburg am Neckar. Das ist in der Gegend von Tübingen.
6: Jetzt kommen wir hin.
8: Gell?
6: Und es gefällt Ihnen hier?
8: Auf jeden Fall, meine Frau ist ja hier.
6: Na, da haben Sie recht, das war eine dumme Frage. Ich ziehe Sie wirklich wegen Blödheit zurück. Darf ich Ihnen musikalisch eine Freude machen?
8: Ja, wäre sehr schön. Amy Winehouse, Back to Black.
6: Conny, bist du auch einverstanden damit?
7: Sehr sogar.
6: Da freuen wir uns.

0: Der Radio Starmer Heimatsommer live aus Mariazell und es gibt hier so viel Besonderes an jeder Ecke, auch am Hauptplatz zu entdecken, wie zum Beispiel die Apotheke zur Gnadenmutter. Und da ist der Bernhard Wiedelhofer jetzt bei mir da im Radiostudio. Hallo Bernhard, wir haben gerade gesagt, wir sind per Du.
1: Hallo Conny, grüß dich.
0: Schön, dass du da bist und eure Apotheke ist ja wirklich ganz was Besonderes. Die gibt es seit 300 Jahren und genauso lang gibt es das Wissen bei euch über die Wirkung der heimischen Kräuter.
1: Genau, seit 1718 gibt es die Apotheke schon und es gibt natürlich sehr alte Rezepturen, die von dieser Zeit an schon erhalten geblieben sind. Sehr bekannt sind die Mariazeller Magentropfen. 1780 wurde das Rezept entwickelt.
0: Wie sind diese Rezepte weiter überliefert worden? Habt ihr da schriftliche Rezepte gefunden oder wie ist das gegangen?
1: Genau, es wurden bei Renovierungsarbeiten am Dachboden alte Schätze gefunden, also in Form von schriftlichen Aufzeichnungen aus der früheren Zeit. Und die versuchen wir nachzubauen und weiterzuführen noch.
0: Und diese Mariazeller Magentropfen, muss man ja sagen, zum einen, die kann einmal jeder daheim haben, die kann man immer brauchen.
1: Genau, das ist ein richtiges Hausmittel, das man immer bei der Hand haben sollte. Denk jetzt nur an Feiertagsessen, wo dann häufig ein bisschen zu viel gegessen wird oder zu fett und da ist das eine gute Sache dann.
0: Und dieses Rezept von diesen Tropfen ist seit 1780, werden die ident hergestellt?
1: Mit leichten Veränderungen immer noch in dieser Art, ja. Es ist ja spezielle Herstellungsverfahren und die Inhaltsstoffe sind nahezu gleich wie vor 250 Jahren.
0: Und diese Wirkung der Heilkräuter ist ja nach wie vor faszinierend, oder? Viele wissen ja gar nicht, was unsere Kräuter, die da auf unseren Almen wachsen, alles können.
1: Genau, wir sind hier in Mariazell ein sehr gesegnetes Gebiet, punkto Heilkräutern, weil wir relativ viel Feuchtigkeit haben. Und die Menschen hier wissen das auch zu schätzen. Und wir versuchen jetzt auch mit den Volksschülern und Mittelschülern zusammen, die Heilkräuter neu ins Bewusstsein zu bringen. Wir haben jetzt einen Kräuterpark im Schulhof errichtet, heuer im Frühjahr, wo man sich das auch anschauen kann und auch jeden Samstag eine Führung mitmachen kann. Und so wird dieses Kräuterwissen auch bei den jungen Menschen wieder belebt.
0: Und man kann bei euch auch lernen, wie man selber daheim machen kann.
1: Ja, wir machen auch Führungen, wo man dann in kleinen Gruppen eben das alte Wissen erfahren kann und Herstellungstechniken lernen kann.
0: Schön, dass es euch gibt und soll es noch lang so bleiben. Und ich glaube, Bernhard, wir dürfen jetzt noch für dich und alle aus der Apotheke zur Gnadenmutter einen Musikwunsch erfüllen.
1: Ja, ich habe mir ein Lied ausgesucht, das eines der schönsten A Cappella-Lieder ist, im Austropop. Ich bin selber Chorsänger und deswegen liegt mir das sehr am Herzen. Und zwar ist es auch passend zur Jahreszeit, Motorboot von KGB.

0: Herrlich Italienisches hier im Radio Staumark Heimatsommer, live in Mariazell. Occhi di Ragazza, Gianni Morandi. Conny, ein weiterer Beweis für meinen Lieblingssatz auf Radio Staumark.
1: Nichts passiert zufällig.
0: So ist es, Occhi di Ragazza.
1: Das musst du jetzt aber noch übersetzen.
0: Ach so, ja, in die Augen der hübschen Frau, des Mädchens, darf ich jetzt schauen. Unser Livegast nach wie vor, Berenice, schön, dass ihr da seid. Ihr, also du und der Christian, dein Begleiter auf der Gitarre. Ich habe das Gefühl, wenn man deine Texte, deine Songs hört, die Berenice ist eine Künstlerin, die sehr tief auch ins eigene Ich blicken lässt.
2: Absolut, also die private Berenice ist ja ein sehr lebensfroher Mensch, aber meine Songs, die gehen sehr in die Tiefe und ich nutze das Songwriting auch, um die tiefen oder nicht so schönen Erlebnisse zu verarbeiten.
0: Das heißt, wenn du einen Song geschrieben hast, geht es dir hinten noch besser?
2: Auf alle Fälle.
0: Das freut uns sehr. Was ist der nächste Song? Worum geht es da?
2: Ja, der nächste Song ist wieder so einer. Er heißt God's Remedy und handelt von meiner narzisstischen Beziehung, aus der ich noch 7 Jahre endlich rausgeschafft habe. Und ja, in diesem Sinne freue ich mich, dass ich diesen Song singen darf. Ich liebe ihn sehr. Und wenn jetzt da draußen jemand das hört, der in einer narzisstischen Beziehung steckt, würde ich auch gerne eine kleine Botschaft mitschicken. Sei mutig, du schaffst das, geh da raus und weiter geht's im Programm.
0: Weiter geht's im Programm mit Berenice.

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1: Um 14.30 Uhr. Bundeskanzler Christian Stocker sorgt mit einer Aussage zur Kinderbetreuung für Empörung. Im Rahmen seiner Sommertour meinte Stocker in Salzburg, Kinderbetreuung zu Hause sei für ihn keine Arbeit. Kritik daran kommt unter anderem von der FPÖ, der SPÖ und den Grünen. Stocker selbst hat sich heute für seine Aussage entschuldigt. Seine ÖVP-Parteikollegin Manuela Kohm meint in einer Aussendung, die Aussagen werden der heutigen Lebensrealität von Familien nicht gerecht. Man müsse die Mehrfachbelastung von Müttern stärker anerkennen. Heute ist der internationale Tag des Bieres. Für fast alle gängigen Biere braucht es Hopfen, doch um den steht es heuer in der Steiermark nicht gut, denn die Hitze hat den Pflanzen stark zugesetzt. Viele Hopfenpflanzen würden schon jetzt Blätter abwerfen, um nicht so viel Feuchtigkeit zu verlieren. Auch bei der Wintergerste war die Ernte problematisch, heißt es von den Experten. Die Bierqualität in der Steiermark könne daher unter der Hitze leiden. In Knittelfeld hat die Feuerwehr gestern einen Dreijährigen aus einem Auto befreit. Bei Außentemperaturen von mehr als 30 Grad wurde eine Seitenscheibe des Autos eingeschlagen, um das Kind zu versorgen. Es wird darauf hingewiesen, dass sich der Innenraum von Autos selbst bei milden Temperaturen stark erhitzt. Bei einer Außentemperatur von 28 Grad etwa hat es im Autoinneren schon nach 10 Minuten mehr als 40 Grad. Und wir kommen zum Wetter. Ein Mix aus Sonne und Wolken begleitet uns durch den Nachmittag. Regenschauer kann es im Laufe des Tages punktuell immer wieder geben, aktuell im Raum Leoben und Kapfenberg. Generell ist es aber meist trocken und schwül bei bis zu 32 Grad. Morgen Samstag überwiegt dann wieder der Sonnenschein. Regen und Gewitter sind morgen selten.
2: 14.31 Uhr, damit weiter zum Radio Steiermark Verkehrsservice. Und zwar eine Meldung gibt es für die S6, die Semmering-Schnellstraße in Fahrtrichtung St. Michael. Weile oben ist nach einem Unfall weiterhin die rechte Fahrspur gesperrt, es gibt aber keinen Stau. Und dann gibt es eine Grenzwartezeit vor dem Autobahngrenzübergang Spielfeld. Warten Sie aktuell 15 Minuten bei der Einreise nach Österreich. Der Radio Steiermark Heimatsommer heute live aus Mariazell und wir freuen uns immer über alle Gäste, die zu uns ins Radiostudio kommen. Jetzt ist die Amelie gekommen. Hallo Amelie.
3: Hallo.
2: Amelie, ihr seid schon ein Stückchen gewandert heute.
3: Ja, genau. Wir sind nach Mariazell gefahren und wir sind dann ein Stück aufgewandert. Ich weiß nicht von wo.

0: Warst du?
1: War voll cool.
0: Was macht's noch alles?
1: Wir gehen nur Eis essen und dann schauen wir uns noch ein bisschen Maria Zeller.
0: Das ist ein guter Plan. Du, Amelie, und ich glaube, du würdest gern wen grüßen lassen.
1: Genau, meine Familie und meine ganzen Freundinnen und Freunde.
0: Wo sind die alle? Warum hast du die nicht mitgebracht?
1: Die sind, ein paar sind in Lierzen, ein paar sind daheim. Ich bin mit der Oma da.
0: Hoffentlich hören alle Radio Starmark, weil jetzt gibt es auch noch einen Musikwunsch von dir.
1: Ja, bitte das Dai Dai, das WM-Lied von der Shakira.
0: Machen wir gern. Schönen Tag noch, Amelie.
1: Danke.

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2: Heuer sind wir im Heimatsommer unterwegs, kreuz und quer im ganzen Land und dürfen Ihnen auch die steirischen Vereine ein bisschen näher vorstellen. Es ist nach wie vor sehr beliebt in Österreich, sich einem Verein anzuschließen. Sehr, sehr lange Zeit dazu oder Gelegenheit dazu hat man hier in Mariazell. Seit 350 Jahren gibt es die Schützengesellschaft Mariazell. Edith Konrad, Sie vertreten diesen Verein. Wie viele aktive Mitglieder habt ihr?
3: Circa zwischen 40 und 50 Personen.
2: Und ist es das, was ich mir vorstelle? Unter einer Schützengesellschaft, da kommen Menschen zusammen, die schießen.
3: Richtig, ja.
2: Womit?
3: Luftdruckgewehr und Luftdruckpistole.
2: Das heißt, es sind die berühmten Sportschützen.
3: Jawohl.
2: Auf Ziele in welcher Entfernung?
3: Auf 10 Meter.
2: Und da trifft man schon einiges an, ne?
3: Ja, aber es kommt natürlich auf Konzentration drauf an, ja.
2: Und man braucht die berühmte ruhige Hand als Schützin, ja, oder Schütze, oder?
3: Ja.
2: Wie viele Frauen, wie viele Männer seid ihr? Wie ist da der Anteil?
3: Männer vielleicht leicht, aber nur leicht in Überzahl.
2: Haben die Frauen die ruhigeren Hände?
3: Nicht unbedingt, ne? Das ist nicht gesagt, ne?
2: Sie sind aber sehr erfolgreich unterwegs. Sie haben in Ihren Reihen einen zweifachen österreichischen Meister.
3: Ja, Herrn Abilcek Dixit. Das ist ein Inder, der eine Mariazellerin geheiratet hat und zum Schützenverein beigetreten ist und mit der Pistole sehr erfolgreich ist. Eben wie gesagt, zweimal österreichischer Meister in der Pistole.
2: Sie haben gesagt, man kann bei Ihnen im Verein auch schon in sehr jungen Jahren beginnen. Hat mich ehrlich gesagt ein bisschen erstaunt. Ab 9 darf man sich an den Luftdruckgewehren versuchen.
3: Ja, weil ab 9 Jahre, das ist, sagt man so, die Grenze, dass ein Kind den Anweisungen folgen kann und es kommt einfach auf Konzentration und Disziplin drauf an und das wird Ihnen beigebracht.
2: Disziplin ist wahrscheinlich ganz wichtig auch, gell?
3: Natürlich.
2: Ihr habt ein eigenes Schützenhaus oder wie kann ich mir das vorstellen?
3: Ja, wir haben ein eigenes Schützenhaus. Das ist Montag, Mittwoch und Freitag ab 18 Uhr für den Verein geöffnet und auch für jedermann ist gern gesehen und auch neue Mitglieder sind natürlich willkommen.
2: Da schießt ihr aufs Schwarze, oder wie ist das? Habt ihr Scheiben oder irgendwelche Abbildungen?
3: Wir schießen auf elektronische Scheiben.
2: Was heißt das?
3: Das heißt, dass das elektronisch aufgezeichnet wird. Man schießt schon mit einer Kugel, mit dem Stamperl. Und das kommt dann vorne in Schwarze, soll man treffen, ja, das wird ausgemessen. Und auf der Elektronik zeigt es dann den genauen Wert an.
2: Schummeln geht nicht.
3: Nein, das ist ein Sport, da gibt es kein Schummeln.
2: Ja, liebe Frau Konrad, dann wünsche ich Ihnen und Ihren vielen Mitgliedern im Verein weiterhin viel Erfolg und vor allem auch viel Spaß beim Schießen.
3: Danke sehr. Und wie gesagt, neue Mitglieder sind immer gerne willkommen.
2: Dankeschön.
3: Danke auch.

0: Radio Steiermark Heimatsommer, heute live aus Mariazell. Und eigentlich kommen ja fast alle wegen Mariazell her, muss man sagen. Und ein paar kommen wegen dem Werner Ranacher.
1: Ja. Ja, wieso? Weil wir ihn kennen, weil wir auch vom Zuschlag sind.
0: Aber ein bisschen Mariazell schaut schon an.
2: Ja, freilich.
1: Man muss unbedingt zum Arzberger gehen.
0: Ja.
1: Ich fahre jetzt mal auf die Bürgeralpe.
0: Ja.
1: Oder auf den See raus.
0: Wegen der Sommerfrische.
1: Ja, genau.
0: Ein Chauffeur habt ihr mit, das ist gut so. Aber auch als Chauffeur kann man Mariazell genießen.
3: Genieße ich jedes Mal, wenn ich an Mariazell bin.
0: Jetzt seid ihr einmal da bei uns und schaut ein bisschen Werner Ranacher.
3: Ja, genau. Fast Nachbarn.
0: Und ich glaube, jetzt gibt es nur einen Musikwunsch, den wir euch erfüllen dürfen, oder?
3: Ja, für der Caro Fuchs, bitte.
0: Die ist ja quasi eine Nachbarin.
3: Fast.
0: Machen wir sehr gerne, die Caro Fuchs für euch. Resi, Ingrid und Heinz, schön, dass ihr da wart. Dankeschön.
2: Wir grüßen alle daheim.

0: Sie hören Radio Steiermark, der Heimatsommer heute live in Mariazell nach der Caro Fuchs aus dem Mürztal. Jetzt die nächste steirische Künstlerin live hier vor der Erlebzelterei. Berenice begleitet uns schon den ganzen Nachmittag. Schön, dass du heute hier bist. Ich kann mir aber gut vorstellen, es sitzen vielleicht zu Hause am Radio deine Fans und sagen, Mariazell schaffe ich heute nicht. Wo könnte man dich in nächster Zeit noch einmal live erleben?
1: Ja, also ich habe einen ganz großen Auftritt in Fürstenfeld am 26. September im Grabherrhaus und da freue ich mich schon sehr, weil da darf ich meine Vielseitigkeit präsentieren, gemeinsam mit meinen zwei Mädels. Es wird getanzt, ich werde Geschichten erzählen, die man so vielleicht von mir noch nicht gehört hat, ganz im intimen Rahmen, aber halt auf der Bühne und da freue ich mich schon wirklich sehr drauf. Also wenn jemand kommen mag und das jetzt hört, würde ich mich sehr freuen.
0: Was hören wir hier jetzt in Mariazell von dir?
1: Ah, jetzt muss ich in Chris ausschauen. Wir hören jetzt No One's Princess.
0: No One's Princess, Berenice.

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1: Am Mikrofon Paul Kranke. Betreibern von Berghütten macht Trockenheit zu schaffen. Viele Alpenvereinshütten kämpfen mit Wasserknappheit. Gäste werden daher aufgerufen, Wasser zu sparen, zum Beispiel beim Duschen. Jürgen Freimuth berichtet.
2: Vor allem hochgelegene Schutzhütten haben Probleme mit der Wasserversorgung. Fehlende Niederschläge und eine schwache Schneeschmelze sorgen dafür, dass Quellen weniger Wasser führen oder im Extremfall ganz versiegen. Betroffen sind unter anderem Hütten am Hochschwab, im Toten Gebirge und im Bregenzer Wald. Der Alpenverein reagiert jetzt mit Sparmaßnahmen, erklärt Georg Unterberger, Leiter der Abteilung Hütten und Wege.
3: Ganz konkret ist es in solchen Fällen, wo das Wasser ganz, ganz knapp wird, wie jetzt, so, dass wir schrittweise beginnen, die Nutzung von Duschen einzuschränken oder Duschen überhaupt zu sperren. Das geht weiter bis hin zur Totalsperre von Waschräumen. Und wenn das auch nichts nützt, wird das Wasser generell rationiert.
2: Noch hat keine Alpenvereinshütte wegen Wassermangels schließen müssen. Sollte die Trockenheit aber anhalten, könnten einzelne Hütten ihre Saison vorzeitig beenden.
1: Burgenlands Landeshauptmann Hans-Peter Doskozil von der SPÖ fordert ein verpflichtendes Sozialjahr. Doskozil sagt, dieses Sozialjahr solle für Männer und Frauen gelten. So könne man Personalnot in der Pflege lindern. Der Großbrand in einem Föhrenwald in Niederösterreich ist offenbar durch Munitionsteile aus dem Zweiten Weltkrieg ausgelöst worden. Wie die Polizei mitteilt, dürfte sich darin Phosphor selbst entzündet haben. Aus Niederösterreich Stefan Schwarzwald-Seiler.
4: Die Ermittler der Polizei konnten den Brandherd zuletzt sukzessive eingrenzen und zwar auf einen Bereich, in dem es bis Ende des Zweiten Weltkrieges eine Munitionsfabrik gegeben hat, die damals aber gesprengt worden ist, sagt Polizeisprecher Stefan Leudl.
5: Und bei dieser Sprengung soll phosphorhaltige Munition verstreut worden sein. Die hat sich im Laufe der Jahrzehnte zersetzt und der Phosphor tritt jetzt frei und wie man weiß, gibt es dann eine chemische Reaktion mit Sauerstoff und diese Reaktion hat gereicht, um diesen Brand auszulösen.
4: Die Flammen haben sich daraufhin sehr schnell auf eine Fläche von 100 Hektar ausgebreitet. Der Brand ist laut Feuerwehr unter Kontrolle. Die vielen Glutnester im Boden müssen aber weiterhin mühsam aufgehackt und gelöscht werden. Ein Ende des Einsatzes sei noch nicht in Sicht. Bis zum Abend hofft die Feuerwehr, die Zahl der nötigen Helferinnen und Helfer zumindest weiter reduzieren zu können.
1: Die steirische Polizei hat zwei große Drogenbanden zerschlagen. Insgesamt 14 Verdächtige sind festgenommen worden. Wie heute bekannt wird, sind einige davon bereits rechtskräftig zu bis zu 5 Jahren Haft verurteilt. Sichergestellt wurden mehrere Kilogramm Marihuana, Amphetamine, Kokain, Heroin und Tabletten. Die steirische Polizei hat 2 Jahre lang gegen die Drogenkriminellen ermittelt. Es gab 13 Hausdurchsuchungen. Das waren die Nachrichten mit Paul Kranke. Und nun zum Wetter.
6: Schauer und Gewitter bilden sich jetzt vermehrt im Bergland, aktuell zum Beispiel im oberen Murtal. Die können dann auch kräftig werden und vor allem viel Regen bringen in kurzer Zeit. Einzelne Zellen sind schon am Nachmittag im Flachland und im Hügelland dabei. Hier bleibt es aber meistens recht sonnig und teils heiß, zum Beispiel in Wien mit 30 Grad. Im Laufe der Nacht ziehen die Schauer und Gewitter dann über den Südosten ab, also über Unterkärnten, die südliche Steiermark und das Südburgenland. Am Wochenende macht sich Hochdruckeinfluss bemerkbar. Es wird also trockener, nicht mehr schwül und die Schauer werden seltener. Dazu gibt es viel Sonne und die Temperaturen legen wieder zu. Bis zu 34 Grad werden es am Sonntag. So viel zum Wetter von Daniel Stanker.
7: 15:03 Uhr, damit weiter zum Radio Steiermark Verkehrsservice. S35 Bucker-Schnellstraße in Fahrtrichtung Graz zwischen Rötelstein und Rotleiten. Bitte Vorsicht, nach einem Unfall ist hier die Überholspur gesperrt. S6 Semmering-Schnellstraße in Fahrtrichtung Wien. Bei Leoben-Ost gibt es 2 Kilometer Stau wegen Bauarbeiten. Und eine aktuelle Grenzwartezeit, und zwar vor dem Autobahngrenzübergang Spielfeld, warten Sie derzeit 15 Minuten bei der Einreise nach Österreich.
8: Das ist das Heimatsommer Live-Radio heute aus Mariazell, heute mit
7: Conny Greinz
8: und Werner Ranacher. Meine liebe Conny, kennst du das Narzissenfest?
7: Ja, sicher, Mosierland.
8: Jo eh.
7: Ja?
8: Kennst du Waltraud Haas?
7: Ja, sicher, Schauspielerin.
8: Jo eh
7: ja.
8: Ah.
7: Ja.
8: Aber darüber hinaus noch viel mehr. Und was da dahinter steckt, das hören Sie gleich nach Queen, A Kind of Magic.

0: Der Radio Starnberg Heimatsommer heute live aus Mariazell. Und wieder ist ein Gast bei uns im Studio. Wer bist denn du?
1: Der Lenny.
0: Lenny, was hast denn du für Dress an da?
1: Alaminia mal.
0: Ah, verstehe, du bist der Fußballfan.
1: Ja.
0: Und was machst du in Mariazell so?
1: Ja, wandern und Eis essen und so Zeug.
0: Wo kommst du her?
1: Aus der Gamp.
0: Zum ersten Mal da?
1: Nein, mein zweites Mal.
0: Zweite Mal bist du. Gefällt's dir?
1: Ja.
0: Ja, passt. Und einen Musikwunsch hast, gell?
1: Ja, Espresso Macchiato.
0: Wirst du noch irgendwen grüßen lassen?
1: Ja, meine Eltern, die Jenny und den Much und meine Freunde in Noel, in Mo, in Marlon, in Niklas und in Lukas.
0: Okay, sonst noch wen?
1: An David.
0: Okay, und sonst noch wen?
1: Und die Lisa.
0: Okay, die Lisa noch. Und sonst noch wen?
1: Die Tamara.
0: Die Tamara und sonst noch wen?
1: Na?
0: Jetzt sind wir fertig. Dann wünsche ich dir noch einen schönen Tag.
1: Ja.

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1: So, ich bin jetzt nur ein paar Meter weitergegangen und bin in einem Haus, in dem man aus dem Staunen nicht herauskommt. Draußen steht ehemaliges Bürgerspital. Herinnen eröffnet sich ein ganzes Universum, über das die Marita Troger sehr gut Bescheid weiß. Das ist ihr Heimathaus hier in Mariazell und auch das greift noch zu wenig. Das ist ein super tolles Museum.
2: Unser Museum, unser Mariazeller Heimathaus ist wirklich eine ganz tolle Geschichte. Wir sind sehr stolz darauf. Es bietet von der Wallfahrt über die Natur bis hin zur Jagd eine umfassende Information zu unserer Gegend.
1: Wir sind hier erst in einem Raum mit einer wunderschönen alten Holzdecke. Sie haben gesagt, die Holzdecke ist älter als das Haus und das Haus ist schon alt.
2: Das Haus ist über 400 Jahre alt und war das ehemalige Bürgerspital, eine soziale Einrichtung für Mägde und Knechte, die niemanden hatten, der sie versorgt hat. Und irgendwann hat man das nicht mehr gebraucht und die Leute sind ausgezogen. Und es hat sich dann eine Gruppe gefunden, die gemeint hat, diese alten Dinge, die vermeintlich keinen Wert hatten, die sind wertvoll und man muss sie erhalten. Und so ist in diesem Raum, wo es um das Brauchtum geht, um die Sitten und Bräuche in Mariazell, der erste Museumsraum entstanden.
1: Uns gegenüber der Raum aus Gusswerk, wo natürlich die Eisenverhüttung ein Thema ist, gar nicht weit weg, eine alte Schusterwerkstatt, wo Sie mir gesagt haben, Sie haben den Schuster noch persönlich gekannt.
2: Ja, natürlich, ja.
1: Was man von außen gar nicht so sehen kann, dieses Museum erstreckt sich über 6 Stockwerke.
2: Von der Straße weg meint man 2 Stockwerke, aber es geht hinunter und es geht hinauf. Das geht bis zum Dachboden, wo wir unsere Almhütten haben, geht bis zum Spitzboden, wo wir dann nur die Schützenscheiben und verschiedene Gewehre, zum Beispiel wildere Gewehre, die man zerlegen hat können, ausgestellt haben.
1: Und man muss ehrlich sagen, am Dachboden stehen wirklich mehrere Almhütten. Ich habe mir das persönlich angeschaut.
2: Ja, man glaubt es nicht. Ja, wir haben eine Sennerinhütte vom Hochschwabgebiet, wir haben eine Holzknechthütte und wir haben einen sogenannten Rindenduck, also einen Unterstand für die Holzknechte.
1: Und jetzt bitte, Frau Troger, müssen Sie uns noch erklären, was hat es mit der Narzissenkönigin Waltraud Haas auf sich?
2: Ja, die Narzissenkönigin Waltraud Haas war in Mariazell in den 1960er Jahren die Königin. Wir haben ja den Narzissenkorso vor Bad Aussee gehabt. Ja. 10 Jahre lang ist das in Mariazell veranstaltet worden. Und wie wir unser Naturmuseum eröffnet haben, war die Waltraud Haas persönlich hier mit als Narzissenkönigin, mit ihrer Prinzessin Ingrid Wendel und hat ihre Krone dem Museum als Ausstellungsstück übergeben.
1: Wann ist denn dieses Museum zu besuchen?
2: Das Museum ist jetzt in den Sommermonaten fast täglich geöffnet. Wir unterscheiden dann. Wir machen die Brauchtumsaufstellung auf, wir machen die Naturausstellung auf. Also bitte einfach auf unserer Homepage nachschauen.

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1: Und jetzt stellt wieder Berenice hier in Mariazell einen Tanzschein aus, im wahrsten Sinn des Wortes. Ums Tanzen geht's auch in deinem nächsten Song.
2: Genau, der nächste Song heißt Dance with the Devil.
1: Und das heißt ja nicht von ungefähr. Wir sind hier in Mariazell, wo natürlich Religion eine wichtige Rolle spielt. Auch in deinem Leben spielt Religion eine wichtige Rolle, wie du gesagt hast. Trotzdem Dance with the Devil. Wie kommt es dazu?
2: Ja, also ich habe vor Jahren einen Auftritt gehabt in einem Bordell in Graz. Und da habe ich eine Unterhaltung gehabt mit einer Prostituierten. Und ich habe sie dann irgendwann einfach gefragt, hey, glaubst du eigentlich auch an Gott? Und sie war so, ich bin Prostituierte. Ja, und das hat mich dann einfach beschäftigt. Ich habe mich mit den Thema auseinandergesetzt, was ist gut, was ist böse, schwarz-weiß, wo hört Gott auf, wo fängt der Devil an, und mit diesen Fragen, also um diese Fragen geht es in meinem Song Dance with the Devil.
1: Spannend, ich freue mich drauf. Dance with the Devil, Dera Berenice.

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1: 2 Jahre lang haben Kriminalisten in Leibniz im Drogenmilieu ermittelt. Insgesamt wurden 15 Tatverdächtige angezeigt, 14 davon festgenommen und zum Teil auch verurteilt. Nun sind die Ermittlungen abgeschlossen. Die Verdächtigen sollen mehr als 100 Kilogramm Drogen im Straßenverkaufswert von ca. 1,3 Millionen Euro verkauft haben. Bei den Verdächtigen handelt es sich laut Polizei hauptsächlich um österreichische Staatsbürger im Alter von 20 bis 31 Jahren. Die Vinci-Werke und die Caritas haben in den vergangenen Tagen aufgrund der Hitze ihre Angebote für obdachlose Menschen ausgeweitet. Sie weisen auch darauf hin, dass der Alkoholkonsum vieler Obdachloser bei hohen Temperaturen ein besonderes Problem sei, da Alkohol dem Körper Flüssigkeit entzieht. Früher war der Winter für obdachlose Menschen die größte Gefahr. Mittlerweile ist auch der Sommer mit der Hitze gefährlich geworden, so die Sozialorganisationen. Wer regelmäßig die Murtalbahn der steiermärkischen Landesbahnen benutzt, kennt die beiden Großbaustellen zwischen Unsmarkt und Tamsweg mittlerweile. In Wallersbach wird die Brücke erneuert. Dies geschieht im Rahmen eines Hochwasserschutzprojektes. Außerdem wird die Haltestelle Wallersbach erneuert. An der Verkehrsstelle Frojach-Katschtal werden die Gleisanlagen abgetragen und im Sommer durch neue ersetzt. Und wir schauen auch aufs Wetter. Aktuell ist es im Großteil des Landes sonnig oder bewölkt. Nur vereinzelt gibt es kleinere Regenschauer. Am wärmsten ist es aktuell in Bad Radkersburg und Leibniz mit 33 Grad. In der kommenden Nacht sind im Süden der Steiermark einzelne Schauer möglich und diese können auch bis zu den Morgenstunden andauern. Morgen Samstag überwiegt aber sonst im Laufe des Tages wieder der Sonnenschein und wieder gibt es Temperaturen über 30 Grad.
2: 15.31 Uhr, damit weiter zum Radio Steiermark Verkehrsservice mit 2 Meldungen. Einmal S35 Burker Schnellstraße in Fahrtrichtung Graz zwischen Röttelstein und Rotleiten. Nach einem Unfall ist hier weiterhin die Überholspur gesperrt. Bitte Vorsicht. Und eine aktuelle Grenzwartezeit, und zwar vor dem Autobahngrenzübergang Spielfeld, warten Sie 10 Minuten bei der Einreise nach Österreich.
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2: Der Radio Steiermark Heimatsommer heute live aus Mariazell und jetzt zu uns gekommen ein ganz schön bepackter Mann. Hallo.
3: Mein Name ist Lukas Kogler und ich komme aus Waldbach. Ja, wir waren auf der Bürgalm und haben das Holzgechtland angeschaut und jetzt sind wir da beim Lebkuchen.
2: Dein Rucksack schaut ganz schön schwer aus.
3: Ja, da ist schon viel Lebkuchen drin für alle zu Hause.
2: Sehr gut.
3: Wir würden gern grüßen den Franz Ganster aus Waldbach, den Urli-Opa von den Enkelkindern.
2: Grüße gehen raus und euch noch einen schönen Wandertag.
3: Vielen Dank.

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1: Der Radio Steiermark Heimatsommer live aus Mariazell. Und jetzt zu uns ins Radiostudio gekommen ist Jasmin Bobig von den Jufa Hotels. Und da gibt's doch einige.
2: Ja, ganz genau. Im Mariazeller Land haben wir 3 Jufa Hotels. Das Jufa Hotel Mariazell, Jufa Hotel Erlaufsee und Jufa Hotel Annaberg.
1: Da ist für alle was dabei.
2: Ganz genau. Wir sind eine sehr, sehr vielfältige Hotelgruppe, eine herzhafte Hotelgruppe und definitiv kein großer Konzern. Und wir haben tatsächlich für alle unsere Gästegruppen, auf jeden Fall bei jedem der 60 Standorte in Österreich, Deutschland und Liechtenstein, das Richtige dabei.
1: Und man kann auch durchaus, wenn man eine größere Familie ist, bei euch gut unterkommen.
2: Definitiv. Familien mit Rasselbande, groß, klein und Oma, Opa, die können auch noch mit Hunde jederzeit natürlich auch willkommen. Also da haben wir für alle das Richtige.
1: Wie schaut's aus für die Kurzentschlossenen?
2: Kurzentschlossene sind herzlichst willkommen bei uns. Natürlich variiert das dann immer vom Standort, aber aktuell im Mariazeller Land freuen wir uns natürlich auf jeden, der jetzt noch auf jeden Fall den schönen Sommer da bei uns verbringen möchte. Also wir haben ja was für Wasserratten, Actionhelden, Gipfelstürmer, Mountainbiker, Sportler, und da ist jeder Standort, der sich einfach großartig auszeichnet, eben im Erlaufsee zum Beispiel mit dem nahegelegenen Erlaufsee, ist natürlich für Wasserratten das absolute Highlight, genauso wie die Ötschergräben, ein tolles Naturspektakel, oder in Mariazell, wo direkt gleich daneben die Bürgeralpe ist und wo man ordentlich hinwandern kann oder auch rauffahren kann und dort dann wunderschöne Naturerlebnisse hat.
1: Und man kann ja sagen, diese Naturerlebnisse kann man auch wirklich direkt immer vom Hotel weg tatsächlich erleben.
2: Absolut richtig. Also das ist sicher auch eines der Highlights, dass man von jedem einzelnen der 3 Hotels einfach nur die Tür aufmacht und ein persönliches Urlaubserlebnis gleich beginnen kann.
1: Dann sage ich danke vielmals und wünsche noch einen schönen Sommer.
2: Vielen, vielen Dank.

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1: Und weil schon von Abracadabra die Rede war, zauberhafte musikalische Begleitung beim heutigen Radio Steiermark Heimatsommer durch Berenice und Christian. Berenice, was ich dich jetzt frage, frage ich für einen Freund, gell? Er hat mich gefragt, oder viele haben mich eigentlich hier gefragt, ob man dich mitnehmen kann. Also, ob du eine CD hast.
2: Nein. Gibt es das heute eigentlich noch oder in der Zukunft?
1: Ja, okay. Also auch mein Freund und ich, wir kommen aus einer anderen Zeit. Gibt es für junge Künstlerinnen und für dich gibt es gar keine Tonträger mehr? Alles nur mehr linear und digital und so?
2: Ja, ich glaube, das muss jeder individuell für sich selbst entscheiden. Aber in der heutigen Zeit, ja, also ich hätte nicht einmal einen CD-Player, wo ich eine CD abspielen kann.
1: Von Langspielplatten oder Kassetten reden wir gar nicht mehr.
2: Ja, das wird schon wieder mehr modern, aber CD,
1: ja, ist raus.
2: Muss noch ein bisschen warten. Ja.
1: Egal, also live bei uns im Radio jetzt gleich und wahrscheinlich auch auf allen Streaming-Plattformen dein letzter, leider heute schon letzter Song. Was wirst du für uns singen?
2: Ja, jetzt geht's weiter mit Criminal.
1: Criminal, sehr, sehr spannend. Berenice!
2: Thank you.

0: Manchmal würde man sich wünschen, dass man den Button pushen könnte, den Knopf drücken könnte, um die Zeit anzuhalten. Es fliegt dieser Nachmittag dahin, 15.53 Uhr schon. Schade, dass wir uns schon langsam verabschieden müssen. Vielen herzlichen Dank, liebe Berenice, dass du und der Christian heute hier unsere Live-Künstler wart. Uns hat es großen Spaß gemacht, ich hoffe, euch auch.
1: Es war wunderbar bei euch. Ich freue mich aufs nächste Mal. Danke, dass wir dabei sein haben dürfen.
0: Wir sagen Danke und nehmen dich beim Wort am nächsten Mal.
2: Damit sage ich auch gleich Danke, Bürgermeister Fabian Fluch. Schön war es bei euch in Mariazell.
3: Ja, vielen herzlichen Dank, dass ihr da wart. Ihr habt es wunderschön gemacht. Danke auch der Musik. Wunderbar. Die Live-Musik war einfach top und spitze. Und wir freuen uns einfach nochmal, dass uns die Leute dann auch viel besuchen. Bleibt alle schön frisch. Alles Gute, ein steirisches Glück auf.
0: Conny, wo geht's nächste Woche weiter?
2: Nächste Woche, Applaus für den Bürgermeister muss ja, sein. Ja. Nächste Woche am 14. August sind wir im Freibad in Steins zu Gast. Der Daniel Neuhauser und die Eva Böttler werden dort sein und mit dabei Chris Watzig.
0: Wieder von 13 bis 16 Uhr natürlich auch hier auf Radio Steiermark. Wir bedanken uns bei unseren Kolleginnen und Kollegen, die heute mitgeholfen haben, allen voran bei der Technik Albrecht Klinger, Manuel Fresser und Rob Weinertz. Vielen herzlichen Dank hier aus Mariazell. Und Philemon Padotzka war der Tonmeister im Studio.
2: Und von unserem Marketingmenschen, dem Felix Ranacher und der Sophia Schober, auch einmal ein riesengroßes Dankeschön.
0: Ja. Und wir wünschen Ihnen noch einen schönen Nachmittag. Wir waren heute in Mariazell.
2: Conny Greinz.
0: Und Werner Ranacher.

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1: Am Mikrofon Paul Kracker. Nach Frankreich laufen Untersuchungen in Österreich wegen verunreinigter Babymilch. In Wien wird gegen den Nestlé-Konzern ermittelt, in Innsbruck gegen Danone. Den Konzernen wird vorgeworfen, sie hätten verunreinigte Babymilch zu spät aus den Regalen genommen. Bernd Maczetolnik berichtet.
2: Ausgangspunkt ist eine Strafanzeige der NGO Foodwatch. Jetzt hat die Staatsanwaltschaft Ermittlungen aufgenommen, und zwar jene in Innsbruck gegen Danone, die in Wien gegen Nestlé. Hintergrund sind mögliche Verunreinigungen von Babymilch mit dem Giftstoff Cereulit, der Durchfall und Erbrechen verursacht. In Frankreich haben Untersuchungen bereits einen Zusammenhang zwischen dem Konsum der betroffenen Produkte und gesundheitlichen Problemen bei Säuglingen bestätigt. Auch in Österreich haben sich zahlreiche Eltern gemeldet, die verdächtige Symptome bei ihren Kindern festgestellt haben. Kritisiert wird, dass medizinisches Personal zu spät informiert wurde, um eben umfassende Untersuchungen durchzuführen. In mehreren Ländern, auch in Österreich, hat es Rückrufe der betroffenen Produkte gegeben, um weitere Risiken zu vermeiden.
1: Der Facebook-US-Mutterkonzern Meta muss umgerechnet fast eine halbe Milliarde Euro zahlen. Das Geld soll für Therapien für Kinder verwendet werden, die durch soziale Medien Schaden erlitten haben. Ein Gericht im US-Bundesstaat New Mexico hat entschieden, Facebook habe Kinder zu wenig vor Ausbeutung geschützt. Meta hat angekündigt zu berufen. Im März hatte der Meta-Konzern umgerechnet mehr als 320 Millionen Euro Strafe erhalten, damals wegen Verstoßes gegen Verbraucherschutzgesetze. Vor der arabischen Halbinsel gibt es eine Umweltkatastrophe. Ein Tanker mit mehr als 100.000 Tonnen Öl ist vor der Küste des Oman auf Grund gelaufen. Ein Ölteppich hat sich gebildet, 1,5 Mal so groß wie Wien. Barbara Tschandl berichtet.
3: 110.000 Tonnen Rohöl hat der Tanker laut Schätzungen geladen. Jetzt liegt er vor einer omanischen Insel auf Grund und verliert große Teile davon. Der riesige Ölteppich, der um das Schiff herum wächst, versetzt Umweltschützer in Alarmbereitschaft. Gefährdet seien Greenpeace zufolge etwa unter anderem Korallenriffe, Meeresschildkröten und Zugvögel. Der Tanker hatte offenbar in einem russischen Hafen Öl geladen und sollte dieses nach Indien bringen. Wie omanische Staatsmedien berichten, will der Golfstaat jetzt Einsatzkräfte entsenden, die negativen Umweltauswirkungen begrenzen sollen. Um die Katastrophe zu verhindern, müssten die über 100.000 Tonnen Rohöl auf einen anderen Tanker gepumpt werden, sagen Experten. Der Tanker dürfte zur sogenannten russischen Schattenflotte gehören. Russland nutzt diese unter anderem, um westliche Handelssanktionen zu umgehen.
1: Der britische Elektronikmusik- und Madonna-Produzent William Orbit ist in London gestorben. Die Todesursache ist nicht bekannt. Orbit schuf atmosphärische elektronische Musik, arbeitete mit Bands und Sängerinnen wie Pink, U2, Blur oder Katie Melua. Bekannt war Orbit vor allem für das Album Ray of Light von Madonna, das 1998 ihrer Karriere neuen Schub verlieh. William Orbit wurde 69 Jahre alt. Das waren die Nachrichten mit Paul Kracker. Und nun zum Wetter.
4: Die Regenschauer und Gewitter im Bergland werden jetzt mehr und kräftiger. Ein paar Gewitterzellen können auch im Flachland oder im Hügelland auftauchen, so wie jetzt gerade im Raum Graz. Generell bleibt es abseits der Berge aber meistens eher sonnig und teilweise heiß. In Bad Radkersburg etwa hat es 33 Grad. Am Abend verlagert sich der Schwerpunkt der Schauer nach Salzburg, ins Salzkammergut, in die Obersteiermark und nach Kärnten. Punktuell kann Starkregen für Probleme sorgen. Später in der Nacht ziehen Schauer und Gewitter dann über den Südosten Österreichs ab. Das Wochenende wird ruhiger, mit viel Sonne und deutlich weniger Schauern. Die Temperaturen legen am Samstag im Westen zu und am Sonntag überall. Bis zu 34 Grad sind dann möglich. So viel zum Wetter von Daniel Stanker.
5: Es ist 16 Uhr und 4 Minuten. Hier ist noch das Verkehrsservice. Wir beginnen auf der A2 der Südautobahnfahrt Richtung Graz am Packsattel. Vor dem Kalcherkogeltunnel wird der Verkehr wegen Überlastung blockweise abgefertigt. A9 Pirnautobahn, da haben wir ein Problem in Fahrtrichtung Graz, kurz nach St. Michael. Der Kleinalmtunnel ist gesperrt nach einem Auffahrunfall kurz nach dem Tunneleingang. Ausweichen können Sie über die S6, den Knotenbruck und die S35. S35 Pokerschnellstraße, eben Fahrtrichtung Graz, setzt die gute Nachricht. Zwischen Rötelstein und Rotleiten, die Unfallstelle ist geräumt worden. Es sind wieder alle Fahrspuren frei. Und vor dem Autobahngrenzübergang Spielfeld gibt es 10 Minuten Wartezeit bei der Einreise nach Österreich. Das sind die Störungsmeldungen, die uns vorliegen. Wenn Sie sonst noch ein Problem entdecken, irgendwo im Stau stehen oder wissen, wo es gefährlich ist, Stern 300 ist unsere Nummer für Ihre Verkehrsmeldungen. Vielen Dank, eine gute Fahrt und kommen Sie immer gesund an.
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5: Ein Blumentopf, eine Gießkanne oder ein kleiner Kübel mit Wasser. Mehr braucht es manchmal gar nicht für eine Brutstätte direkt vor der eigenen Haustür. Ja, sie ist klein, lästig und breitet sich vor allem in Graz weiter aus. Wie Graz gegen die Tigermücke kämpft und warum dabei auch Ihre Hilfe gefragt ist, das hören Sie gleich. Freue mich, dass wir diesen Freitagnachmittag gemeinsam verbringen. Herzlich willkommen.
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0: Wo sich Tigermücken wohlfühlen, da schaut Erwin Wieser derzeit ganz genau hin. Der Tigermücken-Experte vom Gesundheitsamt Graz ist mit seinem Team in der Stadt unterwegs, sucht mögliche Brutstätten und versucht, die weitere Ausbreitung einzudämmen.
1: Ja, da sieht man schon. Schauen Sie mal. Da sieht man jetzt Tigermückenlarven. Da müssen wir unbedingt was reintun. Da gebe ich ihnen was. Und da sieht man auch schon, wie die Tigermücken drin fliegen. Und die legen dann ihre Eier ab. Also in diesen Dreckschichten da.
2: Freilich.
1: Man sieht es ja schon. Da sind auch Larvenreste vom Vorjahr, wo sie geschlüpft sind. Das sind alles geschlüpfte Larven da.
0: Dafür braucht das Team allerdings auch Unterstützung der Grazerinnen und Grazer. Denn nicht überall werden die Experten in die Privatgärten gelassen. Und ohne Zugang können mögliche Brutstätten auch nicht beseitigt werden. Es geht aber auch anders. Manche melden sich sogar selber und bitten um Hilfe, so wie Christian Volk.
3: Mir gehen es immer voran. Und ich kann zum Beispiel beim Rosenmähen, muss ich mit langen Gewand da arbeiten, mit Kappel auf und es ist wie eine Vollverkleidung. Eine Möglichkeit wäre nur ein Imkergewand kaufen, das habe ich auch schon überlegt, ich habe sogar schon recherchiert im Internet, aber das tut man dann auch nicht natürlich. Aber es ist fürchterlich und es wird nicht besser. Also seit 3-4 Jahren ist es eigentlich immer schlechter geworden.
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Friends, die Rembrandts, I'll be there for you. So geht's weiter bis zu den Nachrichten um 16.30 Uhr, bis zum Journal am Nachmittag. In drei Minuten.

0: 16.30 Uhr ist es am Freitagnachmittag.
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2: Heute ist der internationale Tag des Bieres. Der Bierkonsum in Österreich geht zwar seit Jahren zurück, dennoch wird nur in einem Land der Welt, nämlich in Tschechien, mehr Bier getrunken als hier. Egal ob Pils, Märzen, Weizen oder IPA, für fast alle Biere braucht es Hopfen. Doch um den steht es heuer in der Steiermark nicht allzu gut. Denn die Hitze und der Wassermangel haben den Pflanzen stark zugesetzt, berichtet Stefan Holzmeister.
3: Die Stimmung unter den Hopfenbauern in der Steiermark ist deprimierend, sagt heute der Obmann der Hopfenbauern in der Steiermark, Richard Stelzel.
4: Bei diesen Hitzen und der absoluten Trockenheit, das was wir jetzt momentan haben, steht der Hopfen sehr erbärmlich da. Das heißt, er lässt die Blätter schon fallen. Er macht einen Selbstschutz, damit dass er nicht so viel verdunstet. Und die Doldenbildung, die steht, die geht absolut nicht weiter voran.
3: Am heutigen sogenannten Tag des Bieres prophezeit Stelzel.
4: Es wird keine gute Ernte werden.
3: Und daran ist nicht nur die Hitze schuld.
4: Wir haben im Frühjahr schon mit dem Frost zu kämpfen gehabt. Dann haben wir einen Hagel gehabt. Eins wissen wir sicher, also der Bittergehalt vom Hopfen, der wird heuer sicher niedriger sein als wie im Durchschnittsjahr.
3: Der Hopfen leidet also wegen des voranschreitenden Klimawandels, werde bereits an neuen Züchtungen getüftelt, erklärt der Braumeister der Puntigammer Brauerei, Johannes Eriger.
5: Natürlich brauchen wir auch Hopfen in Zukunft für das Bier und da gibt es gemeinsam mit Landwirtschaft und so weiter, mit unseren Hopfenbauern gemeinsame Entwicklungen, damit wir auch in Zukunft einen exzellenten Hopfen haben, der die richtige Qualität uns in die Brauerei bringt.
3: Auch die Wintergerste hat schon bessere Jahre erlebt. Die Sommergerste hingegen war gut, meint der Geschäftsführer der Murauer Brauerei Josef Rieberer. Geschmacklich erwartet er sich keine Änderungen beim Bier. Das sei eben die Kunst des Braumeisters, immer das gleiche Bier herzustellen.
2: Und welche Biertrends es aktuell gibt, das hören Sie in einem Interview mit dem Braumeister der Puntigammer Brauerei kurz nach 18 Uhr hier auf Radio Steiermark. Bundeskanzler Christian Stocker sorgt mit einer Aussage zur Kinderbetreuung zu Hause für Empörung. Im Rahmen seiner Sommertour meinte Stocker in Salzburg, Kinderbetreuung sei für ihn keine Arbeit. Kritik daran kommt unter anderem von der FPÖ, der SPÖ und den Grünen. Stocker selbst hat sich heute für seine Aussage entschuldigt. Seine ÖVP-Parteikollegin Manuela Kohm meinte in einer Aussendung, die Aussagen werden der heutigen Lebensrealität von Familien nicht gerecht. Man müsse die Mehrfachbelastung, vor allem von Müttern, stärker anerkennen. In einer Obdachlosenunterkunft in Graz sind gestern drei Männer bei einem Messerangriff verletzt worden. Ein 48-jähriger Tatverdächtiger konnte nach einer Fahndung rasch ausfindig gemacht werden. Der Türke wurde festgenommen, auch die mutmaßliche Tatwaffe wurde sichergestellt. Die drei Opfer des Angriffs wurden laut Polizei in Grazer Krankenhäuser gebracht. Wir kommen zum Sport. Rekorde sind entweder für die Ewigkeit oder sie sind da, um gebrochen zu werden. Der Steirer Franz Josef Lesser hat gestern auf der Bahn im schweizerischen Grenchen einen neuen österreichischen Stundenradrekord aufgestellt, berichtet Florian Prattes.
6: 52,054 Kilometer in einer Stunde. Franz Josef Lesser fährt gestern am Limit.
7: Es ist einfach wirklich ein Schmerz, den man, glaube ich, nicht in Worte fassen kann.
6: Der Grazer rast gestern im

0: Velodrom von Grenchen in der Schweiz zum 9-Stunden-Rekord.
1: Man muss sich das so vorstellen, es zählt immer nur die engste Linie auf der Bahn. Wenn ich 10 cm mehr Kurvenradius fahre, fahre ich 3 Meter mehr und bin ein km/h langsamer. Ich habe wirklich viel gelitten, weil ich gewusst habe, dass das extrem knapp wird. Vor allem mit dem Brendelsheim Rekord, mit dem österreichischen Rekord. Ich habe gewusst, dass wir mit dem Para-Weltrekord mehr Spielraum haben.
0: Der Para-Zeitfahr-Weltmeister, bei dem seit der Geburt 4 Finger verkrümmt sind, löscht bei extrem hoher Luftfeuchtigkeit die alte Elite-Bestmarke von Matthias Brendle und ist nun auch Rekordhalter in der Para-C5-Klasse. In einem Monat möchte er dort seinen WM-Titel auf der Straße verteidigen.
1: Ich bin mir sicher, dass ich für das auch gut vorbereitet bin. Ich bin guter Dinge, dass ich da super Form mitnehmen kann.
0: Nach seiner gestrigen Rekordfahrt wird er das Wochenende aber ruhig angehen.
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3: Wir unterbrechen das Radio Steiermark Journal ganz kurz für eine Geisterfahrermeldung. Achtung Autofahrer in der Steiermark, auf der A9 der Pyrnautobahn kommt Ihnen zwischen Traboch und dem Kleinalmtunnel ein Geisterfahrer entgegen. Vorsicht bitte in beiden Richtungen und nicht überholen. Ich wiederhole, Achtung Autofahrer in der Steiermark. Auf der A9 der Pyrn kommt Ihnen zwischen Traboch und dem Kleinalmtunnel ein Geisterfahrer entgegen. Bitte fahren Sie in beiden Richtungen vorsichtig und überholen Sie nicht. Wir geben Entwarnung, sobald der Geisterfahrer die Autobahn verlassen hat.
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4: Und wir schauen noch zum Wetter und zur heutigen Temperaturstatistik für Graz. Hier sind Werte von 25 bis 32 Grad gemessen worden. Das Mittel von 29 liegt 7 Grad über dem langjährigen Durchschnitt für diese Zeit. Heute Abend und in der Nacht kann es speziell im Süden der Steiermark noch einzelne Schauer geben. Vor kurzem hat es etwa in Graz zu regnen begonnen. Und das ist auch morgen Samstag in der Früh noch möglich. Also die Schauer können da noch anhalten. Dann aber wird der Samstag in der Steiermark überwiegend sonnig und es wird auch wieder heiß mit Temperaturen von mehr als 30 Grad.
3: Hier ist noch Radio Steiermark mit der Wiederholung der Geisterfahrermeldung. Hier ist Vorsicht geboten, bitte aufpassen auf der A9 der Pyrn. Da kommt Ihnen zwischen Traboch und dem Kleinalmtunnel ein Geisterfahrer entgegen. Fahren Sie bitte in beiden Richtungen vorsichtig und überholen Sie nicht. Ich wiederhole, A9 Pyrnautobahn. Zwischen Traboch und dem Kleinalmtunnel kommt Ihnen aktuell ein Geisterfahrer entgegen. Fahren Sie in beiden Richtungen vorsichtig und überholen Sie nicht. Ich gebe natürlich Entwarnung, sobald der Geisterfahrer die Autobahn verlassen hat.
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1: Jetzt noch einmal die Wiederholung der Geisterfahrermeldung. Bitte aufpassen, auf der A9 der Pyrrhenautobahn zwischen Trabach und dem Kleinalmtunnel kommt Ihnen ein Geisterfahrer entgegen. Vorsicht, bitte nicht überholen in beiden Fahrtrichtungen. Ich gebe Entwarnung, sobald der Geisterfahrer die Autobahn verlassen hat.
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1: Jetzt gibt's die gute Nachricht, das ist die Geisterfahrer-Entwarnung für die Steiermark A9-Pyrn-Autobahn zwischen Trabach und dem Kleinalmtunnel. Der Geisterfahrer hat die Autobahn verlassen.
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1: Ein Konzertsaal auf 1900 Metern Seehöhe und eine Bergkulisse gratis dazu. Übermorgen am Sonntag ist auf der Riesner Alm in Donnersbachwald wieder Bergfest. Los geht's um 10 Uhr mit den Jodlerbläsern Ewald und Martin. Um 11 Uhr folgt dann die Bergmesse und ab 12.30 Uhr spielen die Grubertaler dann ihr großes Open-Air-Konzert. Der Eintritt ist frei, allerdings für die Bergfahrt braucht's ein Liftticket. Und wer schon einmal oben ist, kann den Ausflug dann gleich noch ein bisschen verlängern, denn gerade für Familien gibt's auf der Riesner Alm einiges zu entdecken, sagt Geschäftsführer Erwin Petz.
2: Es ist alles auf Natur aufgebaut und das ist für uns wichtig. Und das Highlight ist natürlich unser Schwimmbad da drüben, das Gipfelbad, auch noch dazu mal. Das ist so quasi die Belohnung auch für die Kinder und Erwachsenen, wenn sie alles geschafft haben hier oben, wenn sie alles gemacht haben, dürfen sie da reinspringen. Alles dabei, Umkleidekabine, Wasser geheizt, Windschutz, also schöner kann es gar nicht sein.
1: Damit lässt sich dann das Bergfest sogar vielleicht mit einem Sprung ins Wasser verbinden. Also Bergfest auf der Riesner Alm in Donnersbachwald, übermorgen am Sonntag ab 10. Die Grubertaler spielen dann ab 12.30 Uhr.
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Hallo, hier spricht ihr und euer Bernhard Brink und ich grüße alle Hörerinnen und Hörer von Radio Steiermark und wünsche ein wunderschönes Wochenende. Möglichst vielleicht ein bisschen mit Sport und auch Musik. Schadet nie und Radio hören sowieso nicht. In dem Sinne, schönes Wochenende.

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1: Es ist 5 Minuten vor 17 Uhr, gleich das Journal um 5 im Studio in Wien, Kollege Paul Kraker. Es geht um ein brisantes innenpolitisches Thema.
2: Mit einem Satz hat sich Bundeskanzler Stocker in Erklärungsnot gebracht. Kinderarbeit sei keine unbezahlte Arbeit. Er begreife Familie nicht als Rechenbeispiel. FPÖ und Grüne haben aufgeschrien, die Koalitionspartner zeigen sich verwundert. Und zu Mittag hat sich der Kanzler selbst korrigiert. Er entschuldigt sich. Seine Aussage sei falsch, wie wir im Journal um 5 berichten, hier um 17 Uhr.
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1: Und ich habe jetzt noch Madonna Into the Groove bis zu den Nachrichten um 17 Uhr zum Journal um 5.

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1: Kinderbetreuung. Bundeskanzler Stocker entschuldigt sich für Aussage. Amoklauf in Thailand. 14-Jähriger erschießt 7 Menschen und verletzt 30. Zum Journal um 5 begrüßt sie Paul Kranker. Ein Satz und der Bundeskanzler ist in Erklärungsnot. Bei einer Veranstaltung in Salzburg hat Bundeskanzler Christian Stocker von der ÖVP erklärt, Kinderarbeit sei keine unbezahlte Arbeit. Er begreife Familie nicht als Rechenbeispiel. In seltener Einigkeit haben FPÖ und Grüne aufgeschrien. Die Koalitionspartner zeigen sich verwundert. Zu Mittag korrigiert der Kanzler. Er entschuldigt sich, seine Aussage sei falsch. Maximilian Biegler berichtet.
2: Es ist ein Satz, mit dem Bundeskanzler Christian Stocker von der ÖVP für Schlagzeilen gesorgt hat.
3: Also Kinderbetreuung ist für mich keine unbezahlte Arbeit, weil Kinderbetreuung für mich, ich würde das nicht als Arbeit sehen.
2: Der Kanzler entschuldigt sich heute zuerst schriftlich und dann in einem Online-Video.
4: Natürlich ist dieser Satz falsch. Bei all jenen, die ich damit verletzt oder beleidigt habe, die sich dadurch nicht wertgeschätzt fühlen, entschuldige ich mich aufrichtig.
2: Vor dieser Entschuldigung war ÖVP-Familienministerin Claudia Bauer heute um Beruhigung bemüht.
5: Kinder sind selbstverständlich eine Arbeit. Sie sind eine Heidenarbeit, aber es ist kein Job im herkömmlichen Sinne.
2: SPÖ und NEOS hatten sich über Stockers Aussage verwundert gezeigt. FPÖ und Grüne sprachen von einer Verhöhnung.
1: In wirtschaftlich schwierigen Zeiten ist es eine kleine positive Nachricht. Im ersten Halbjahr sind heuer um knapp 3% weniger Unternehmen zahlungsunfähig geworden als im gleichen Zeitraum des Vorjahres, wie die Statistik Austria mitteilt. Nikita Elsler aus der Wirtschaftsredaktion, welche Branchen sind besonders von Insolvenzen betroffen?
6: Die Sorgenkinder sozusagen sind mehr oder weniger dieselben, also der Bau, der Handel und auch die Gastro. Sie machen knapp die Hälfte der Insolvenzen aus. Spitzenreiter in absoluten Zahlen sind aber die Finanzdienstleister, vor allem jene mit Nähe zur Immobilienentwicklung. Durch die hohen Zinsen und gestiegenen Kosten leidet die Immobilienbranche und so ziemlich alle, die dort tätig sind.
1: Welche Ursachen gibt es für Insolvenzen?
6: Oft sind es eben mehrere Ursachen, die zu einer Insolvenz führen. Bis zur Covid-19-Pandemie waren es laut Fachleuten hauptsächlich Managementfehler in bis zu 2/3 der Insolvenzfälle. Nach der Pandemie haben aber Krisen wie etwa der Ukraine- und der Iran-Krieg generell zu einer schlechten wirtschaftlichen Lage geführt. Das lässt Unternehmen häufiger in die Zahlungsunfähigkeit schlittern.
1: Nikita Elsler aus der Wirtschaftsredaktion. Nach Frankreich laufen in Österreich Untersuchungen wegen verunreinigter Babymilch. In Wien wird gegen den Nestlé-Konzern ermittelt, in Innsbruck gegen Danone. Den Konzernen wird vorgeworfen, sie hätten verunreinigte Babymilch zu spät aus den Regalen genommen. Vergangenen Winter haben mehrere Hersteller in mehr als 60 Ländern, darunter Österreich, Säuglingsnahrung zurückgerufen wegen möglicher Verunreinigung, die zu Durchfall und Erbrechen führen kann. Fast 10 Jahre nach der Tötung seiner schwangeren Tochter in Köln ist der Tatverdächtige im Irak ausfindig gemacht worden. Die Staatsanwaltschaft Köln fordert, den Iraker auszuliefern. Er soll im Jänner 2017 seine 19-jährige schwangere Tochter getötet haben. Offenbar war er mit ihrer Lebensführung nicht einverstanden. Nach der Tötung floh der Vater in den Irak. In Thailand herrscht Entsetzen nach dem Amoklauf eines 14-Jährigen. Der Jugendliche hat seine Großeltern erschossen. Danach ist er in seine Schule eingedrungen und hat 5 Menschen getötet, danach sich selbst. Mehr als 30 Menschen sind verletzt.
7: Es ist das schwere Atmen eines Schülers, der sich mit anderen unter einem Tisch versteckt. Lange müssen sie nicht ausharren, denn sofort treffen auch Polizei und Sicherheitskräfte ein. Und die rund 3000 Schülerinnen und Schüler können zusammen mit dem Lehrpersonal das Gebäude verlassen. Es sei ein bewusster Angriff gewesen, der durchgeplant war, so Thailands Premierminister Anutin Chanwirakul. Das Motiv des Täters ist noch unklar. Verwandten zufolge soll der 14-Jährige ein guter, aber ruhiger Schüler gewesen sein. Der Angriff entfacht in Thailand erneut eine Debatte über schärfere Waffengesetze. Jeder 7. Einwohner besitzt eine Waffe. Die Rate ist höher als in den meisten Ländern der Region, ebenso wie die Zahl tödlicher Schusswaffenvorfälle.
1: Das war das Journal um 5 mit Paul Kranker. Und nun zum Wetter.
8: Trocken, recht sonnig und heiß geht es vielerorts im Flachland, im Waldviertel und im Klagenfurter Becken Richtung Abend. Im Bergland hingegen sind einige Schauer und Gewitter unterwegs, die meisten momentan in Tirol. Die Gewitter werden grundsätzlich noch häufiger und kräftiger in den nächsten Stunden und tauchen zum Beispiel auch im Salzkammergut auf. Punktuell kann wieder viel Regen in kurzer Zeit zusammenkommen. Über Nacht verlagert sich der Schauerschwerpunkt Richtung Südosten, nach Unterkärnten, in die südliche Steiermark und ins Südburgenland. Das Wochenende bringt uns trockenere Luft. Es ist also meistens nicht mehr schwül und damit gibt es auch deutlich weniger Schauer und mehr Sonne. Die Temperaturen legen zu, am Samstag im Westen, am Sonntag dann überall mit bis zu 34 Grad. So viel zum Wetter von Daniel Stanker.
9: 17 Uhr und 5 Minuten, hier ist noch das Verkehrsservice. Ich beginne mit guten Nachrichten. A9-Pirn-Autobahnfahrt Richtung Graz, kurz nach St. Michael, der Kleinalmtunnel ist wieder frei. Die Unfallstelle im Tunnel ist geräumt, der Stau beginnt sich aufzulösen. Es staut aber noch immer auf der A2, der Südfahrt Richtung Graz, am Packsattel. Vor dem Kalcherkogeltunnel wird der Verkehr wegen Überlastung nämlich blockweise abgefertigt. Ansonsten soll es ganz gut gehen, wenn Sie aber trotzdem noch irgendein Problem entdecken. Stern 300, unsere Nummer für Ihre Verkehrsmeldungen. Vielen Dank, eine gute Fahrt und passen Sie immer gut auf.
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9: Lamborghini und die Obersteiermark, seit Jahren untrennbar verbunden und höchst erfolgreich, zum Beispiel zuletzt im deutschen Oschersleben. Was da das krasse Racing-Team überraschend geschafft hat, gleich im Sport nach Popwahlen. Kenny Rogers und den Bee Gees, freue mich, dass Sie da sind.
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0: Kopfwald, Mare. Es ist 17.15 Uhr.
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2: Damals gab ich ein grobes Problem auf der A2, der Südautobahn, zwischen Graz-Ost und Lassnitzhöhe. Dort hat ein LKW die Mittelleitschiene durchbrochen. In beiden Richtungen ist die Überholspur blockiert. Die Einsatzkräfte sind aktuell auf dem Weg. Es gibt jetzt schon 2 bis 3 Kilometer Stau und das wird mehr werden. Das heißt, weichen Sie bitte großräumig aus.
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2: Und gleich zum Sport.

0: Brian Adams auf Radio Steiermark.
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0: Monatelang schrauben, tüfteln, ausprobieren und dann steht man plötzlich ganz oben am Siegerpodest. Genau diesen Moment hat das steirische Grasser Racing Team zuletzt im deutschen Oschersleben erlebt. Mit dem neuen Lamborghini ist überraschend der erste DTM-Saisonsieg gelungen. Ja, und der hat dem gesamten Team natürlich ordentlich Rückenwind gegeben, Flo Brates.
2: Der Riesenjubel beim Grasser Racing Team in Oschersleben. Der neue Lamborghini Temerario GT3, pilotiert vom Austro-Italiener Mirko Bortolotti, gewinnt zum ersten Mal überhaupt ein Rennen. Ein besonderer Moment für das ganze Team.
3: Der erste DTM-Sieg mit dem Temerario war natürlich ein riesengroßer Meilenstein für das ganze Team. Ich glaube, einmal anfangend mit Mirko Bortolotti, dass wir zusammen wieder diesen Sieg errungen haben, war eine riesengroße Freude und das mit einem neuen Fahrzeug.
2: Sagt Teamchef Gottfried Grasser, den wir in St. Margareten bei Knittelfeld in der Werkstatt neben den millionenschweren Sportwegen getroffen haben. Der Sieg im letzten Rennen war einer, ohne große Ansage.
3: Die Saison hat heuer relativ schwierig begonnen, weil wenn was Neues wie so ein neues Fahrzeug, dann gibt es viel zum Lernen. Und ich glaube, wir haben das super umgesetzt.
2: Der kleine Rennstall hat zwar nichts mit der Titelentscheidung zu tun, arbeitet aber weiter fleißig an Überraschungen.
3: Ich bin sehr stolz auf das ganze Team. 24/7 ist dieser Job, den wir machen. Und da geben wir eigentlich alle Vollgas. Und ich glaube, das ist einfach die Motivation, dass man Sieg hat. Für uns ist es wichtig, jetzt die nächsten Rennen dort anzuschließen, dass wir Punkte holen.
2: In der DTM geht es nächstes Wochenende am legendären Nürburgring weiter.
3: Die Zukunft ist natürlich im Motorsport bleiben für uns.
0: Na dann Gratulation in die Obersteiermark.
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0: zum Abendjournal. Es ist 17.30 Uhr.
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2: Ein 3 Jahre altes Kind musste gestern in Knittelfeld von der Feuerwehr aus einem Auto befreit werden, nachdem sich das Fahrzeug selbst verriegelt hat. Hitze kann speziell für Kinder rasch zur Gefahr werden, erklärt Reinhold Kerbel von der Abteilung für Kinder- und Jugendheilkunde am LKH Hochsteiermark.
3: Hitze und Überwärmung ist insbesondere für Säuglinge und junge Kleinkinder gefährlich. Das ist ganz einfach eine physikalische Folge, weil diese Kinder wenig Volumen haben. Und wenig Volumen kann man sehr viel schneller erwärmen als größeres Volumen. Also ein Erwachsener kann Hitze sehr viel länger tolerieren als ein Körper von vielleicht 5 Kilo oder vielleicht 10 Kilo. Der erwärmt sich sehr viel schneller als ein Erwachsener. Es geht um die Wärmeregulation. Wenn man bedenkt, über 37 Grad haben wir ja keine Möglichkeit mehr, Temperatur der Wärme abzugeben, sondern im Gegenteil, wir nehmen dann Wärme auf. Und je kleiner der Körper ist, umso eher kann das geschehen.
4: Was ist die Folge?
3: Die Folge, das geht bis hin zum Hitzschlag. Das kann zum Beispiel auch zu Krampfanfällen führen. Wir hatten vor kurzem leider auch einen Fall mit einer solchen Ereignis. Und eine weitere Folge ist dann natürlich der Flüssigkeitsmangel. Auch das kann schwere Folgen, Nierenversagen und dergleichen haben, wie überhaupt der Flüssigkeitshaushalt auch eine große Rolle dabei spielt, wenn man also zu wenig Flüssigkeit zuführt.
4: Das heißt, ganz generell hatten Sie auch jetzt vermehrt Fälle, weil ja doch eine außergewöhnliche Hitzeperiode derzeit stattfindet.
3: Wir hatten einzelne Fälle, wo wirklich diese Hitze, diese Überwärmung auch zu körperlichen Symptomen bis hin zu einem Krampfanfall geführt hat. Ja.
4: Wie soll man da am besten aufpassen auf die Kinder?
3: Wichtig ist das, was eh allgemein empfohlen wird, Kinder grundsätzlich im Schatten, je jünger die Kinder sind, umso weniger Sonne aussetzen, also ein Säugling niemals in der Sonne lassen, niemals im geschlossenen Auto belassen, ausreichend zum Trinken geben. Das sind die Maßnahmen, die wir eh gut kennen, die aber bei jungen Kindern umso wichtiger sind.
2: Sagt Mediziner Reinhold Kerbel vom LKH Hochsteiermark im Gespräch mit Uli Enzinger. Die Vinzi-Werke und die Caritas haben in den vergangenen Tagen aufgrund der Hitze ihre Angebote für obdachlose Menschen ausgeweitet. Sie weisen auch darauf hin, dass der Alkoholkonsum vieler Obdachloser bei hohen Temperaturen ein besonderes Problem sei, da Alkohol dem Körper Flüssigkeit entzieht. Früher war der Winter für obdachlose Menschen die größte Gefahr. Mittlerweile ist auch der Sommer mit der Hitze gefährlich geworden, so die Sozialorganisationen. Und die Hitze ist auch auf den steirischen Straßen das bestimmende Thema aktuell. Sie löst bei vielen zusätzliche Arbeit aus, wie etwa bei den Straßenerhaltern. Die ASFINAG musste diese Woche etwa schon größere Hitzeschäden an der S6 beseitigen. Und auch die steirischen Landesstraßen nehmen laufend Schaden durch die Hitze, berichtet Johann Puntigam.
5: Ab 70 Grad Celsius wird Asphalt verformungsanfällig.
6: Wir haben 40 Grad Außentemperatur, schwarzer Asphalt.

0: absorbiert die Wärme und da entstehen durchaus an der Oberfläche Temperaturen, die 60, 70 Grad.
1: Erklärt Franz Nörer, er leitet das Referat Straßenbau im Land Steiermark und auch der Asphalt schwitzt jetzt an vielen Stellen.
0: Da werden Feinanteile durch die Autoreifen an die Fahrbahnoberfläche transportiert und da kommt es dann zu einer Anreicherung von Bitumen und Feinanteile, das sogenannte Schwitzen. Wir probieren ständig durch Abstreuen mit Kalkmehl diese zu binden.
1: Überhaupt ist man jetzt laufend mit der Behebung von Hitzeschäden beschäftigt.
0: Verformungen in der Asphaltkonstruktion, bei Kreisverkehren, Anbremszonen und in Kurven und auch bedingt durch die hohen Temperaturen vermehrte Steinschläge, dadurch, dass die ganzen Felsformationen entlang der Landesstraßen sie anfangen zu zerklüften.
1: Die meisten Schäden können im Zuge der täglichen Kontrollfahrten durch den Streckendienst des Landes sofort beseitigt werden. Größere Schäden werden abgesichert und ein Bautrupp rückt aus. Und auch die ASFINAG muss jetzt vermehrt ausrücken, bei asphaltierten Streckenabschnitten, auch wegen Verformungen.
2: Aufgrund des Schwerverkehrs und dadurch, dass Asphalt ein elastischer Baustoff ist, ab und an, aber immer seltener auch bei Betondecken zu sogenannten Blow-Ups.
1: Erklärt Thomas Avenda vom Baumanagement der ASFINAG, diese sogenannten Blow-Ups, also das Hochgehen ganzer Betonfahrplatten, komme durch verbesserte Bautechnik trotz Rekordhitze nur noch selten vor.
3: Und wir schauen gleich, wie es mit dem Wetter weitergeht. Aktuell gibt es einzelne Schauer in der Steiermark und in der Nacht können diese vor allem im Süden des Landes auch etwas häufiger werden. Morgen Samstag kann es dann in der Früh noch teilweise regnen. Grundsätzlich dominiert aber auch morgen wieder im ganzen Land der Sonnenschein und es werden wieder mehr als 30 Grad zu messen sein. Regen und Gewitter sind dann vor allem am Nachmittag die Ausnahme.
4: 17.36 Uhr, ich bringe Sie noch gut in Richtung Freitagabend mit dem Verkehrsservice. Da haben wir jetzt ein grobes Problem. Auf der A2 der Südautobahn zwischen Graz-Ost und Lassnitzhöhe hat ein LKW die Mittelleitschiene durchbrochen. In beiden Richtungen ist zumindest die Überholspur blockiert. Wir rechnen aber damit, dass die Autobahn in absehbarer Zeit komplett gesperrt wird. Bleiben Sie bei Radio Steiermark, wir halten Sie auf dem Laufenden. Es gibt bereits mehrere Kilometer Stau und großen Zeitverlust. A2 Südautobahn Fahrt Richtung Graz am Packsattel. Blockabfertigung vor dem Kalcherkogeltunnel. Grundüberlastung, auch dort dauert es länger. Wenn Sie sonst noch irgendwo ein Problem entdecken, irgendwo im Stau stehen oder wissen, wo es gefährlich ist, Stern 300, unsere Nummer für Ihre Verkehrsmeldungen. Sage vielen lieben Dank und wünsche eine gute und sichere Fahrt.
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0: Mit einem Fuß haben wir am Freitag ja immer schön Wochenende, oder?
1: Mit einem aber nur.
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Sommer haben ja eine interessante Eigenschaft. An die Temperaturen erinnern wir uns irgendwann einmal nicht mehr. An die Menschen, mit denen wir den Sommer verbracht haben, vielleicht ein Leben lang. Erste Zeit am Meer, erster Kuss vielleicht. Bei den Paldauern heißt diese Erinnerung Julia. Hier ist Sommerwind und Julia.

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1: Im Nachrichtenstudio ist Anselm Peer. Der Iran-Krieg treibt viele Länder in der Region dazu, ihre Verteidigung neu aufzustellen. Saudi-Arabien, die Türkei und Pakistan haben heute in Mekka einen neuen Verteidigungspakt beschlossen. Eine NATO-ähnliche Beistandsverpflichtung soll die Länder künftig besser schützen und unabhängiger von den USA machen, berichtet Paul Huemer.
2: Der Mekka-Verteidigungspakt ist besiegelt. Ein neues Sicherheitsbündnis mit deutlicher Signalwirkung, sagt Nahostexperte Markus Schneider von der Friedrich-Ebert-Stiftung.
3: Wir sind jetzt eben auch jemand. Es geht jetzt nicht nur um Amerika, es geht nicht nur um Israel auf der einen Seite und um Iran auf der anderen Seite, sondern es gibt eben eine regionale, neue Regionalordnung, die wir eben auch dominieren wollen.
2: Ein Angriff auf einen gilt künftig als Angriff auf alle. Eine Beistandsverpflichtung nach dem Vorbild der NATO. Dass daraus im Ernstfall ein gemeinsamer Kriegseinsatz wird, glaubt der Experte nicht.
3: Aber es ist natürlich schon ein klares Zeichen an Teheran, Saudi-Arabien etwas pfleglicher zu behandeln.
2: Der Pakt ist ein Signal an die Gegner, aber auch an den bisherigen Schutzpatron USA. Die Staaten der Region wollen ihre Sicherheit zunehmend selbst in die Hand nehmen.
1: Im Fall eines getöteten 29-Jährigen in Lang-Enzersdorf ermittelt die niederösterreichische Polizei wegen eines möglichen Hassverbrechens. Der 18-jährige mutmaßliche Täter soll Jagd auf homosexuelle Menschen gemacht haben. Er hat zugegeben, den 29-Jährigen in sozialen Medien zu einem Treffen bewegt und ihn dann attackiert zu haben. Wer mit einem E-Scooter unterwegs ist, hat ein viel höheres Risiko, sich eine schwere Kopfverletzung zuzuziehen als Rad- oder Motorradfahrer. Das zeigt eine britische Studie. Auch in Österreich gibt es immer mehr Unfälle mit Elektroscootern. Annabella Mini berichtet.
4: Unfälle mit Verletzungen bei E-Scooter-Fahrern steigen auch bei uns. Letztes Jahr mussten 10.200 Menschen nach einem Unfall mit einem E-Scooter im Krankenhaus behandelt werden. Klaus Robatsch vom Kuratorium für Verkehrssicherheit sagt,
5: die Wahrscheinlichkeit, mit einem E-Scooter zu verunglücken bei uns in Österreich um circa das 2,5-fache höher ist pro zurückgelegte Kilometer, als wenn man mit dem Fahrrad unterwegs ist oder mit einem Moped oder einem Motorrad.
4: Das liege zum einen daran, dass die Räder beim E-Scooter so klein sind und dass lediglich 10% aller E-Scooter-Fahrer einen Helm tragen. Außerdem
5: Männer haben ein ganz anderes Fahrverhalten. Die fahren viel schneller, die fahren aggressiver, die fahren eher alkoholisiert. Und dort ist natürlich dann das Unfallrisiko deutlich höher, wenn man sich dann so verhält.
4: Das Kuratorium für Verkehrssicherheit mahnt zur Vorsicht und fordert eine Helmpflicht für alle und ein Tempolimit bei E-Scootern von maximal 20 km/h und nicht 25.
1: 12 Jahre nach einem Banküberfall in Deutschland ist einer der mutmaßlichen Täter in Spanien festgenommen worden. Der mittlerweile 70-Jährige soll gemeinsam mit 5 weiteren Verdächtigen im Jahr 2014 in Aachen 400.000 Euro erbeutet haben. Eine Komplizin wurde bereits verurteilt. Von den anderen Verdächtigen fehlt nach wie vor jede Spur. Das waren die Nachrichten mit Anselm Peer. Und jetzt zum Wetter.
6: In Vorarlberg im Außerfern sowie vom Flachgau bis ins Nord- und Mittelburgenland geht es trocken, vielerorts auch sonnig und hochsommerlich warm durch den Abend. Im Großteil des Berglands gibt es aber weitere teils kräftige Regenschauer und Gewitter, die meisten derzeit in Tirol und Salzburg. In den nächsten Stunden dann vermehrt in der Obersteiermark und in Oberkärnten. Im Laufe der Nacht ziehen sie weiter in den Südosten. Morgen Samstag scheint im Großteil Österreichs oft die Sonne. In Osttirol, Kärnten, im Lungau und in der Steiermark gibt es neben Sonnenschein aber auch noch einige Wolken und einzelne Regenschauer und Gewitter. Am Sonntag dann überall viel Sonne, dazu heiß mit 28 bis 34 Grad, einzelne Schauer gegen Abend im Südwesten. So viel zum Wetter mit Jörg Stiebauer.
7: Es ist 18:04, hier ist noch das Verkehrsservice und der Stau auf unser Sorgenkind, die A2, die Südautobahn zwischen Graz-Ost und Lassnitzhöhe. Dort hat ein LKW die Mittelleitschiene durchbrochen. In beiden Richtungen ist zumindest die Überholspur blockiert. Richtung Wien gibt es mittlerweile 5 Kilometer Stau und gut eine Stunde Zeitverlust. Richtung Graz, also in die andere Richtung, 2 Kilometer Stau und mindestens 10 Minuten Verzögerung. A2 Süd in Fahrtrichtung Graz am Packsattel. Auch dort gibt es immer wieder Stau. Vor dem Kalchert-Vogel-Tunnel wird der Verkehr wegen Überlastung blockweise abgefertigt. Stern 300, unsere Nummer für Ihre Verkehrsmeldungen. Sollten Sie noch irgendein Problem entdecken, im Stau stehen oder wissen, wo es gefährlich ist, bitte rufen Sie an. Danke und gute Fahrt.
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7: Zugegeben, heute war es ein ganz klein bisschen kühler als in den letzten Tagen. Und wenn man sich überlegt, so ein eiskaltes, ein clashkaltes Bier und weit über 30 Grad, es klingt ja eigentlich nach der perfekten Kombination. ist es aber offenbar gar nichts. Warum große Hitze unseren Bierdurst sogar bremst und was die Steirerinnen und Steirer gerade am liebsten trinken, Stichwort alkoholfrei, Antworten gibt's gleich am heutigen Internationalen Tag des Bieres. Schönen guten Abend mit Radio Steiermark. Freue mich, dass Sie da sind.
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Stellen Sie sich vor, jetzt genau in dem Moment sitzt Amor neben Ihnen, also der Liebesgott, der im Englischen Cupid heißt. Was täten Sie ihm sagen? Täten Sie ihm sagen, hast gut gemacht oder eher, na servus, was hast du denn da dabei gedacht? Also Connie Francis entscheidet sich ziemlich eindeutig für die zweite Variante. Hier ist Stupid Cupids.

0: 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Es ist 18 Uhr und 17 Minuten. Ein Arbeitsplatz mit ziemlich konstant 10-12 Grad Raumtemperatur hätten wahrscheinlich in diesen Tagen viele gern gehabt. Gregor Waltl hat genau so einen gefunden, und zwar im Gärkeller der Brauerei Puntigam. Und der Ort passt, finde ich, perfekt, weil heute ist der internationale Tag des Bieres. Gregor hat nämlich den Braumeister von Puntigam getroffen und mit ihm darüber gesprochen, warum wir Österreicherinnen und Österreicher beim Biertrinken noch immer ganz vorn dabei sind, welche Biere gerade im Trend liegen und warum ausgerechnet große Hitze gar nicht so gut fürs Biergeschäft ist.
1: Ja, bei mir ist der Braumeister von Puntigam, der Johannes Erreger. Wir stehen im 10 Grad gekühlten Gärkeller. Was für ein Luxus an diesen Tagen. Was steckt eigentlich dahinter? Das kommt aus Santa Cruz, aus den USA. Was ist die Idee von dem Internationalen Tag des Bieres?
2: Der wahre Hintergrund ist auch wirklich, dass man die Leute, die für das Bier arbeiten, tagtäglich, dass man die auch würdigt. Und da meine ich nicht nur Brauerei-Mitarbeiter und Mitarbeiterinnen, sondern auch wirklich Leute in der Gastronomie, Leute, die tagtäglich quasi für das Bier arbeiten.
1: Beim Internationalen Tag des Bieres auch natürlich Anlass, ein bisschen über die Trends zu sprechen. Der Bierkonsum ist seit so, ja, vielleicht verkürzt 4 Jahrzehnten immer leicht so nach unten gehend. Was kann man da für Trends, auch internationale Trends, herauslesen?
2: Erstens einmal, wir sind noch immer am Stockerl, das ist, glaube ich, ganz wichtig zu sagen, weil heute der Tag des internationalen Bieres ist. Wir sind nach wie vor noch auf der Silber-Kategorie, also die Silbermedaille hinter den Tschechen und vor unseren deutschen Freunden. Also die sind Nummer 3, wir sind Zweiter.
1: Wie viele Liter, Jahresliter sind es dann?
2: Wir sind aktuell bei rund 98 Liter pro Kopf pro Jahr.
1: Jetzt nochmal nachgefragt, was gibt es für Trends dann bei den Bierstilen? Vielleicht Stichwort alkoholfreies Bier, leichtere Biere.
2: Natürlich ändert sich auch irgendwo das Bewusstsein generell zu Alkohol. Es gehören da viele Dinge mit hineingespielt. Die Trends aktuell gehen natürlich ganz stark in Richtung alkoholfreien Bieren, alkoholreduzierte Biere, aber auch Getränke quasi. Ja. Das sind so auch, wo wir uns neu ausrichten und was für uns auch schon ein sehr, sehr wichtiger Bestandteil in der Brauerei ist.
1: Die aktuell schon 2. extreme Hitzeperiode. Wie wirkt sich das auf den aktuellen Bierkonsum aus?
2: Naja, jetzt momentan befinden wir uns ja gerade im Gärkeller. Da sind die Temperaturen immer in Ordnung, immer rund 10-12 Grad. Aber natürlich, umso wärmer es wird, also die optimale Bieraußentemperatur ist, sage ich mal, zwischen 20, 25, 26 Grad. Aber sobald es natürlich heißer wird, 30 plus Grad, trinkt man auch natürlich gern wieder ein frisches Glas Wasser oder auch natürlich andere alkoholreduzierte, alkoholfreie Varianten.
1: Eine letzte augenzwinkernde Frage. Wie oft muss der Braumeister und auch zu welcher Uhrzeit kosten?
2: Das ist eine gute Frage. Das Stichwort ist nämlich Kosten, ja. Nicht trinken, das gehört zum Beruf dazu, das ist bei uns täglich.
1: Ja, dann Prost.
2: Dankeschön, Prost.

0: gleich die akustische Wochenzusammenfassung in einfacher Sprache. Bis dahin Alvaro Soler und Manana. Es ist 4 Minuten vor 18.30 Uhr. Ich habe noch einen Hinweis in eigener Sache.
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0: Es ist 18:30 Uhr.
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0: Im Studio ist Rainer Liebig.
2: Diese Woche sind in Bad Deutsch-Altenburg in Niederösterreich 41,2 Grad Celsius gemessen worden. Das ist der höchste Wert, der jemals in Österreich in einer Messstation gemessen worden ist. Die Hitze und die Trockenheit trocknen Seen und Flüsse aus. Weil das Wasser immer weniger wird, kommen in Flüssen Dinge zum Vorschein, die lange Zeit verborgen waren. Teile von versunkenen Schiffen oder sogar Mammutknochen wurden gefunden. Ein Mammut ist ein elefantenähnliches Großsäugetier, das vor etwa 4000 Jahren ausgestorben ist. Die Hitze sorgt auch dafür, dass der Asphalt auf den steirischen Straßen sich verformt. An Stellen, die stark belastet werden, kann der Asphalt verschoben werden. Das passiert zum Beispiel in Kreisverkehren, vor Kreuzungen oder auch in Kurven. Die Straßenmeistereien sind daher bei Kontrollfahrten damit beschäftigt, Asphaltschäden zu finden und zu reparieren. Die Fluggesellschaft Austrian Airlines streicht ab Herbst die Flugverbindung zwischen Graz und Wien. Der Grund ist laut Auer, dass die Flüge zu wenig genutzt wurden und die Kosten für Treibstoff gestiegen sind. Der langjährige Politiker und ehemalige Bürgermeister von Graz, Franz Hasiber, ist am Sonntag im Alter von 93 Jahren gestorben. Er hat die Politik der österreichischen Volkspartei in der Steiermark jahrzehntelang mitgeprägt. Hasiber zog sich im Jahr 2000 aus der Politik zurück. Der neue Spider-Man-Film hat an seinem ersten Kinotag einen Rekord geschafft. Am Freitag spielte der Film in den USA fast 170 Millionen Dollar ein. Damit erreichte der Film Platz 2 in der ewigen Kinogeschichte. Der neue Spider-Man-Film heißt A Brand New Day. Und in der Qualifikation für die Fußball-Champions League hat der SK Sturm diese Woche auswärts in Istanbul gegen den türkischen Topclub Fenerbahce mit 0:2 verloren. Das Rückspiel findet am Dienstag in Graz statt. Sollte Sturm den Rückstand nicht drehen können, geht es für die Grazer in der Ligaphase der Europa League international weiter.
0: Es ist 18:33 Uhr, noch das Verkehrsservice mit groben Problemen auf der A2 der Süd. Fahrt Richtung Wien zwischen Graz Ost und Lassnitz Höhe. 7 Kilometer Stau und über eine Stunde Zeitverlust nach einem Unfall. Dort hat ein LKW die Mittelleitschiene durchbrochen. In beiden Richtungen ist die Überholspur blockiert. In Fahrtrichtung Graz soll's ganz gut gehen. Bitte weichen Sie aus. A2 Südautobahn, Fahrt Richtung Wien am Packsattel. Die Blockabfertigung vor dem Kalcherkogeltunnel ist aufgehoben. Gute Nachrichten, der Verkehr ist etwas schwächer geworden. Stern 300, unsere Nummer. Für Ihre Verkehrsmeldungen sollten Sie was entdecken. Bitte schnell anrufen.
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0: Ein Dreijähriger allein im versperrten Auto bei über 30 Grad Außentemperatur. In Knittelfeld ist genau dieses Horrorszenario gestern passiert. Zum Glück ist alles gut ausgegangen, der Bub ist wohlauf. Wie gefährlich solche Situationen werden können und warum Kinder besonders auf Hitze reagieren, darüber reden wir. Gleich nach Shania Twain, nach Westwind und den Stones.
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0: Shania Twain um 18.45 Uhr, draußen über 30 Grad und im geschlossenen Auto, wissen Sie, steigt die Temperatur noch einmal deutlich viel, viel höher an und zwar recht schnell. Vor allem für kleine Kinder kann das lebensgefährlich werden. Wie schnell das gehen kann, zeigt auch der gestrige Fall in Knittelfeld. Ein Dreijähriger ist versehentlich im Auto eingeschlossen worden, weil sich das Fahrzeug plötzlich selber verriegelt hat und die Mama draußen war. Die Feuerwehr war innerhalb von nur 4 Minuten da, Gott sei Dank. Dem Buben geht's zum Glück gut, er ist absolut wohlauf. Aber was passiert eigentlich bei solcher Hitze wie in einem geschlossenen Auto im Körper eines Kindes? Uli Einzinger hat darüber mit Primarius Reinhard Kerbel, dem Leiter der Kinder- und Jugendheilkunde am LKH Hochsteiermark Standort Leoben, gesprochen.
1: Hitze und Überwärmung ist insbesondere für Säuglinge und junge Kleinkinder gefährlich. Das ist ganz einfach eine physikalische Folge, weil diese Kinder wenig Volumen haben. Und wenig Volumen kann man sehr viel schneller erwärmen als größeres Volumen. Also ein Erwachsener kann Hitze sehr viel länger tolerieren als ein Körper von vielleicht 5 Kilo oder vielleicht 10 Kilo. Der erwärmt sich sehr viel schneller als ein Erwachsener. Es geht um die Wärmeregulation. Wenn man bedenkt, über 37 Grad haben wir ja keine Möglichkeit mehr, Temperatur der Wärme abzugeben, sondern im Gegenteil, wir nehmen dann Wärme auf. Und je kleiner der Körper ist, umso eher kann das geschehen.
2: Was ist die Folge?
1: Die Folge, das geht bis hin zum Hitzschlag. Das kann zum Beispiel auch zu Krampfanfällen führen. Wir hatten vor kurzem leider auch einen Fall mit einer solchen Ereignis. Und eine weitere Folge ist dann natürlich der Flüssigkeitsmangel. Auch das kann schwere Folgen, Nierenversagen und dergleichen haben. Wie überhaupt der Flüssigkeitshaushalt auch eine große Rolle dabei spielt, wenn man also zu wenig Flüssigkeit zuführt.
2: Das heißt, ganz generell hatten Sie auch jetzt vermehrt Fälle, weil ja doch eine außergewöhnliche Hitzeperiode derzeit stattfindet.
1: Wir hatten einzelne Fälle, wo wirklich diese Hitze, diese Überwärmung auch zu körperlichen Symptomen bis hin zu einem Krampfanfall geführt hat. Ja.
2: Wie soll man da am besten aufpassen auf die Kinder?
1: Wichtig ist das, was eh allgemein empfohlen wird, Kinder grundsätzlich im Schatten, je jünger die Kinder sind, umso weniger Sonne aussetzen, also ein Säugling niemals in der Sonne lassen, niemals im geschlossenen Auto belassen, ausreichend zum Trinken geben. Das sind die Maßnahmen, die wir eh gut kennen, die aber bei jungen Kindern umso wichtiger sind.
0: Sagt Kinderarzt Reinhold Kerbel vom LKH Hochsteiermark in Leoben im Gespräch mit Uli Einzinger. Alle weiteren Details zur Rettung des Dreijährigen gestern in Knittelfeld sehen Sie heute am Abend in Steiermark. 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

Mit aber 4 Minuten vor 19 Uhr geworden. Jetzt gibt's noch die Münchner Freiheit mit dem Herz aus Gas, dann eine Stunde Musik und dann unser Steirerland, das Volkskulturmagazin auf Radio Steiermark. Mein Name ist Daniel Neuhauser, freue mich auf ein Wiederhören morgen beim Radio Wurlitzer live vom Grazer Citypark. Von der Dachterrasse 13 bis 15 Uhr, vielleicht sehen wir oder zumindest hören wir einander. Bis dahin, alles Gute, schönen Freitagabend und bleiben's gesund.

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1: Am Mikrofon ist Anselm Peer. Der Gewinn der österreichischen Post ist im ersten Halbjahr um 2/3 eingebrochen auf rund 23 Millionen Euro. Es werden immer weniger Briefe verschickt. Die neuen Paketabgaben sind eine zusätzliche Belastung. Volker Obermeier berichtet.
2: Bis Jahresende steigen die Abgaben für Pakete um bis zu 7,40 Euro. Seit Juli gibt es 3 Euro Aufschlag für bestimmte Sendungen von außerhalb Europas. Im Oktober kommt die nationale 2,40 Abgabe und im November die 2 Euro Gebühr für Kleinpakete. Das alles bremse heuer das Wachstum, sagt Postchef Walter Oblin.
3: Wir sehen, dass im Bereich chinesischer Pakete insbesondere die Volumina um ein Viertel zurückgegangen sind. Das wird sich zwar erholen, Gott sei Dank macht das nur einen geringen Teil unseres Gesamtvolumens aus.
2: Langfristig rechnet er mit einer Erholung. Die Menschen würden weiter zunehmend online einkaufen. Die Post will sich weiter auf den Bereich E-Commerce und Logistik konzentrieren. Für die Paketzustellung werden bis zu 300 Menschen zusätzlich eingestellt. Ausbauen will die Post ebenso die Zahl der Abholstationen.
1: Die spanische Polizei hat ein großes Schleppernetzwerk im Mittelmeerraum zerschlagen und fast 80 Verdächtige festgenommen. Bei dem Einsatz sind 18 Schnellboote beschlagnahmt worden, mit denen die Kriminellen Drogen geschmuggelt und mehr als 2000 Migrantinnen und Migranten von Algerien nach Spanien gebracht haben sollen, für 12.000 Euro pro Person in überfüllten Booten. Ein Autounfall der slowenischen Präsidentin Nataša Pirc-Musa zieht immer weitere Kreise. Dass sie nicht angeschnallt war und 2 Freundinnen in ihrem Dienstwagen mithatte, hat schon für Kritik gesorgt. Nun stellt sich heraus, dass eine dieser Freundinnen auch die russische Staatsbürgerschaft hat. Jetzt ist die slowenische Präsidentin mit einer Absetzungsklage konfrontiert. Teresa Kulovic berichtet.
4: Eingebracht hat die Klage der ehemalige Präsident des Verfassungsgerichts Peter Jambrek. Denn eine Doppelstaatsbürgerschaft ist in Slowenien eigentlich nicht erlaubt, außer sie ist im nationalen Interesse. Die Präsidentin müsse nun genau offenlegen, wie es dazu gekommen ist, dass gerade eine Russin diese habe. Immerhin gehe es um ein Land, das Völkerrechtsverletzungen in der Ukraine begehe und gegen das man deswegen auch Sanktionen verhängt habe. Durch ihre Freundschaft zu einer Staatsbürgerin Russlands würde sie ihr eigenes Amt und dessen Stellung untergraben, begründet Jambrek. Pirc-Musa weist das zurück, die betroffene Frau sei schon vor 10 Jahren in Slowenien eingebürgert worden. Für eine Absetzung der Präsidentin bräuchte es letztendlich eine 2/3-Mehrheit im Parlament. Realistisch scheint das derzeit nicht. Für ihre Kritiker wie den Regierungschef Janez Janša ist all das aber natürlich trotzdem ein gefundenes Fressen.
1: Rückschlag für US-Präsident Trump. Ein Gericht hat die Bauarbeiten des 400 Millionen Dollar teuren Ballsaals auf dem Gelände des Weißen Hauses gestoppt. Dafür hat Trump ja den Ostflügel abreißen lassen. Das Berufungsgericht sagt jetzt, einem so großen Umbau des Weißen Hauses müsse zuerst der Kongress zustimmen. Das waren die Nachrichten mit Anselm Peer. Und jetzt zum Wetter.
5: Im Norden und Osten bleibt es am Abend und heute Nacht trocken, ebenso in Vorarlberg und im Außerfern. Im Großteil des Berglands gehen vorerst aber weitere teils kräftige Regenschauer und Gewitter nieder. Die meisten im Tiroler Unterland, in Salzburg, in der westlichen Obersteiermark und im Norden Kärntens. Im Laufe der Nacht ziehen sie weiter in den Südosten, werden dabei aber allmählich schwächer. Die Temperaturen sinken auf 22 bis 12 Grad. Morgen scheint dann im Großteil Österreichs oft die Sonne. In Osttirol, Kärnten, im Lungau und in der Steiermark gibt es neben Sonnenschein aber auch noch einige Wolken und einzelne Regenschauer und Gewitter. Am Sonntag dann überall viel Sonne, dazu heiß mit 28 bis 34 Grad, einzelne Schauer gegen Abend im Südwesten. So viel zum Wetter mit Jörg Stibor.
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1: Am Mikrofon ist Anselm Peer. Bundeskanzler Christian Stocker von der ÖVP hat gestern mit seiner Aussage, dass Kinderbetreuung keine unbezahlte Arbeit sei, für viel Kritik gesorgt. Heute hat er sich dafür entschuldigt.
2: Natürlich ist dieser Satz falsch. Bei all jenen, die ich damit verletzt oder beleidigt habe, die sich dadurch nicht wertgeschätzt fühlen, entschuldige ich mich aufrichtig.
1: Jetzt die Frage an den Leiter unserer Innenpolitik-Redaktion, Klaus Webhofer. Ist die Sache damit erledigt?
3: Also die Entschuldigung kam für einen Politiker schnell und sie war klar und das ist anzuerkennen. Ist die Sache damit vom Tisch? Ich denke nein. Die Aufmerksamkeit, die Empörung ist beachtlich, in den sozialen Medien sogar riesig. Auf den Zeit im Bild Kanälen, also Instagram, Facebook, TikTok, das wurde das Video, dieses kurze Video millionenfach angesehen. Es wurde tausende Male weiterverteilt und es wurde 15.000 Mal seit der Früh überwiegend negativ kommentiert. Also die Entschuldigung ist das eine, aber dieser Saga wird bicken bleiben.
1: Russland weist jede Verantwortung für den mutmaßlichen Anschlagsversuch mit einer Sprengstoffdrohne am Leipziger Flughafen zurück. Die russische Botschaft spricht heute von einer antirussischen Hysterie in Deutschland. Der Leipziger Flughafen gilt als Umschlagplatz für militärische Hilfslieferungen für die Ukraine. Über den Vorfall hat heute der Nationale Sicherheitsrat der deutschen Regierung beraten. Der Bewährungshilfeverein Neustart muss aus Geldnot Leistungen streichen. Wegen Budgetkürzungen fehlen dem Verein in den kommenden 2 Jahren 8 Millionen Euro. Der Verein betreut derzeit 12.600 Personen in der Bewährungshilfe. Jetzt müsse man die Zahl der Klienten und Klientinnen verringern, sagt die Geschäftsführerin. Sie spricht von einem herben Einschnitt. Die Hitze und die anhaltende Trockenheit machen der Landwirtschaft weiter zu schaffen. Viele Flächen sind ausgetrocknet, es gibt massive Ernteeinbußen. In Oberösterreich gehen Landwirte jetzt neue Wege und bauen für unsere Breitengrade eher ungewöhnliche Pflanzenarten an, wie Johannes Schmerker-Lunder berichtet.
4: Olivenbäume oder griechischer Bergtee, was man sonst nur aus dem Urlaub kennt, wächst in Oberösterreich. In Grammerstetten im Mühlviertel hat Josef Walshofer vor 2 Jahren begonnen, spanische winterharte Olivenbäume zu pflanzen. Mittlerweile stehen 300 auf seinem Grund.
5: Also normalerweise ist der Olivenbaum natürlich mehr im Süden beheimatet, das weiß man. Aber ich wollte einfach um ein mediterranes Gefühl aufkriegen und das kann der Olivenbaum gut. Und die klimatischen Bedingungen, die wir heute haben, zeigen, dass man sich was anderes überlegen muss, nicht nur einen Apfelbaum.
4: Weiter westlich im Innviertel baut Kräuterlandwirt Christian Jenischl Goldmelisse, indisches Basilikum und griechischen Bergtee an.
6: Da erhoffe ich mir eigentlich, dass mit der Trockenheit, die wir jetzt eigentlich momentan auch genau haben, dass da einfach auch eine zukunftsfähige Kultur für unseren Betrieb ist. Ja.
4: Not macht bekanntermaßen erfinderisch, auch in der Landwirtschaft.
1: Das waren die Nachrichten mit Anselm Peer. Und jetzt zum Wetter.
7: In den nächsten Stunden gehen vor allem in Kärnten und der Steiermark teils kräftige Regenschauergewitter nieder. In Tirol, Salzburg und im Bergland Oberösterreichs werden sie dagegen langsam weniger und gingen bis Mitternacht großteils ab. Die Temperaturen sinken auf 22 bis 12 Grad. Morgen dann im Großteil Österreichs oft sonnig. In Osttirol, Kärnten, im Lungau und in der Steiermark zur Sonne aber auch einige dichtere Wolken und einzelne Regenschauergewitter. Höchstwerte 25 bis 32 Grad. Am Sonntag schon bis zu 34 Grad und viel Sonne. Gegen Abend im Südwesten einzelne Schauer. So viel zum Wetter mit Jörg Stiebor.
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8: Einen angenehmen Freitagabend wünscht Ihnen heute der Pauli Prates, der Wetter-Pauli. Wir besuchen heute die Wiesenblumensammlerin Cornelia Steusser in St. Nikolai im Sausal. Aus ihren getrockneten Wiesenblumen und aus Birkenholzästen stellt sie mit viel Feingefühl Bilder her. Wie ein Sauschädel auf Abwege kommen kann, das erzählt uns der Karl Oswald in seiner Sommerserie. Davor gibt's auch noch ein Porträt von Karl Oswald. Wenn ich an meine 50er-Feier vor vielen Jahren zurückdenke, ja, da haben wir es ordentlich scheppern lassen. Diese große Feier hat der Fritz Christophoritsch, der Chef der Edelseher, in wenigen Wochen noch vor sich. Ob er es auch scheppern lässt, das wird uns der Fritz heute erzählen. Wir wünschen dem Fritz auf jeden Fall viel Glück und um selbiges geht es auch im heutigen Gedicht der Woche von Christa Theuermann. Für Glücksmomente kann auch die Musik sorgen und deshalb begeben wir uns jetzt in Richtung St. Nikolai im Sausal mit dem Marsch Hoch Sausal.

0: Der Musikverein St. Nikolai im Sausal hat uns jetzt in den Ortsteil Flamberg begleitet. Dort habe ich vor kurzem Cornelia Steusser besucht. Angetroffen habe ich sie auf einer riesigen Wildblumenwiese vor ihrem Haus. Cornelia Steusser sammelt nämlich Wiesenblumen, trocknet diese und stellt daraus Bilder her. Ja, Sie haben richtig gehört. Bilder. Die Bestandteile ihrer Naturbilder, die man aufstellen oder aufhängen kann, sind Birkenäste für den Rahmen, Hasenstalldraht zum Befestigen der Blumen und natürlich viele Blumen, wie sie es mir beim Pflücken dieser erzählt hat.
1: Wilde Möhre habe ich da und dann habe ich noch Gräser und unter anderem geht da ein Krenn auf und ja, unterschiedliche Kamille, Dahlien sind auch Sonnenblumen und Wildblumen, eben so wie Kornblume und viele mehr noch.
2: Und die sind alle da selber aufgewachsen?
1: Die sind teilweise angesät und selber aufgegangen auch, ja.
2: Was fasziniert Sie an den wilden Blumen?
1: Dass sie einfach länger haltbar sind und robuster einfach von der Blühzeit her länger blühen und alles. Es ist einfach eine länger Haltbarkeit auch bei den Blumen.
0: Nach dem Pflücken werden die Blumen dann getrocknet. Dazu werden diese büschelweise in einer Laube circa 3 Wochen lang aufgehängt. Sind diese dann trocken, ist auch noch handwerkliches Geschick gefragt. Mit einem Akkuschrauber wird der Bilderrahmen bestehend aus Birkenholzästen zusammengeschraubt. Und dann kommt auch noch ein ganz besonderes Gitter zum Einsatz.
1: Das ist ein Hasendrahtgitter, das wird dann raufgetackert auf den Bilderrahmen, damit das Ganze eine Stabilität hat, der Rahmen.
0: Ist das Gitter fixiert, kann Cornelia Steusser mit der eigentlichen künstlerischen Tätigkeit beginnen. Blume für Blume wird in das Gitter gesteckt.
1: Die Herausforderung ist das, dass man das richtig schneidet, richtig die Trockenphase hat und dann, dass man das eben richtig zusammenstellt und die Farbkombinationen und alles eben und dass das für die Kunden auch ansprechend ist.
0: Für ihre Naturbilder aus getrockneten Blumen und Gräsern verwendet Cornelia Steusser ausschließlich Blumen, die quasi vor ihrer Haustür wachsen.
1: Ich wollte eigentlich die Blumen nicht vom Ausland einfliegen lassen, ja, und deswegen habe ich gesagt, ich möchte das selber anbauen und da war das eben auch die länger Haltbarkeit ist und sauber die Wiesenblumen streist und alles.
0: Dekorationen im Einklang mit der Natur nennt Cornelia Steusser ihre Kunstwerke, die sie in ihrem kleinen Laden in Flamberg vermarktet oder auf Wunsch auch verschickt. Besonders stolz ist sie auch darauf, dass jedes Wiesenblumenbild ein Unikat ist.
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0: Ja, und von St. Nikolai im Sausal begeben wir uns jetzt gemütlich in Richtung Heimschuh, wo der Karl Oswald daheim ist, der unsere Sommerserie gestaltet. In der Südsteiermark sind jetzt ja viele Touristen unterwegs und für Sie alle gibt's den Touristenmarsch vom Musikverein Heimschuh und vom MGV Kleinstetten hören wir dann den Titel »Wann der Stüble nur wüsst«.

0: Es jeden Freitag während der Sommerferien ein Fixpunkt in unserem Volkskulturmagazin, der Südsteirer Karl Oswald mit seiner Sommerserie Geschichten, die sich ja einst tatsächlich zugetragen haben. Ja, und auch heute wird es wieder so eine Folge geben, aber erst ein bisschen später. Einige Leute haben mich schon angesprochen. Du, Pauli, wer ist denn dieser Karl Oswald? Was macht er denn so? Wie kommt er zu seinen Geschichten? Das werden wir jetzt versuchen zu beantworten. Karl Oswald sitzt mir gegenüber. Karl, du kommst ja, glaube ich, aus Heimschuh.
1: Ja, richtig. Ich komme aus Heimschuh und beschäftige mich mittlerweile seit gut 20 Jahren damit, Erzählungen von Menschen, die einiges erlebt haben, aufzuschreiben und für die Nachwelt zu erhalten.
0: Wie kommst du zu den Geschichten? Rufen die Leute an? Gehst auf Suche? Wie schaut das aus?
1: Ursprünglich war es so, dass ich quasi auf Suche gegangen bin, nur mittlerweile habe ich halt schon so viele Geschichten geschrieben und auch dank Radio Steiermark, dass man mich weit und breit schon kennt. Und jetzt kommt schon immer wieder vor, dass wer anruft und sagt, er kennt jemanden, der was Interessantes zu erzählen hat, weil meine bevorzugte Zielgruppe, sage ich einmal, ja selber meistens nicht mehr anruft, weil sie einfach schon zu alt sind.
0: Und wie spielt sich das dann praktisch ab? Fährst du da hin zu denen? Trefft sich wo in einem Gasthaus? Wie schaut denn das in der Praxis aus?
1: Ich fahre grundsätzlich immer hin zu den Leuten, weil die Leute sind natürlich nervös, wenn da jetzt einer daherkommt, der ein Interview machen will. Wobei, ein Interview gibt's bei mir nicht, wir tun einfach diskrieren miteinander. Und dann wird einfach käppelt über Gott und die Welt. Und natürlich, bei so vielen Geschichten hörst du auch oft die gleichen Dinge. Aber man muss sich halt dorthin arbeiten, dass man dann zu dieser individuellen Geschichte kommt, die nur dieser eine Gesprächspartner erlebt hat.
0: Hast du ein Aufnahmegerät dabei oder merkst du das alles? Wie schaut es da aus?
1: Merken tue ich mir auch schon lange nichts mehr. Ich tue alles aufnehmen. Die Leute springen oft auch kreuz und quer. Ich habe ja gerade in den Anfangsjahren meiner Tätigkeit das Glück gehabt, dass ich noch mit sehr vielen Leuten sprechen habe dürfen, die beide Weltkriege erlebt haben. Und da brauchst du einfach die Aufnahme, damit du in aller Ruhe auseinanderklauben kannst, wo es wohin gehört. Und wenn ich dann aber fertig bin mit dem Schreiben, besuche ich die Leute noch einmal und lese es mit seiner gemeinsam durch. Und erst wenn die Leute sagen, das ist in Ordnung, dann darf ich es niederschreiben, beziehungsweise auch im Radio vorlesen.
0: Karl Oswald, im Laufe der vielen Jahre, wo du diese Geschichten sammelst, kann ich mir vorstellen, dass es auch ungewöhnliche, vielleicht lustige Erlebnisse gegeben hat, wo du selber vielleicht zum Lachen gekommen bist. Fällt dir spontan so irgendwas ein?
1: Ja, es hat viele lustige Erlebnisse gegeben, vor allem, wenn die Leute mit mir diskutieren, weißt, dann kommen sie irgendwo in seiner eigenen Welt dorthin, dass sie mich als Gleichgestellten betrachten. Ich kann mich erinnern, mich hat da in Graz einmal eine erzählt, wie schwer das ihr Leben war nach dem Krieg, wie man mit den Lebensmittelmarken gearbeitet hat, weil man sonst nichts gekriegt haben. Und irgendwann schaut sie mich dann an und sagt zu mir mit einem lachenden Gesicht, aber für was erzähl ich dir das? Du hast das eh alles selber miterlebt.
0: Also, und du bist Jahrgang?
1: Was für ich Jahrgang? Bin ein 68er.
0: Ja, da waren ein paar Jahrzehnte dazwischen. Gell?
1: Ein paar Jahrzehnte hinten dazwischen. Und es ist auch oft so, dass die Leute selber faszinierend sind. Mit ihrem Humor und mit ihrer Art und Weise, wie sie mit gewissen Dingen umgehen. Und oft ist natürlich der Fall, dass die Leute sich das, was vor 70, 80 Jahren passiert ist, können sie fast auf die Minuten genau sagen, an welchem Tag was war. Wo sie zum Frühstück gehabt haben, wissen sie oft nicht mehr. Und so ist es auch mir schon passiert, dass ich öfter zu Gesprächspartnern hinkommen bin, um die fertige Geschichte vorzulesen. Und sie haben mich gefragt, woher ich das alles weiß, weil wir sehen uns ja heute zum ersten Mal.
0: Ich würde sagen, bevor du uns mehr Interessantes erzählst, schauen wir kurz noch groß-klein um zur Hausmusik Dierenböck und hören wir uns die Loisl-Polka an.

0: Die Hausmusik Dierenböck mit der Luisel Bolker im Volkskulturmagazin von Radio Steiermark. Bei uns zu Gast ist heute der Karl Oswald, vielen Hörerinnen und Hörern bekannt als der Gestalter der Sommerserie in unserem Volkskulturmagazin. Einige Leute haben mich schon gefragt, was macht denn der Karl Oswald, wenn er nicht gerade auf der Suche nach Geschichten in der Steiermark unterwegs ist?
1: Der Karl Oswald ist beruflich Verleger, das heißt, also es ist schon ein Teil seines Berufes, diese Geschichten zu sammeln. Ich bringe viermal im Jahr ein Magazin heraus, das sich der Steirer Land nennt. Dort drinnen gibt es unter anderem diese Geschichten zu lesen. Und ich habe schon etliche Bücher geschrieben in meiner Karriere und Verlagstätigkeit heißt dann, man muss natürlich auch schauen, dass die Dinge finanziert werden, dass man sie unter die Leute bringt und so weiter. Das ist eigentlich meine Hauptaufgabe und nebenher darf ich auch noch ein bisschen in der Gemeinde in Heimschuh mitarbeiten und den Vizebürgermeister geben.
0: Und du hast heute ja einen jungen Buben mitgebracht, den Lorenz.
1: Der Lorenz ist der Sohn meiner Lebensgefährtin, also quasi mein Stiefsohn. Und der Lorenz hat mich heute zu dir her begleitet, damit er einmal sieht, wie das funktioniert mit dem Radio machen.
0: Was sind denn deine Eindrücke da vom Radio jetzt?
2: Ja, es ist cool, dass man da zuhören kann. Und ja, mir gefällt es da.
0: Dir gefällt natürlich auch, dass du Ferien hast. Du hast jetzt die Volksschule abgeschlossen, gell?
2: Ja.
0: Genau. Was machst du so in den Ferien?
2: Fußball spielen, mit meiner Cousins Radl fahren.
0: Möchtest du auch mal so Bücher schreiben, so wie der Papa?
2: Eher nicht, ich wäre mal, glaube ich, Fußballer.
0: Fußballer, ja genau, da lacht der Karl Oswald dazu. Gell? Ja, sind ja auch interessante Geschichten, die sich im Fußball sich so ergeben. Da wünsche ich dir noch schöne Ferien. Wie schaut's denn aus, Karl? Ich habe gehört, du hast ja ein Kochbuch auch sogar mal geschrieben, ja?
1: Ich habe ein paar Kochbücher schon geschrieben. Das war, es hat sich irgendwo automatisch ergeben, wenn du mit den Leuten über die früheren Zeiten gesprochen hast, dann ist es bald einmal dorthin gekommen, dass die Augen zum Leuchten angefangen haben und die Erinnerungen gekommen sind, wie es bei der Großmutter gerochen hat, wie es bei der Tante geschmeckt hat und so weiter. Und das hat mich eigentlich dazu motiviert, einmal mit den Leuten alte Rezepte zu sammeln. Und das ist so nebenher mitgegangen beim Geschichten erzählen und aus dem heraus sind mittlerweile schon ein paar Kochbücher entstanden mit unterschiedlichen alten Rezepten und wenn alles gut geht, wird es heuer zu Weihnachten vielleicht sogar eins geben, wo wir uns das erste Mal ein bisschen um Backerl, Dammerl und Keks kümmern. Also sprich, wir werden uns da Backphilosophie annehmen, weil es ist ein Buch in Arbeit, das zuckersüße Liebesgeschichten erzählen wird und auch zuckersüße Rezepte abbilden wird.
0: Weihnachten der richtige Zeitpunkt. Zu Ostern passt es nicht so, aber zu Weihnachten passt es ideal. Tust du selber auch kochen?
1: Ich tue selber auch ganz gern kochen. Neben mir sitzt mein stärkster Kritiker und ich glaube, das gelingt hin und wieder gar nicht so schlecht. Gell?
0: Wie kocht denn der Papa? Erzähl uns da ein bisschen was, Lorenz.
2: Ja, richtig gut. Immer wenn wir aufkommen, freuen wir schon aufs Essen, weil das gibt es bei uns daheim nicht.
0: Was kocht er denn so?
2: Sehr viel mit Fleisch und ja, richtig gute Sachen. Letztes Mal hat er es gemacht. Erdäpfel mit so Speckwürfel, das habe ich auch richtig, das mag ich auch richtig gern. Und ja, sonst, ich mag eigentlich alles.
0: Also der Karl Oswald versorgt nicht nur den Lorenz mit gutem Essen, sondern uns allen mit lässigen Geschichten. Und da wird sicherlich noch einiges folgen. Danke für euren Besuch hier im Funkhaus. Und eine Geschichte von Karl Oswald wird es heute noch geben im Magazin.
1: Danke für die Einladung.
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0: Ja, und in dieser Geschichte von Karl Oswald wird es heute um den Sauschädel gehen. Vorher gibt es noch Musik aus der Heimat von Karl Oswald, den Musikverein Heimschuh mit einem Gruß aus Heimschuh und der Konkordare, der Singkreis Keindorf an der Sulm, besingt dann das Landleben.

0: Das Landleben, besungen vom Concordare, dem Singkreis Kaindorf an der Sulm. Das Landleben beschreiben, tut schon seit Jahrzehnten der Karl Oswald. Heute geht es um einen uralten Brauch, das Sauschädelstöhlen. Und am Mäntelhof auf der Karlm hat der Karl einiges darüber erfahren.
1: Sauschädel auf Abwegen. Hoch über Schwanberg, an den Hängen der Karlm, befindet sich der Hof Vulgomäntel. Seit vielen Generationen ist die Wirtschaft im Familienbesitz. Mein Vater, Franz Kinzer, war 1920 geboren und heiratete später meine Mutter, die von der Wirtschaft Vulgo Grägermechel kam. Zeit seines Lebens wurde er nur der Mäntel genannt. Die Arbeit auf den steilen Berghängen war nie einfach und besonders die Wintermonate verlangten von den Bauern viel ab. Vater war ein Tausendsasser und in der kalten Jahreszeit als Metzger bei den Nachbarn unterwegs. Ein Schlachttag war seinerzeit etwas richtig Großes. Bereits Tage vorher begannen die Vorbereitungen. Der Sauschrogen musste überprüft, der Badetrog abgedichtet und die Muldern ausgewaschen werden. Der Saukessel zum Kochen und Ausbrennen wurde auf Hochglanz geputzt und sämtliche Behältnisse, die man für Grammel, Schmalz und Verhackert brauchte, wurden gereinigt und gegebenenfalls repariert. An jenem Tag, es war der 12. Februar 1961, musste der Vater bei seiner Schwiegermutter, meiner Oma, als Metzger fungieren. Wie damals bei uns üblich, wurde die Sau am ersten Tag geschlachtet. Aufgearbeitet wurde sie erst am nächsten Tag, wenn alles ordentlich ausgekühlt war. Der wohl am meisten zelebrierte Brauch zu jener Zeit war das Sauschädelstehlen. Von den Nachbarn geliebt, weil es was zu feiern und zum Essen gab, aber meist waren die Bauern, die schlachteten, nicht sonderlich erfreut darüber, weil einerseits der Sauschädel weg war und andererseits die ganze Siebschaft der Umgebung verköstigt werden musste. So gelang dieses Unterfangen eigentlich nur, wenn der Metzger mitspielte. Bei meiner Großmutter war das eine besondere Herausforderung. Sie passte auf den Sauschädel auf wie eine Bruthain auf ihre Eier. Außerdem gab es bei ihr eine Veranda, die man von innen überwachen und von außen über eine Stiege erreichen konnte. Dort ließ sie den Sauschädel zum Auskühlen stehen. Gerade weil es so schwierig war, war der Spaß, wenn es gelang, umso größer. Der Urheber des Plans war mein Vater und für die Ausführung hatte er seinen Freund Norbert eingespannt. Wobei man nicht vergessen darf, dass die Sau damals noch ein ordentliches Gewicht auf die Waage brachte und der Speck mindestens 4 Finger dick sein musste. Dementsprechend war auch das Gewicht des Kopfes schon ein ordentlicher Kraftakt, ihn verschwinden zu lassen. Sauschädelstehlen ist eine Geduldssache, denn der eine Moment, wo er unbeaufsichtigt ist, kommt immer. Man muss es nur der Worten meigen. So auch hier. Die Arbeit für den ersten Tag war getan, der Blutdammerl gegessen und weil es schon dämmerig wurde, ging es an die Nachtarbeit. Jetzt war der Moment da. Während sich Norbert mit dem Sauschädel davonwachte, blieb der Vater im Dickicht versteckt, um zu sehen, was da noch passiert. Er musste nicht lange warten. Die Stallarbeit war verrichtet und die Tanten machten sich

0: bereits bettfertig, als die Großmutter noch einen letzten Blick auf die Veranda warf. Da ging die Schwiegermutter-Sirene los, erzählte später der Vater. Sie trieb die Dirndln wieder auf, schimpfte und semperte und gab natürlich sofort den Vater die Schuld. »Da Meintl war's«, hörte er sie blären. »Rennt's um mit zu ihm und bringt's den Sauschädel wieder heim.« Bald stampften sie mit Gummistiefel aus dem Haus und auch der Vater suchte das Weite. Gut 10 Minuten dauerte der Marsch zu unserem Hof. Dort machten die Tanten einen ordentlichen Aufstand und Mutter beruhigte sie mit ihrer Unschuldsmiene. Sie durchsuchten das ganze Haus vom Dachboden bis in den Keller, doch kein Sauschädel in Sicht. Dann kam der Vater heim mit der Ausrede, er war noch unser Lichtwerkel, unser kleines Kraftwerk schmieren und wisse von nichts. Unverrichteter Dinge mussten die beiden heimwärts ziehen, um der Großmutter zu gestehen, dass der Schädel unauffindbar ist und der Vater, ihr Schwiegersohn, wohl doch nichts damit zu tun hatte. Versteckt war der Sauschädel in einem Holzverschlag bei uns am Dachboden, den der Vater mit Norbert extra tags zuvor gezimmert hatte. Der nächste Tag bei der Großmutter verlief ruhig, obwohl sie ständig darüber jammerte, wo ihr Sauschädel wohl abgeblieben war. Die Sau wurde zerlegt, alles aufgearbeitet und abends kam der Vater wieder heim. Mutter hatte an diesem Tag richtig viel zu tun. Der Schädel musste ja über Stunden im Saukessel gekocht und zubereitet werden. Zusätzlich machte sie sich daran, Krapfen zu backen, einerseits um bei dem Sauschädelprozess die Nachbarn verpflegen zu können, andererseits um ihre Mutter zu besänftigen. Wieder einen Tag später war alles organisiert. Die Musikanten wussten Bescheid. Der Volksschuldirektor hatte die Gerichtsverhandlung vorbereitet und in Reimform zu Papier gebracht und die Nachbarn waren ebenfalls informiert. Bei uns daheim kamen alle zusammen. Der gekochte Sauschädel wurde auf unserer Sauleiter positioniert und mit Krähen, Möhren und Äpfel geschmückt. Dann setzte sich der Zug in Bewegung und in Hörweite zum Gregor Michelhof spielten die zwei Musikanten auf. Der Festzug marschierte ein, ich als kleiner Stoppel mittendrin und mittlerweile war wohl auch die Oma nicht mehr grantig, denn wir wurden herzlichst empfangen. Dann gingen unter großem Gelächter der Sauschädelprozess und die gesamte Gerichtsverhandlung über die Bühne. Nach der Verhandlung und dem Urteilsspruch wurde der Sauschädel verspeist und der Sauschädeltanz begann. Es wurde getanzt, gesungen und gelacht bis in die späte Nacht hinein.
1: Musikalisch bleiben wir in der Gegend von Schwanberg mit dem Schwanberger Doppelquartett und dem Titel Hersters Neid. Und dann begleiten uns die Edelseher über die Berge bis nach Birkfeld, wo uns der Fritz Christofferitsch, Chef der Edelseher, einiges über seine bevorstehende 50er-Feier erzählen wird. Hey.

0: Über die Berge, echte Volksmusik von den Edelseern. Ein ganz großer der heimischen Volksmusikszene feiert heuer seinen 50er. Fritz Christoforitsch, Chef und Gründer der Edelseer. Und wie wir alle den Fritz kennen, wird das ein riesiges Fest. Gefeiert wird vom 4. bis 6. September, das ist das Geburtstagswochenende vom Fritz in Bad Waltersdorf. Und dass der Fritz ein Mensch ist, der auch in Zeiten der größten Euphorie an Menschen denkt, denen es nicht so gut geht, beweist er auch im Rahmen seiner Geburtstagsfeier. Ein paar Details dazu hat mir der Fritz Christoforitsch vor kurzem verraten.
1: Da fahren wir weg von der Edelseealm, große Charityfahrt mit Harley, Buchmotorradl, und dann gibt es richtig viel Gutes, weil wir haben 3 Tage in Bad Waltersdorf eine Riesenveranstaltung zu meinem Geburtstag. Stornkogler, Zellberg, Burm, Kastelruther, Semino, Riesenverlosung. Und die 3 Hauptpreise, die haben wir heute schon gesehen, die Harley-Davidson, das Buchmotorradl, das Vorradl. Und das ganze Geld wird eben an die Charity-Sache gespendet, ein Teil davon an die Kinderkrebshilfe. Und macht mich stolz, dass wir immer wieder auch was zurückgeben dürfen, nach so langer Zeit Musikant sein zu können.
2: Hat man Angst vor dem 50er?
1: Man hat nie Angst, aber man kommt drauf, man wird langsam erwachsen. Ein bisschen. Man sieht es bei den Haaren.

Steirer sind wir, Steirer bleiben wir, die Edelseer. Ein schönes Fleckerl Steiermark ist auch Leoben. Und dort wohnt die gebürtige Vonsdorferin Christa Theuermann. Sie ist Mitglied beim Bund Steirischer Heimatdichter und hat sich übers Glück so ihre Gedanken gemacht. Das Glück ist oft so greifbar nah. Manchmal ist es auch schon da. Doch bemerkt man es dann auch? Wie spürt man es? Etwa im Bauch? Wie sieht es aus? Wo geht es hin? Was hat es überhaupt im Sinn? Wenn Glück einfach zu kaufen wäre, von wo bekäme man es her? Was müsste man alles dafür machen? Drum kämpfen? Öfter lachen? Glück, das Wort ist leicht gesagt. Doch wenn man's ernsthaft hinterfragt, ist es ein Nichts, ein Etwas, ein Gefühl. Man weiß gar nicht, was es will. Hat weder Arme, Kopf noch Herz, ist aber mächtiger als jeder Schmerz. Ist das Glück dann endlich da, fühlt man sich dem Himmel nah. Doch was Glück nun wirklich ist, weiß man erst, wenn man's vermisst. Glück, das kann man nur empfinden und es mit tiefster Freude verbinden. Es in Dankbarkeit genießen und innig in die Arme schließen. Doch statt es krampfhaft festzuhalten, lass es sich wieder neu entfalten. Denn nur was frei ist, kann gedeihen, beweglich und lebendig sein.

Das Glück ist wie ein Wasser. Die Kärntner Sänger in Knittelfeld waren das. Ein Glück haben wir auch, dass es das schöne Ausseerland gibt. Und dorthin begleitet uns jetzt die Ausseer Bradlmusi mit der Seppertl-Polka.

Die Ausseher Pradlmusi mit der Seppelpolka. Zu einer gemütlichen Musistund darf ich Sie nach 21 Uhr einladen. Unsere musikalischen Begleiter werden sein die Trachtenkapelle Mönchwald, der Gradner Gesang, die Seidelzupfmusi, der Männergesangsverein Stadl an der Mur sowie die Brotjagermusi. Ja, wenn ich jetzt auf die Uhr schaue, es ist 3 vor 9, bei der Brotjagermusi heißt es aber 7 vor 12.

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1: Am Mikrofon ist Anselm Peer. Im von Israel besetzten Westjordanland haben die Angriffe radikaler israelischer Siedler auf die palästinensische Bevölkerung drastisch zugenommen. Internationale Organisationen kritisieren, dass die israelische Armee oft tatenlos zusieht und es für die Täter keine Konsequenzen gibt. Aus dem Westjordanland berichtet Nikolaus Wildner.
2: Die Ortschaft Al-Mrayer, rund 45 Fahrminuten von Ramallah entfernt, steht derzeit stellvertretend für viele Orte in dem von Israel besetzten Westjordanland. Al-Mrayer ist ein schlichtes und ruhiges Dorf. Laut einem ersten Eindruck leben die rund 3000 Einwohner hier vor allem von der Landwirtschaft und vom Bauwesen. Seit Oktober 2023 haben radikale jüdische Siedler, wie an vielen Orten im Westjordanland, unter Duldung der israelischen Regierung weitere Minisiedlungen auch auf den Hügeln rund um Al-Mrayer errichtet. Von dort attackieren sie regelmäßig die Ortschaft. Im April werden ein 14-jähriger und ein 32-jähriger Dorfbewohner bei einer Attacke erschossen. Laut Angaben der UNO sind seit Jahresbeginn bei rund 1400 Siedlerattacken mindestens 900 Palästinenser verletzt und 18 getötet worden.
1: Der US-Senat hat nach langem Ringen für ein Sanktionsgesetz gestimmt, mit dem Russland wegen des Ukraine-Kriegs stärker unter Druck gesetzt werden soll. Bevor die Sanktionen in Kraft treten, muss auch noch das Repräsentantenhaus zustimmen. Bei einem Großbrand in Kematen an der Ybbs in Niederösterreich ist gestern eine Wohnhausanlage schwer beschädigt worden. 60 Bewohnerinnen und Bewohner brauchen ein neues Zuhause. Eine schlecht ausgedämpfte Zigarette dürfte das Feuer ausgelöst haben. Elisabeth Czastka berichtet.
3: Groß ist heute der Zusammenhalt in Kematen an der Ybbs. Im Gemeindezentrum liegen Essen, Getränke und Gewand bereit. Ein Kriseninterventionsteam vom Roten Kreuz ist ebenfalls vor Ort und die Caritas zahlt eine Soforthilfe aus. Gestern sei es vor allem darum gegangen, für die Menschen rasch eine Unterkunft zu organisieren, sagt Bürgermeisterin Juliane Günther.
4: Wir haben es Gott sei Dank bei Verwandte, Bekannte, wir haben alles aufgerufen, wo eine Schlafmöglichkeit ist. Eine Dame hat sogar ihre Wohnung freigegeben und ist zu ihrem Vater gezogen. Also man merkt, die Hilfsbereitschaft in Kematen ist sehr groß geschrieben.
3: Die Wohnhausanlage ist bei dem Brand schwer beschädigt worden. Nun muss geklärt werden, ob das Gebäude saniert oder abgerissen wird. Heute durften die Betroffenen kurz in ihre Wohnungen zurück, um zu retten, was noch zu retten ist.
1: Das Gesundheitsministerium hat heute eine Zwischenbilanz zum kostenlosen Hitzetelefon gezogen. Seit dem Start vor 1,5 Monaten haben 400 Personen angerufen, vor allem um zu fragen, wie man Wohnräume möglichst kühl halten und ältere Angehörige unterstützen kann, damit sie gut durch heiße Tage kommen. Erreichbar ist das Hitzetelefon unter der Nummer 0800 880 800. Das waren die Nachrichten und jetzt zum Wetter.
5: In den nächsten Stunden gehen besonders in Kärnten und der Steiermark noch teils kräftige Regenschauer und Gewitter nieder. In Salzburg und im Bergland Oberösterreichs werden sie dagegen langsam weniger und gingen bis Mitternacht großteils ab. Einzelne Schauer erreichen noch das südliche Niederösterreich. Morgen Samstag dann im Großteil Österreichs oft sonnig. In Osttirol, Kärnten, im Lungau und in der Steiermark zur Sonne, aber auch einige dichtere Wolken und einzelne Regenschauer und Gewitter. Höchstwerte morgen 25 bis 32 Grad. Am Sonntag schon bis zu 34 Grad und viel Sonne. Gegen Abend im Südwesten einzelne Schauer. So viel zum Wetter mit Jörg Stiebor.
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7: Ja, und unsere Begleiter durch diese Stunde sind die Trachtenkapelle Mönchwald, der Gradner Gesang, die Seidelzupfmusi, der Männergesangsverein Stadl an der Mur sowie die Brotjagermusi. Gute Unterhaltung wünscht Paul Brattes.

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1: Willkommen zum Nachtjournal. Bundeskanzler Stocker entschuldigt sich für seine Aussage, dass Kinderbetreuung keine Arbeit sei. Nach der Migrationskrise in Ceuta spitzt sich der Streit zwischen Italien und Spanien zu. Und Hass gegen homosexuelle Männer könnte das Motiv für die Tötung eines 29-Jährigen in Niederösterreich sein. Am Mikrofon ist Anselm Peer. Bundeskanzler Christian Stocker von der ÖVP hat mit seiner Aussage, dass Kinderbetreuung keine Arbeit sei, die Wogen hochgehen lassen. Heute hat er sich dafür entschuldigt. Maximilian Biegler berichtet.
2: Es ist ein Satz, mit dem Bundeskanzler Christian Stocker von der ÖVP für Schlagzeilen gesorgt hat.
3: Also Kinderbetreuung ist für mich keine unbezahlte Arbeit, weil Kinderbetreuung für mich, ich würde das nicht als Arbeit sehen.
2: Der Kanzler entschuldigt sich heute zuerst schriftlich und dann in einem Online-Video.
4: Natürlich ist dieser Satz falsch. Bei all jenen, die ich damit verletzt oder beleidigt habe, die sich dadurch nicht wertgeschätzt fühlen, entschuldige ich mich aufrichtig.
2: Vor dieser Entschuldigung war ÖVP-Familienministerin Claudia Bauer heute um Beruhigung bemüht.
5: Kinder sind selbstverständlich eine Arbeit. Sie sind eine Heidenarbeit, aber es ist kein Job im herkömmlichen Sinne.
2: SPÖ und NEOS hatten sich über Stockers Aussage verwundert gezeigt. FPÖ und Grüne sprachen von einer Verhöhnung.
1: Die Statistik Austria hat untersucht, wofür Männer und Frauen in Österreich ihre Zeit verwenden. Und da zeigt sich ganz deutlich, Frauen leisten im Schnitt täglich doppelt so viel unbezahlte Arbeit im Haushalt und der Kinderbetreuung wie Männer. Tanja Mahle mit den Details.
6: Füttern, kochen, wickeln, aufräumen, Hausaufgaben betreuen, Streit schlichten, Regeln vermitteln, Nähe geben, Einschlafbegleitung. Die Kinderbetreuung umfasst eine Unzahl an Tätigkeiten, die zwischen Männern und Frauen nach wie vor höchst ungleich verteilt sind. Matea Paschkwan, Leiterin der Direktion Bevölkerung bei der Statistik Austria.
7: Erwachsene Frauen investieren fast doppelt so viel Zeit in Kinderbetreuung als Männer im Tagesdurchschnitt.
6: Frauen wenden in Österreich für die Kinderbetreuung pro Tag im Schnitt 1 Stunde und 58 Minuten auf. Männer kommen auf 53 Minuten pro Tag. Das gilt für Frauen und Männer, die mit mindestens einem Kind unter 18 Jahre im selben Haushalt leben. Und je jünger das Kind, desto ungleicher die Arbeitsverteilung.
1: Der Streit zwischen Italien und Spanien spitzt sich zu. Spanien führt jetzt seinerseits Grenzkontrollen für Italiener ein, und zwar ab Mitternacht. Das hat das spanische Innenministerium vor kurzem angekündigt. Wegen der Migrationskrise in Ceuta hat Italien das Schengen-Abkommen für Spanien ausgesetzt. Das heißt, spanische Flug- und Schiffspassagiere werden in Italien stichprobenartig kontrolliert. Spanien hat das scharf kritisiert und mit Gegenmaßnahmen gedroht. Rückschlag für US-Präsident Trump. Ein Gericht hat die Bauarbeiten des 400 Millionen Dollar teuren Ballsaals auf dem Gelände des Weißen Hauses gestoppt. Dafür hat Trump ja den Ostflügel abreißen lassen. Das Berufungsgericht sagt jetzt, einem so großen Umbau des Weißen Hauses müsse zuerst der Kongress zustimmen. Trump reagiert empört und will jetzt vor den obersten Gerichtshof ziehen. Wir kommen zurück nach Österreich, wo die Polizei im Fall des getöteten 29-Jährigen in Langenzersdorf in Niederösterreich wegen eines möglichen Hassverbrechens ermittelt. Das Motiv des 18-jährigen mutmaßlichen Täters könnte laut Medienberichten Hass auf homosexuelle Menschen gewesen sein. Er hat zugegeben, den 29-Jährigen in sozialen Medien zu einem Treffen bewegt und ihn dann attackiert zu haben. Michelle Kreuzer berichtet.
8: Der 18-jährige Verdächtige hat sich laut Polizei umfassend geständig gezeigt. Rund um sein Motiv kursieren in verschiedensten Medien zahlreiche Berichte. Der mutmaßliche Täter soll Kampfsportler sein und zu einem Netzwerk aus Personen gehören, die mutmaßlich pädophile Kriminelle stellen und ihnen Gewalt zufügen wollen. Ob es sich bei der Tat tatsächlich um ein Hassverbrechen handelt, bestätigt die Polizei heute nicht. Polizeisprecher Stefan Leudl.
9: Das hat einen ganz einfachen Grund. Wir müssen zuerst alle Fakten, Einvernahmen und auch die Auswertungen von diversen technischen Geräten abwarten, um hier ein Gesamtbild zu erhalten. Und erst dann können wir auch diesbezüglich äußern.
8: Der 18-Jährige wurde in die Justizanstalt Korneuburg gebracht. Die Staatsanwaltschaft hat Untersuchungshaft beantragt.
1: Der Großbrand in einem Föhrenwald bei Wiener Neustadt ist offenbar durch Munitionsteile aus dem Zweiten Weltkrieg ausgelöst worden. Damals ist eine Munitionsfabrik gesprengt worden, sagt Polizeisprecher Stefan Leudl.
9: Und bei dieser Sprengung soll phosphorhaltige Munition verstreut worden sein. Die hat sich im Laufe der Jahrzehnte zersetzt und der Phosphor tritt jetzt frei und Wie man weiß, gibt es dann eine chemische Reaktion mit Sauerstoff und diese Reaktion hat gereicht, um diesen Brand auszulösen.
1: Die Feuerwehr geht weiter gegen Glutnester vor. Der Einsatz dürfte noch einige Tage dauern. Die Zahl der Insolvenzen in Österreich ist heuer leicht gesunken, um 2,8% im ersten Halbjahr. Nikita Elsl aus unserer Wirtschaftsredaktion. Welche Branchen haben denn besonders zu kämpfen?
10: Die Sorgenkinder sozusagen sind mehr oder weniger dieselben, also der Bau, der Handel und auch die Gastro. Sie machen knapp die Hälfte der Insolvenzen aus. Spitzenreiter in absoluten Zahlen sind aber die Finanzdienstleister, vor allem jene mit Nähe zur Immobilienentwicklung. Durch die hohen Zinsen und gestiegenen Kosten leidet die Immobilienbranche und so ziemlich alle, die dort tätig sind.
1: Die österreichische Post spürt die neuen Paketabgaben. Es wird weniger im Ausland bestellt. Bis Jahresende steigen die Abgaben für Pakete auf bis zu 7,40 Euro und das bremst das Geschäft, sagt Postchef Walter Oblin.
11: Wir gehen davon aus, dass wir statt eines knapp zweistelligen Wachstums im ersten Halbjahr nur im unteren einstelligen Bereich wachsen werden. Wir sehen das im Nicht-EU-Bereich, im Bereich chinesischer Pakete, insbesondere die Volumina um ein Drittel, ein Viertel zurückgegangen sind. Das wird sich zwar erholen. In Summe gehen wir von einem Dämpfer aus, gehen davon aus, dass wir im zweiten Halbjahr deutlich weniger wachsen im Paketgeschäft, dass sich das aber langfristig durchaus wieder erholen wird.
1: Seit Juli gilt eine EU-weite Abgabe von 3 Euro pro Warengruppe für billige Online-Bestellungen aus Drittstaaten, vor allem aus China. Im Oktober kommt in Österreich eine Paketsteuer von bis zu 2,40 Euro für Online-Riesen wie Amazon und Zalando dazu und im November dann noch eine EU-Gebühr von 2 Euro für Kleinsendungen aus Nicht-EU-Staaten. Jetzt zum Sport und zu Wolfgang Eichinger.
12: In der Fußball-Bundesliga feiert Altach den ersten Sieg im zweiten Spiel. Die Vorarlberger besiegen die WSG Tirol nach 0:1 Rückstand mit 3:1. Die Torschützen zweimal Greil und Litawumba für Altach, Balic für die WSG Tirol. In der zweiten Liga gewinnen die Young Violets bei einem der Titelfavoriten bei St. Pölten mit 1:0. St. Pölten nach 2 Spielen noch ohne Punkt. Auch Hertha Wels feiert einen Auswärtssieg 3:2 in Liefering. In der Frauen-Bundesliga gewinnt Sturm Graz beim LASK 2:0 und übernimmt vorerst die Tabellenführung. Österreichs derzeit bester Radsportler Felix Gall verteidigt auf der vorletzten Etappe der Burgos-Rundfahrt in Spanien seine Gesamtführung. Gall geht aber nur mit 6 Sekunden Vorsprung in die morgige Schlussetappe. Golferin Emma Spitz ist bei dem mit $2 Millionen dotierten London Championship Turnier auf dem Weg zu einem Top-Ergebnis. Spitz liegt nach 2 Runden auf dem geteilten 9. Platz. Und im Snowboard beendet die Crosserin Pia Zerkold ihre aktive Karriere. Zerkold hat ihren größten Erfolg bei der Weltmeisterschaft 2023 gefeiert und mit Jakob Dussek im Mixteam-Bewerb die Silbermedaille geholt.
1: Und jetzt noch zum Wetter und zu Jörg Stieber.
13: 21 Liter auf den Quadratmeter hat es in der letzten Stunde in Kapfenberg geregnet, 17 in St. Veit an der Glan. Und vor allem in Kärnten und der Steiermark gehen in den nächsten Stunden noch einige teils kräftige Schauer und Gewitter nieder. Sie werden nach Mitternacht immer schwächer und ziehen nach Südosten ab. Morgen im Großteil Österreichs einiges an Sonnenschein. In Osttirol, Kärnten im Lungau und in der Steiermark aber auch einige dichtere Wolken und einzelne Regenschauer und Gewitter. Höchstwerte 25 bis 32 Grad. Am Sonntag noch heißer und viel Sonne.
1: Das war das Nachtjournal mit Anselm Peer.
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1: Am Mikrofon ist Anselm Peer. Verunreinigte Säuglingsnahrung hat Anfang des Jahres bei vielen Eltern große Sorge ausgelöst. Jetzt wird in Wien gegen Nestle ermittelt und in Innsbruck gegen Danone. Der Vorwurf, die mit Cereulit belastete Babymilch sei zu spät und zu zurückhaltend aus dem Verkehr genommen worden. Nathalie Wander berichtet.
2: Die Staatsanwaltschaft Innsbruck ermittelt im Fall des Herstellers Danone wegen Verdachts des fahrlässigen Inverkehrbringens gesundheitsschädlicher Lebensmittel. Der Staatsanwaltschaft sind derzeit 3 betroffene Familien in Tirol bekannt. Bei einer Familie litt das Baby seit Herbst 2025 ständig unter Erbrechen und Durchfall. Auch an der Klinik Innsbruck fand man keine Ursache. Dann fiel der Verdacht auf die verwendete Babymilch von Hersteller Danone. Dort hat man die entsprechende Packung angeblich untersucht und gab Entwarnung. Das Baby wurde weiter damit gefüttert. Erst Ende Jänner dann der öffentliche Produktrückruf mit der Warnung, dass auch in Österreich Babymilch in Umlauf sei, die mit dem Toxin Cereulit verunreinigt ist. Die Tiroler Familie hat daraufhin Strafanzeige erstattet.
1: Spanien führt als Reaktion auf italienische Grenzkontrollen jetzt seinerseits Kontrollen für Flüge und Schiffe aus Italien ein. Sie treten um Mitternacht in Kraft. Hintergrund ist die Migrationskrise in der spanischen Exklave Ceuta in Nordafrika. Mehr als 70.000 Menschen sind vergangene Woche über die Grenze gestürmt. Seither kontrolliert Italien Reisende aus Spanien, was Spanien scharf kritisiert. Vor der Küste des Oman droht eine enorme Umweltkatastrophe. Ein Tanker, der offenbar zur russischen Schattenflotte gehört, ist auf Grund gelaufen und verliert Öl. Satellitenbilder zeigen, dass sich der Ölteppich bereits auf einer Fläche von rund 600 Quadratkilometern ausgebreitet hat. Barbara Tschandl berichtet.
3: 110.000 Tonnen Rohöl hat der Tanker laut Schätzungen geladen. Jetzt liegt er vor einer omanischen Insel auf Grund und verliert große Teile davon. Der riesige Ölteppich, der um das Schiff herum wächst, versetzt Umweltschützer in Alarmbereitschaft. Gefährdet seien Greenpeace zufolge etwa unter anderem Korallenriffe, Meeresschildkröten und Zugvögel. Der Tanker hatte offenbar in einem russischen Hafen Öl geladen und sollte dieses nach Indien bringen. Wie omanische Staatsmedien berichten, will der Golfstaat jetzt Einsatzkräfte entsenden, die negativen Umweltauswirkungen begrenzen sollen. Um die Katastrophe zu verhindern, müssten die über 100.000 Tonnen Rohöl auf einen anderen Tanker gepumpt werden, sagen Experten. Der Tanker dürfte zur sogenannten russischen Schattenflotte gehören. Russland nutzt diese unter anderem, um westliche Handelssanktionen zu umgehen.
1: In den USA stoppt die KI-Firma OpenAI jetzt die Entwicklung ihres neuen Modells Astra, denn man könne nicht ausschließen, dass die künstliche Intelligenz eigenständig Cyberangriffe durchführt, heißt es. Das soll jetzt in einer isolierten Testumgebung herausgefunden werden. Das waren die Nachrichten. Und jetzt zum Wetter.
4: Regenschauer und Gewitter werden langsam weniger und ziehen nach Südosten ab. Im Großteil Österreich setzt sich am Samstag recht bald die Sonne durch. In Osttirol, Kärnten, im Lungau und in der Steiermark gibt es neben der Sonne aber noch längere Zeit auch etwas dichtere Wolken und einzelne Regenschauer und Gewitter. Die Temperaturen erreichen 25 bis 32 Grad. Am Sonntag wird es verbreitet heiß mit 28 bis 34 Grad, dazu gibt es viel Sonne. Gegen Abend können sich am Tiroler Alpenhauptkamm in Osttirol und Oberkärnten einzelne Wärmegewitter bilden. So viel zum Wetter mit Jörg Stibor.
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1: Am Mikrofon ist Anselm Peer. Der Streit zwischen Italien und Spanien eskaliert, weil Italien wegen der Migrationskrise in Ceuta Einreisende aus Spanien kontrolliert, führt jetzt auch Spanien Grenzkontrollen für Flüge und Schiffe aus Italien ein. Sie treten in diesen Minuten in Kraft. In der spanischen Exklave Ceuta in Nordafrika ist die Lage eine Woche nach dem Ansturm von mehr als 70.000 Menschen immer noch angespannt. Josef Manola berichtet.
2: Matratzen auf dem Boden, die Hitze staut sich in den fensterlosen Hallen. So sehen die Notunterkünfte für über 1000 unbegleitete Minderjährige in Ceuta aus. Sie waren vor einer Woche gemeinsam mit Erwachsenen in die Stadt gelangt. Freiwillige verteilen jetzt Essen und Kleidung. Nach spanischem Recht können die Kinder nicht in die Heimat zurückgeschickt werden. Eine kollektive Abschiebung sei ausgeschlossen, sagt die Vertreterin von Save the Children Spain. Gleichzeitig wächst die Sorge der Bevölkerung, ein neuer Ansturm auf die Stadt stehe bevor. 6000 Nachrichten kursieren in sozialen Netzwerken, sagt die Cyber-Expertin. Darunter auch Aufrufe, die Flucht nach Ceuta am 15. August nochmals zu wagen.
1: Dem Bewährungshilfeverein Neustart fehlen wegen Budgetkürzungen in den kommenden 2 Jahren 8 Millionen Euro. Neustart kündigt jetzt an, dass man künftig weniger Menschen in der Bewährungshilfe betreuen kann. Auch die Entwicklung innovativer Programme sei kaum mehr möglich. Mehr von Bernd Koschuh.
3: Neustart bekommt heuer 52 Millionen Euro aus dem Bundesbudget. Im Doppelbudget 2027-28 sind jeweils um 2,4 Millionen weniger vorgesehen. Bedenkt man Inflation und Gehaltsanpassungen, bedeutet das laut Neustart eine Lücke von 8 Millionen. Geschäftsführerin Dina Nachbauer kündigt an, dass statt 12.600 nur mehr 11.500 Personen betreut werden können. Die Klientinnen und Klienten sind Haftentlassene, bedingt Verurteilte, Personen mit Fußfessel und mit außergerichtlichem Tatausgleich. Es werde auch kaum mehr möglich sein, darüber hinaus innovative Programme zu entwickeln. Das Justizministerium warnt vor Alarmismus. Dank hoher Rücklagen könne Neustart das kommende Jahr gut bewältigen. Für 2028 arbeite man an einer Lösung. Ziel sei es etwa, Verwaltungskosten zu senken. Mehr als die Hälfte der Bewährungshelferinnen und Helfer arbeiten übrigens ehrenamtlich.
1: In den vergangenen Wochen haben mehrere Fälle für Aufsehen gesorgt, in denen sich künstliche Intelligenzmodelle selbstständig gemacht und in andere Computersysteme gehackt haben. Jetzt zieht der US-KI-Entwickler OpenAI bei seinem neuen Modell vorzeitig die Reißleine. Daniel Theissl, um Schlimmeres zu verhindern, wie es heißt.
4: Das neue Modell Astra soll bei Tests eine dermaßen starke Performance abgeliefert haben, sodass die Sorge besteht, es könnte ein kritisches Fähigkeitsniveau erreicht werden. Das teilt der ChatGPT-Konzern OpenAI vor kurzem mit. Kritisch bedeutet bei KI-Entwicklern, das Modell erkennt eigenständig Schwachstellen und führt komplexe Cyberangriffe auf hochsichere Ziele durch. OpenAI will die Entwicklung von Astra deshalb teilweise stoppen. In den vergangenen Wochen ist es mehrfach passiert, dass KI-Modelle sichere Testumgebungen verlassen haben und in Systeme anderer Unternehmen eingedrungen sind.
1: In Österreich sind rund 80.000 Menschen von rheumatoider Arthritis betroffen, einer Autoimmunerkrankung, die in Schüben verläuft. Eine neue Studie aus Südkorea zeigt, wie Luftverschmutzung, vor allem Feinstaub, die Krankheit beeinflusst. Christine Linduska berichtet.
5: Entzündete, druckempfindliche und geschwollene Gelenke sind das Kennzeichen einer rheumatoiden Arthritis. Die Krankheit kann sich bei wochenlanger Feinstaubbelastung weiter verschlechtern, so das Ergebnis der Studie. Winzige Feinstaubpartikel, kleiner als rote Blutkörperchen, führen zur vermehrten Ausschüttung von Immunbotenstoffen im Körper. Bei Menschen mit rheumatoider Arthritis wird fälschlich harmloses Gelenksgewebe angegriffen. Dort bereits bestehende Entzündungen werden verstärkt, erklärt der Rheumatologe Josef Smulen von der Med-Uni Wien.
6: Wenn es massive Feinstaubbelastungen gibt, dann sollte man sich schützen, indem man entweder eine Maske trägt oder aber zu Hause bleibt.
5: Ob die Befunde aus Korea, wo die Feinstaubbelastung höher ist als in Österreich, weltweit Gültigkeit haben, müsse nun weiter untersucht werden. Ein Weckruf sei diese Studie allemal.
1: Und jetzt zum Wetter.
7: Regenschauer und Gewitter werden langsam weniger und ziehen nach Südosten ab. Im Großteil Österreich setzt sich am Samstag recht bald die Sonne durch. In Osttirol, Kärnten, im Lungau und in der Steiermark gibt es neben der Sonne aber noch längere Zeit auch etwas dichtere Wolken und einzelne Regenschauer und Gewitter. Die Temperaturen erreichen 25 bis 32 Grad. Am Sonntag wird es verbreitet heiß mit 28 bis 34 Grad. Dazu gibt es viel Sonne. Gegen Abend können sich am Tiroler Alpenhauptkamm in Osttirol und Oberkärnten einzelne Wärmegebiete bilden. So viel zum Wetter mit Jörg Stibor.
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1: Im Studio Daniel Teissel. Es ist 1 Uhr. Heftige Kritik und viel Gegenwind. Bundeskanzler Christian Stocker hat sich für seine Aussage, Kinderbetreuung ist keine Arbeit, entschuldigt. Maximilian Biegler berichtet.
2: Es ist ein Satz, mit dem Bundeskanzler Christian Stocker von der ÖVP für Schlagzeilen gesorgt hat.
3: Also Kinderbetreuung ist für mich keine unbezahlte Arbeit, weil Kinderbetreuung für mich, ich würde das nicht als Arbeit sehen.
2: Der Kanzler entschuldigt sich heute zuerst schriftlich und dann in einem Online-Video.
4: Natürlich ist dieser Satz falsch. Bei all jenen, die ich damit verletzt oder beleidigt habe, die sich dadurch nicht wertgeschätzt fühlen, entschuldige ich mich aufrichtig.
2: Vor dieser Entschuldigung war ÖVP-Familienministerin Claudia Bauer heute um Beruhigung bemüht.
5: Kinder sind selbstverständlich eine Arbeit. Sie sind eine Heidenarbeit, aber es ist kein Job im herkömmlichen Sinne.
2: SPÖ und NEOS hatten sich über Stockers Aussage verwundert gezeigt. FPÖ und Grüne sprachen von einer Verhöhnung.
1: Erneute Gefahr eines Cyberangriffs durch KI-Software. OpenAI zieht dieses Mal aber vorzeitig die Reißleine, um laut eigenen Angaben Schlimmeres zu verhindern. Das neue Modell Astra soll bei Tests eine enorm starke Performance abgeliefert haben. Ein kritisches Fähigkeitsniveau hätte erreicht werden können. Bedeutet eigenständige Cyberangriffe auf hochsichere Ziele. OpenAI will die Entwicklung nun teilweise stoppen. Alltag jubelt über den ersten Saisonsieg. Die Vorarlberger gewinnen bei der Eröffnung des zweiten Fußball-Bundesliga-Spieltags gegen WSG Tirol 3:1. Wolfgang Eichinger berichtet.
6: Mann des Spiels ist Patrick Greil, der mit 2 Toren Alltag zum Sieg schießt.
7: Das Vertrauen, das ich vom Verein kriege, das ist für einen Spieler Gold wert, das Vertrauen, was ich vom Trainer kriege. Ich glaube, es sind viele Faktoren, die zusammenspielen. Trotzdem keine Garantie für die Zukunft, auch Tore zu schießen, darum bleibe ich dran.
6: Für Alltag erzielt auch Litta Wumba ein Tor. Die WSG geht eigentlich durch Balic in Führung, aber die Tiroler hadern mit einem bei 1:1 nicht gegebenen Elfmeter nach Foul an Lukas Hinterseher. Der Elfmeter wird auf VAR-Intervention zurückgenommen.
8: Ich drehe mich ein, er zieht mich oben, ich falle aufgrund des Ziehens oben, Elfmeter, für mich dann die richtige Entscheidung, weil wenn er zuerst Elfmeter gibt, dann ist es für mich keine klare Fehlentscheidung. Und deswegen aus meiner Sicht Fehlentscheidung vom gesamten Schiedsrichterteam.
6: Während Alltag also den ersten Sieg in dieser Bundesliga-Saison feiert, bleibt die WSG Tirol auch im zweiten Spiel sieglos.
1: Jetzt zum Wetter und zu Georg Brack.
9: In den heutigen Samstag starten wir mit einigen Restwolken und Temperaturen zwischen 14 und 22 Grad. Stellenweise kann es auch nebelig sein. Verbreitet kommt aber bald die Sonne durch. Dichter können die Wolken speziell von Osttirol bis in die Steiermark bleiben. Hier sind heute auch einzelne Regenschauer und Gewitter dabei. Die Temperaturen erreichen heute 25 bis 32 Grad. Morgen am Sonntag wird es dann verbreitet heiß bei 27 bis 34 Grad. Dazu gibt es diesmal etliche Sonnenstunden. Regenschauer und Gewitter sind nur ganz vereinzelt dabei.
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1: Im Studio Daniel Teissl. Es ist 2 Uhr. Nur jeder dritte Einzelhändler in Österreich betreibt einen Online-Shop. Im EU-Vergleich gehört Österreich damit zu den Schlusslichtern. Das zeigt eine Analyse der Johannes Kepler Universität in Linz, berichtet Jürgen Freimuth.
2: Viele Händlerinnen und Händler scheuen die Investitionen und die zusätzliche Arbeit. Gleichzeitig zeigt die Untersuchung, dass der Online-Auftritt für Geschäfte immer wichtiger wird, sagt Martin Sonntag, Handelssprecher der Wirtschaftskammer Oberösterreich.
3: Der Einstieg in den Onlinehandel kostet einiges an Geld und die Frage ist immer, rechnet sich das? Wichtiger ist für einen stationären Händler und eine stationäre Händlerin, dass sie online gefunden werden. Also ich muss sagen, was verkaufe ich, wo bin ich und wann habe ich offen?
2: Online-Verkäufe machen in Österreich rund 5% des Einzelhandelsumsatzes aus. Im EU-Schnitt sind es fast 11%. Ein eigener Onlineshop allein ist aber noch keine Erfolgsgarantie. Heimische Händler stehen im Wettbewerb mit großen internationalen Plattformen. Entscheidend ist deshalb, wie gut digitale Angebote mit Marketing, Kundenservice und dem Geschäft vor Ort zusammenspielen.
1: Islamistische Gefährder sollen in Zukunft nach einer Haftstrafe weiterhin mit elektronischen Fußfesseln überwacht werden. Eine Expertengruppe aus dem Justiz- und Innenministerium will bis Herbst einen Gesetzesentwurf fertigstellen. Andreas Meyer-Bohusch berichtet.
4: Die Gefahr durch religiöse Fanatiker werde immer noch unterschätzt. Viele Täter seien nach dem Ende ihrer Haftstrafe sogar noch gefährlicher als vorher, warnt der Experte für Deradikalisierung Musa Al-Hassan Diaw.
5: Bei manchen würde ich auch heute schon sagen, das ist eigentlich Gefahr in Verzug. Also die könnten eigentlich jederzeit etwas machen bzw. kündigen das teilweise auch an.
4: Wegen Tatbegehungsgefahr könnten extremistische Fanatiker auch ohne Gerichtsurteil weggesperrt werden, empfiehlt der Verfassungsjurist Heinz Meyer.
6: Wenn jemand hochgradig gefährlich ist, dann wird die Fußfessel auch nicht reichen. Dann wird man den Betreffenden die Freiheit entziehen müssen.
4: Das für kommenden Herbst geplante Gesetz betrifft nur die Überwachung durch neue Fußfesseln. Offen ist noch, woher Personal und Geld dafür kommen werden.
1: Operation erfolgreich. Der Außenknöchel des nordischen Kombinierers Johannes Lampater ist mit einer Platte fixiert und das Syndesmoseband genäht worden. Der Gesamtweltcup-Sieger hat sich vor 3 Tagen beim Sprungtraining den Knöchel gebrochen. Wie lange der Tiroler ausfällt, ist offen. Jetzt zum Wetter und zu Georg Brack.
7: Ein überwiegend sonniges und hochsommerlich warmes Wochenende steht uns bevor. Es ist aber nicht ungetrübt. Heute am Samstag halten sich zunächst noch ein paar Restwolken in der Osthälfte des Landes. Speziell über dem östlichen Bergland sind im Lauf des Tages außerdem ein paar Regenschauer und Gewitter dabei. Die Höchstwerte heute 25 bis 32 Grad. Überall mehr Sonnenschein gibt es dann morgen am Sonntag. Quellwolken entstehen nur ein paar und gewittrige Schauer bleiben die Ausnahme. Die Temperaturen legen noch einmal zu auf 27 bis 34 Grad.
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